0: Ja, und da musste ich mich anpassen. Er hat mir gelernt, Billard zu spielen. Also er hat wirklich Sachen gemacht, die normalerweise ein Papi mit seiner Tochter nicht macht. Und ich glaube, so unwillkürlich hat er mir dieses Rebellische und dieses Eigenwillige in mir geprägt. Nicht? Meine Mutter war eher Stereotyp, bisschen konventionell, brave Bürgerstochter. Und naja, so viel habe ich bei ihr nicht gelernt, außer dass man sich zehn Minuten lang Zähne putzen muss.
1: 10 Minuten lang?
0: 10 Minuten lang.
1: Uiuiui, ui, ui. Ja. So rück hat mir das Mies, wenn wir nicht wären, nie bleuen. Und was ich noch eine schöne Geschichte gelesen habe, eben von wegen deinem Vater auch, er hat ja wirklich, eben, er ist ein Kritischer gewesen, hat nie wirklich ein Lob ausgesprochen, aber ganz stolz, ja, der rote Seidenschal, ja, immer mit sich,
0: ja,
1: mitgebracht.
0: Ja. Er war natürlich eben, er hat nicht Lob ausgesprochen, das Buch angesprochen, aha, so, ja, da ist da dein Buch. Und dann habe ich von Leuten erfahren, dass er in seinem Kamelmantel, man trug nämlich Kamelmantel damals, hat er in der Tasche das Buch gehabt und jedem, der es sehen wollte, meine Tochter gesagt. Ja, aber ich habe nie ein Lob von ihm bekommen. Aber die Väter waren damals so. Die waren irgendwie eine gewisse Scheuheit, den Kindern zu sagen, du bist gut. Es war eher ein bisschen negativ immer eingestellt, weil sie sich sagten, wenn man den Kindern Lob spricht, dann ist das fördert sie nicht. Also wenn man ihnen sagt, du bist eine Null, dann fördert sie das. Das war damals so.
1: Ja, gut, ja.
0: Hast du es auch erlebt?
1: Nein, meine Mama ist eher jemand, sie erzählt immer gerade allen und sprudelt und sie wissen immer schon fast vor mir, was alles los ist. Mein Papi aber schon auch eher vielleicht, ja, ein bisschen. Er ist zwar schon stolz, aber ja, er ist jetzt auch nicht der,
0: Ja, aber das ist noch eine andere Generation. Ja. Nicht? Meine Generation, als ich ein Kind war, war noch viel schlimmer.
1: Wir kommen ein bisschen jetzt wieder in die heutige Zeit. Eben, also mittlerweile hast du ja über 100, ja, Bücher geschrieben. Zuerst waren es eben vor allem Jugendbücher, mhm, gewesen, und dann aber ab 1994 hast du eigentlich geswitcht,
0: ja,
1: zu Erwachsenenbüchern. Bücher,
0: ja.
1: Wieso?
0: Weil ich das mal machen wollte. Ich bin irgendwie vom Kinderbuch zum Jugendbuch und dann habe ich gekommen und dann habe ich mir gesagt, warum nicht ein Buch für Erwachsene? Und dann habe ich angefangen, Bücher für Erwachsene zu schreiben. Habe ich das ganz lustig gefunden. Kann man mehr in die Details gehen, man kann mehr schwierige Satzturnüren bringen und es braucht mehr Seriosität. Und das habe ich gerne gemacht.
1: Und ja auch, also ich finde, du schreibst sehr bildhaft.
0: Ja,
1: es ist wirklich,
0: das ist wie Magenzeichen.
1: Man kann, ja, sich wirklich, ja, darum vorstellen, man schmeckt es schon fast.
0: Ja,
1: ja, das stimmt echt, das ist bei den Erwachsenenbüchern mehr, bei den Jugendbüchern,
0: ja,
1: weniger.
0: Es hat jeder Autorin, wenn sie für Erwachsene schreiben hat, haben ihre eigene Sprache. Manchmal ist es sehr intellektuell zurückhaltend, aber nicht minder interessant, nicht minder tiefgründig. Aber für mich war das Bildhafte sehr notwendig. Ich meine, wenn ich ein Buch schreibe, das in Japan spielt, nicht, warum soll ich nicht erst von den kleinen Straßen, von denen wir vorhin gesprochen haben, mit den lustigen Läden und den lustigen Sachen sprechen? Nicht? Warum soll ich nicht von den Japanern, die losheulen, wenn sie im Kabuki sind? Nicht? Man sagt immer, die Japaner seien gefühlsgeil. Die sind genauso gefühlsvoll wie die Italiener. Und wenn man in ein Theaterstück mit denen geht, wenn es eben sehr, sehr dramatisch wird, dann heulen die los.
1: Aber sie sind ein bisschen Knacknuss, weil du hast ja deinen Mann wirklich ein bisschen müssen erobern, hast du,
0: ja,
1: ein bisschen,
0: ja,
1: um ihn,
0: ja,
1: ringen,
0: ja,
1: sozusagen,
0: ja,
1: eigentlich.
0: Ja, ja, nein, ein gut erzogener Japaner tut nicht eine junge Dame ansprechen, wenn nicht unbedingt ein zwingender Grund ist. Und ich habe ihn in Paris kennengelernt und habe immer dauernd zu ihm hingeschielt. Ne? Er war mit einem Freund in einem Bistro, habe ich gedacht, also Südalor, der hübsche Mann, ich will den unbedingt haben und habe meinen Ring fallen lassen unter den Tisch. Bin unter den Tisch gekrabbelt, habe nach meinem Ring gesucht und er als galanter Japaner ist auch unter den Tisch gekrochen und dann haben wir uns unter den Tisch kennengelernt.
1: So eine schöne Geschichte. Und bis heute mehr oder weniger unzertrennlich.
0: Ja, seit über 50 Jahren.
1: So schön. Was ist euer nächstes? Weil eben, ihr arbeitet ja auch so ein bisschen zusammen, mhm, oder er ist Fotograf und eben, du schreibst. was steht sich als nächstes Projekt an? Oder
0: also
1: oder
0: bei
1: was
0: mir läuft? Wieder ein Buch für einen Europa-Verlag. Und das ist ein kleines eine Spionage und Krimi. Und auch ein bisschen ein Buch, was hinter den Kulissen vom Theater spielt. Was habe ich gerne? Also die Theaterwelt und die Ballettwelt. Und das kommt da wieder zum Vorschein da drin.
1: Sehr schön. Und ich hätte noch ganz viele Fragen und würde noch auch gerne weiter mit dir schwätzen, aber leider sind wir am Ende.
0: Oh, schon?
1: Dann 26 Minuten, so schnell.
0: Sind die schon vorbei?
1: Es ist schon zack durch.
0: Schade.
1: Ja,
0: ich hätte noch gerne mit dir gesprochen.
1: Ja. Wäre schön, sie hätte noch weiter schwätzen. Federica De Cesco, danke vielmal, bist du im Top 3. Und vor allem meine letzte Gästin sozusagen, das war mir eine Ehre.
0: Ja, und mit großem Vergnügen danke für die Gastfreundschaft und Sayonara.
1: Sayonara. Meine letzte Gästin sage ich wegen dem, weil es heute die letzte Sendung mit mir war im Top 3. Wir gehen in die Sommerpause und ab der nächsten Staffel gibt es dann ein neues Gesicht hier im Top 3. Danke vielmals allen Gästen, die vorbeigekommen sind und natürlich auch liebes Publikum immer fürs Zuhören und Zuschauen. Ihr seid toll, macht weiter so und macht's gut. Ciao zusammen.
0: Wir machen's gut.
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3: Herzlich willkommen zu meiner allerersten Top hoch 3 Sendung. Ich bin Sarah Zollinger und ich freue mich riesig, auf dieser Staffel die Gäste in unserem Studio zu begrüßen. Wir kommen dann gerade zu meinem ersten Gast. Sie ist Meisterschaftstänzerin im Line Dance und hat in diesem Jahr mit ihrer Gruppe den ersten grossen Auftritt gehabt. Herzlich willkommen, Janine Rohrer. Janine, vielleicht als erstes Mal, kannst du für die Heime, die es nicht kennen, erklären, was Line Dance ist?
4: Ja, Line Dance ist eine Tanzart, die bekannt wurde, ist eigentlich durch Country-Tanzen. Das ist das, was man so meistens kennt. Also man tanzt in der Gruppe auf Linie und man lernt verschiedene Choreografien, Schrittabfolgen, meistens zwischen 32 und 64 Schritte zu einem Lied. Und das tut man dann einfach immer wiederholen. Und dann haben wir pro Lied quasi so eine Choreo, die man lernt. Genau, es ist aber auch sehr vielseitig, also meisterschaftsmässig haben wir auch eben internationale Wettkämpfe und dort haben wir zum Beispiel auch mehr die richtige Latein-Standard, aber auch so Sachen wie Hip-Hop und genau, sehr vielseitig, nicht nur Country, wir tanzen dazu ganz viele Lieder, die gerade in den Charts sind und so, ja.
3: Und dann, wie kann man sich das vorstellen? Also tut man das immer als Gruppe tanzen, kann man auch alleine tanzen? Gibt es da irgendwie auch verschiedene Kategorien, ja?
4: Ja, also eben wir haben eine Tanzschule, wo es die Leute eigentlich hobbymäßig machen und einmal in der Woche zu uns kommen. Und dort ist genau das Gute eigentlich, dass man allein tanzen kann. Es ist natürlich gleich ein sozialer Aspekt, weil man geht dann, man tanzt in einer Gruppe, man hat dort seine Klasse, trifft dort Leute, aber wir haben hauptsächlich Frauen, die dann eben gerne ins Line-Dance kommen, weil es den Partner nicht mitnehmen und nicht eben das zweite müssen tanzen, sondern allein können tanzen, aber gleich in der Gruppe. Bei der Meisterschaft ist es so, dass man hauptsächlich im Einzelwettkampf startet und einzeln gewertet werden. Wir haben aber verschiedene Kategorien, so haben wir auch Partnertanz, wo man eben dann das zweite tut tanzen miteinander und auch Teamchoreografien und Wettbewerb, wo man dann wirklich mit den Positionen schaut und dann eine schöne Aufstellung hat und so ein bisschen showmässige Choreo macht.
3: Jetzt, es heisst ja Line Dance, also ist das, wie kann man sich das vorstellen, ist das so wie eine einzige Linie am Boden oder von wo kommt der Name?
4: Also der Name kommt, weil wir in der Linie eigentlich aufgestellt sind, also wenn wir uns auf der Tanzfläche aufstellen, dann stehen wir in Linie, also nicht nur eine Linie, sondern je nachdem, wie viele Leute das dort sind, also wenn zum Beispiel gerade 9 Leute sind, dann machst du vorteilhaft 3 Linien, 3-3-3 und einfach, dass du so auf der Tanzfläche verteilt aufgestellt bist und nicht alle irgendwo kreuz und quer.
3: Du hast ja jetzt gerade gesagt, beim Line Dance muss man sich auf einer Linie bewegen. Verläuft bei dir privat auch alles in so geordneten Bahnen oder ist es dort ein bisschen chaotischer?
4: Nein, also es ist schon eher auch privat, dass ich alles sehr geordnet habe, oder auch, dass ich noch studiere und als Tanzlehrerin arbeite und auch noch sonst arbeite, ist da schon ein bisschen, dass man alles schön koordinieren muss. Auch sonst im Leben bei mir ein bisschen.
3: Ja, das mit der Tanzlehrerin, da komme ich später noch dazu. Wenn wir vielleicht gerade bei der Linie bleiben, es gibt ja so ein Sprichwort, eine Linie überschreiten. Wenn ist bei dir privat vielleicht auch so ein bisschen eine Grenze überschritten? Gibt es da etwas, wo dir, ich sage jetzt mal, total gegen den Strich geht?
4: Also in Bezug zum Tanzen, oder?
3: Tanzen, privat, ja.
4: Ui, schwierig. Ich weiss jetzt gar nicht, ehrlich gesagt.
3: Ist gut, gehen wir weiter. Genau, also jetzt vorher hast du schon gesagt, oder? Also Line Dance, das ist jetzt eigentlich nicht etwas typisch Schweizerisches. Das kommt, ursprünglich kommt es ja aus Amerika. Mhm. Wie bist du jetzt selber zum Line Dance gekommen?
4: Ich bin hier mein Vater aufs Line Dance gekommen. Er ist im 91, glaube ich, war er in Kanada für ein Jahr arbeiten. Und dort hat er dann in so einem Club-Saloon Line Dance entdeckt und beim ersten Line Dance quasi mitgemacht. Und als er dann retourgekommen ist in die Schweiz, hat er da beim einer der ersten Line Dance Vereine mitgemacht und hat dann selber irgendwann einen Verein gegründet. Aus dem Verein ist dann irgendwann eine Tanzschule geworden und wo dann er im 2008 die Line Dance Hall aufgemacht hat in Kreuzlingen, habe ich auch angefangen bei ihm als Schülerin tanzen. Er hat dann auch dort den ersten Kindertanzkurs gemacht und seitdem bin ich eigentlich dann dabei. Genau. Es ist aber allgemein jetzt mittlerweile sehr gross und verbreitet worden in der Schweiz wie auch sonst in Europa. Also es hat unzählige Tanzschulen. Wir haben jetzt auch 350 Schüler bei uns in der Tanzschule. Und in Europa ist es mittlerweile sogar fast verbreitet. Also meisterschaftsmässig sind wir fast besser dran wie die Amerikaner. Und vor allem auch in Holland ist es sehr bekannt, was man eigentlich auch nicht so kennt oder denkt. Aber ist gleich auch verbreitet mittlerweile.
3: Jetzt hast du es gerade gesagt, du warst in der ersten Kindergruppe von deinem Vater. Ist es denn für dich schon immer klar gewesen, dass du mal möchtest Line-Tänzerin werden? Oder ja, wie hat sich das entwickelt?
4: Es ist so gewesen, also schon von klein an bin ich halt immer mitgenommen worden an irgendwelche Tanzevents, wenn sie irgendwo etwas gehabt hat. Und dann habe ich schon von klein auf halt immer so ein bisschen probiert mitzumachen. Und dann, als er dann den ersten Tanzkurs gemacht hat, ist es dann halt eben regelmässig gewesen. Und wir haben dann im 09, das Jahr darauf, habe ich dann auch schon das erste Mal an einer Meisterschaft mitgemacht. Und da hat sich dann so weiterentwickelt, dass ich einfach immer an die Meisterschaften bin. Seit 2013 starte ich auch international. Und er hat dann irgendwann noch weitere Kindertanzgruppen gemacht. Und dadurch, dass ich dann auch schon ein bisschen erfahren war, hat er mit diesen neuen Kindern dann ein paar Jahre später auch an die Meisterschaft gehen. Und dann hat er mich gefragt, ob ich da ein bisschen aushelfen kann, dadurch, dass ich halt bei den Meisterschaften eher vertraut bin und weil ich selber Meisterschaftstänzerin bin und er nicht, habe ich dann dort ausgeholfen und diesen Kindern die ein bisschen trainiert, um an einer Meisterschaft mitmachen. Und dann habe ich die einfach immer mehr übernommen und habe dann irgendwann die Kinder ganz übernommen. Habe jetzt auch mit diesen Kindern und noch anderen Meisterschaftsgruppen aufgebaut. Irgendwann habe ich dann meinen ersten Erwachsenenkurs übernommen und mittlerweile habe ich 8 Klassen. Also da hat sich so über die Zeit einfach so ergeben.
3: Also kann man eigentlich so sagen, mein Vater hat dich in das Ganze reingeführt, ist er auch dein grösster Fan, also hat er dich ein bisschen gepusht zu dem, oder?
4: Er hat mich immer unterstützt. Ich bin eben vor allem bei internationalen Meisterschaften hat er mich immer begleitet. Wir sind ins Ausland gefahren, Tanzkleider hat er mir gekauft und geschenkt und also es ist einfach immer unterstützt, hat er mich auf jeden Fall immer. Ist natürlich auch schön, wenn man das gleiche Hobby hat und das teilen kann. Und jetzt mittlerweile unterstütze ich ihn auch in der Tanzschule. Habe jetzt eben für den Auftritt auch die Choreo gemacht und jetzt tun wir so ein bisschen zusammen arbeiten, aber er unterstützt auch immer noch, dass ich da mitmache und mithilfe und so weiter. Genau.
3: Und dann sind es nur du und dein Vater. Wie kann man sich jetzt so ein Familienfest bei euch vorstellen? Wird da irgendwann die Musik angestellt und ihr dann alle Line tanzen, oder?
4: Ja, eigentlich kommt es schon oft auch zum Line-Dancen, wenn man mit Freunden unterwegs ist und so. Früher hat mein kleiner Bruder auch noch getanzt und meine Mami so sporadisch mal. Die tanzen aber beide nicht mehr. Aber sonst halt der Freundeskreis, auch bei meinem Vater, ist halt vor allem in der Tanzwelt und schon gut möglich, dass man dann, wenn man irgendwo auch Musik einfach hört, gibt es oftmals den Fall, dass wir zu dem Lied auch eben vor allem bei den Charts-Liedern und so einen Tanz dazu haben. Und dann tanzen wir halt einfach gerade zu dem Lied, egal wo wir sind. Also wir haben schon an diversen Orten getanzt. Wir haben auch schon am Flughafen, wo wir an eine Meisterschaft gehen tanzt. Oder jetzt hat gerade der Papi ein Event gemacht, wo sie auf dem Sentis gewesen sind und getanzt haben. Also wir tanzen schon auch oft.
3: Aber es geht ja nicht überall, man braucht ja ein bisschen Platz, oder?
4: Ja, ein bisschen schon, aber ich könnte jetzt auch hier ein bisschen tanzen. Es würde, glaube ich, schon gehen. Also je nach Tanz, die einen brauchen ein bisschen mehr Platz und die einen ein bisschen weniger Platz. Ja.
3: Also ich selber habe jetzt zum Beispiel null Rhythmusgefühl, zwei linke Füße. Ich lehne mich jetzt ein bisschen aus dem Fenster raus. Man stellt sich das ja so einfach vor, alles auf einer Linie. Also meinst du, kann das jeder lernen oder braucht es doch gewisse, ja, ich sage nicht, ein gewisses Talent?
4: Nein, also vor allem mein Tanzkurs, der ist offen für jeden. Wir haben diverse Level. Wir haben von Kindertanzkurs für, also der jüngste Schüler, den ich habe, ist 3,5. Und wir haben auch Fit Plus Kurs, 60 Plus, wo auch die erwachsenen Leute, wo es dann ein bisschen langsamer geht. Wir haben auch mit der Rheuma-Liga so Easy Line Dance Kurs gemacht, wo es dann wirklich ganz aufgebaut und einfach ist. Wir haben aber auch fortgeschrittene Kurs, da baut man dann auf. Normalerweise fängt man an einfach bei einem normalen Beginnerkurs und da macht man, lernt man ganz einfache Tänze und dann kommt man einfach eben normalerweise wöchentlich und dann baut man wieder so ein Level auf. Bei Meisterschaftstanz ist es noch ein bisschen anders. Dort ist es natürlich dann ein bisschen anspruchsvoll, aber dort fange ich mit den Kindern zuerst auch ganz einfach an, machen wir Line-Dance, so ein paar einfache Tänze und irgendwann baut man dann auf das auf. Und ich hatte auch schon Schüler gehabt, die haben kein Taktgefühl gehabt und haben es nachher gelernt. Oder, also da funktioniert eigentlich immer. Also, wir haben für alle Alter und Level irgendwelche Tanzkurse bei uns.
3: Dann ist es für mich auch noch nicht ganz verloren. Dann können wir ja nach der Sendung schauen. Vielleicht kannst du mich noch überzeugen und ich melde mich an für so einen Beginnerkurs. Vielleicht so ein bisschen, eben, du hast es vorher schon kurz gesagt, ihr habt mega viele verschiedene Kurse. Gibt es denn da, wie ist so Community in der Schweiz? Also wächst die jetzt? Hast du das ein bisschen mitverfolgen können?
4: Ja, also da wächst auf jeden Fall. Eben nur schon bei uns in der Tanzschule. Wir haben regelmässig immer neue Tänzer und so ist es auch in der Schweiz. Es gibt immer wieder neue Vereine. Und ich würde schon sagen, es ist eine wachsende Community, die immer grösser wird. Wir haben jeweils im Januar tut der SCWD, also der Dachverband bei uns, wo mein Vater Präsident ist, eine Line-Dance-Party quasi organisieren. Und da kommen immer etwa 1000 Leute. Also jetzt wegen Corona hat es nicht mehr stattgefunden. Aber es war immer jedes Jahr Ausbruch gewesen mit 1000 Line-Dancer. Genau, also gibt es schon viel.
3: Also wenn ich mich jetzt so ein bisschen an Line-Dance denke, ich tue mich jetzt ein bisschen an Klischees bedienen. Eben, ich denke da irgendwie automatisch so ein bisschen an Country-Music und Cowboy-Stiefel. Wenn jetzt jemand nicht Country-Music-Fan ist, kann man es dann nicht tanzen? Oder du hast es vorher kurz erwähnt, ihr macht da zu anderen Songs, oder?
4: Ja, das ist so eines der grossen Vorurteile, dass man ja immer eben mit dem Cowboy-Hut und den Stiefeln und auf dem Boden rumstampft und zu Country-Musik. Also das ist überhaupt nicht mehr so. Es ist recht modern geworden. Also so wie ich jetzt gerade auch angelegt bin, würde ich jetzt auch zum Tanzen gehen. Ich lege nicht irgendwie ein Hemd und Stiefel und einen Hut, besitze ich nicht mal. Also das ist wirklich ein Vorteil. Wir haben, ich würde sagen, maximum 50% von allen Tänzen, die wir haben, sind zu Country überhaupt. Es gibt auch sehr schöne Country, wo auch die Leute nicht unbedingt kennen. Man denkt immer an das uralte Zeug. Das ist jetzt auch nicht so mein Geschmack. Aber wir haben eben für alle Geschmäcker eigentlich etwas dabei. Vor allem mit den Kindern mache ich einmal noch ein bisschen weniger Country, sondern eher das Moderne. Und es kommt natürlich auch immer auf den Tanzlehrer darauf an, ob sie eher die modernen Sachen bringen oder eher ältere Sachen oder Country oder nicht Country. Ja, also gibt es verschiedene Sachen. Ah ja, und bei der Meisterschaft ist es so, dort muss man, bei der einen Tänze muss man, also so bei Country-Tänze muss man Stiefel anlegen, aber das sind dann nicht so schwere Klötze, sondern sind wirklich auch Tanzschuhe. Hüte haben wir eigentlich keine, sondern nur die Männer müssen Hüte anlegen, die Frauen nicht beim Tanzen, also bei der Meisterschaft. Aber sonst bei den Kursen sind die Leute eigentlich alle so angelegt, wie ich jetzt etwa, einfach normal, wie man sonst in der Freizeit irgendwo hingeht. Turnschuhe, also, ja.
3: Nicht ganz wilde Westen, aber nein. Könnte man jetzt zum Beispiel auch zu Hip-Hop tanzen?
4: Ja, definitiv. Wir haben, das ist gerade bei den Kindern eigentlich so das, was sie am liebsten machen. Bei den Erwachsenen ist es eher ein bisschen weniger beliebt. Das ist ein bisschen unterschiedlich. Aber ja, wir haben auch so Sachen wie Cha-Cha, Walzer, dann so Hip-Hop-Funky-Sachen, Showdance, West Coast Swing, da kommt ursprünglich auf den Partnertanz, wir haben alles Mögliche eigentlich. Genau, so bei den Kindern mache ich eigentlich am liebsten, also die machen am liebsten so Hip-Hop-mässig. Also gleich Line-Dance, aber so ein bisschen mehr in die Richtung.
3: Was unterscheidet sich denn, wenn man jetzt eben zum Beispiel, wenn man schon Country Music, Hip Hop, Tanz, macht das einen Unterschied nachher?
4: Ja, also die Schritte sind ab und zu eher ein bisschen als Hip-Hop angelehnt, aber du kannst auch genau gleich, also es ist eigentlich grundsätzlich alles gleich aufgebaut. Mit dem Styling kann man dann natürlich etwas daran ändern, wenn man, je nachdem, wie man sich dazu bewegt, aber sonst ist es eigentlich gleich aufgebaut.
3: Zu welcher Musik tanzt jetzt du am liebsten?
4: Ui, schwierig. Also ich habe am liebsten Cha-Cha, also Latin-Musik. Da mache ich sehr gerne. Und teilweise habe ich auch mega gerne so eher neue Country. So Luke Bryan finde ich cool. Und also so, zu so Sachen tanze ich dann auch gerne.
3: Das wäre dann meine nächste Frage, oder? Wenn man jetzt auf deine Playlist schaut, was hat man dort alles für Musikrichtungen?
4: Da ist sehr vielseitig. Ich höre nicht nur da, wo ich beim Tanzen höre, sondern... Also sonst privat höre ich eigentlich lieber Hip-Hop oder Rock. Und meine Spotify-Playlists sind aber immer beeinflusst durch das Tanzen, weil ich einmal beim Tanzen halt auf meinem Spotify-Account Sachen laufen lasse. Und dort mit den Kindern mache ich vor allem zu Pop-Sachen, aber auch Country. Country höre ich einmal auch noch sonst in der Freizeit. Ja.
3: Du selber tanzt schon also seit 14 Jahren und hast schon zig Wettkämpfe gemacht. Gibt es jetzt da irgendeinen Wettkampf oder einen Preis, der dir besonders in Erinnerung geblieben ist, jetzt in all diesen Jahren?
4: Also gerade vor Corona hatte ich ein sehr gutes Meisterschaftsjahr, gehabt, wo ich international auch drei Wettkämpfe gewonnen habe und dann aufgestiegen bin in die zweithöchste Kategorie. Und dann jetzt nach Corona haben wir jetzt dieses Jahr mein Vater und ich eine Schweizer Meisterschaft das erste Mal organisiert in Kreuzlingen. Und dort habe ich auch gewonnen in zwei Kategorien. Und das war sehr cool gewesen, um dort zu gewinnen am eigenen Event, weil so viel los ist, und dann auch noch gewinnen. Und ich glaube, der Papi hat auch recht Freude gehabt, dass ich dort gewonnen habe.
3: Gibt es da noch irgendetwas, wo du sagst, möchtest du noch erreichen jetzt in diesem Bereich?
4: Ja, also mein Ziel ist, jetzt bin ich eben in der zweithöchsten Kategorie. Und ich würde jetzt gerne in die höchste Kategorie kommen. Da ist dort, wo eben eigentlich alle ein bisschen stehen bleiben. Weil es ist sehr schwer, um dann wirklich in die höchste Kategorie kommen und Star werden. Das sind dann nachher die, die da, auch als Job könnten nachher machen. Genau. Und, als Star würde ich dann, kann man dann auch als Judge sich ausbilden lassen. Und dann halt an Wettkämpfen auch, jurieren gehen. Und da wäre dann auch noch der nächste Schritt, den ich machen würde, wenn ich es dann in die höchste Kategorie schaffe.
3: Wieso als Judge?
4: Weil ich gern auch dort auf dem Stuhl locker mal die anderen jurieren und einfach auch zum noch mehr Einblick bekommen in da, wo dann wie es gewertet wird und wie alles genau funktioniert. Einfach auch zum dort noch reinkommen, nützt natürlich dann auch viel, wenn ich unterrichte bei der Meisterschaftsgruppe.
3: Ja. Was denkst du, was wärst du für einen Judge? Wärst du eher so ein bisschen Liebe oder eine Strenge?
4: Also wenn ich so anschaue, wie dass ich als Tanzlehrerin bin, dann wäre ich wahrscheinlich eher ein strenger Judge. Also genau, also bei den Erwachsenen bin ich ganz lieb, aber bei den Kindern bin ich immer schon auch streng. Vor allem bei den Meisterschaftsgruppen.
3: Das ist eigentlich gar nicht speziell, du sagst jetzt, bei den Erwachsenen bist du eher lieb und bei den Kindern bist du streng. Also ich hätte jetzt eher gedacht, umgekehrt, wieso gerade so?
4: Also es ist so, es kommt natürlich auch darauf an, aber bei den Kindern habe ich halt vor allem also die Hälfte der Kinder, die machen halt auch meisterschaftsmässig. Und dort muss man natürlich eine gewisse Leistung erbringen, um auch halt etwas zu erreichen. Und dann bin ich schon eben die dann halt streng ist, damit sie auch irgendwo hinkommen. Aber es funktioniert eigentlich recht gut. Und die Erwachsenen, die machen da, also ich habe dort auch schon Meisterschaftskurs gegeben. Aber der Erwachsenenkurs, den ich jetzt momentan gerade habe, die kommen einfach zum Spass, hobbymässig, einmal in der Woche. Und dann muss ich die dann nicht so korrigieren. Und also schon zu einem gewissen Grad, aber nicht so streng durchgreifen. Weil schlussendlich kommen sie ja auch nur zum Spass und nicht zum irgendeinem Wettkampf mitmachen. Und bei den Kleinen ist es natürlich dann auch nochmal anders. Da bin ich auch nicht streng bei den ganz Kleinen, bei den 4- bis 7-Jährigen. Da geht es natürlich auch mega um den Spass. Genau, aber irgendwann braucht man auch ein bisschen die Disziplin beim Tanzen, wenn man etwas erreichen will.
3: Jetzt eben, du hast ja gesagt, du tust ja alles ein bisschen unterrichten, von jung bis alt, oder? Was gefällt dir besonders jetzt am Tanzlehrerin sein?
4: Ich muss sagen, Meisterschaftsgruppe gefällt mir eigentlich am besten. Weil dort sehe ich auch den grössten Fortschritt in den Kindern. Weil vor allem jetzt die, die ich schon habe, seit sie angefangen haben. Und wenn man jetzt sieht, was die jetzt für ein Level erreicht haben. Also die besten zwei, die ich habe, die sind jetzt anfangen nur noch eine Kategorie unter mir. Und es ist einfach schön, um die ganze Entwicklung zu sehen und wie es da, wie es Fortschritt macht. aber auch der Zusammenhalt, den sie in der Gruppe haben. Wir reisen halt zusammen an Meisterschaften und so. Und das ist einfach ein mega familiäres Gefühl mit dieser Gruppe. Aber auch die Eltern, die involviert sind. Und das ist das, was man eigentlich am meisten gibt. Obwohl es immer viel Aufwand ist, auch zum Choreos machen. Aber wie es dann schlussendlich an der Meisterschaft ist und vor allem, wie es gewinnt, das ist sehr schön.
3: Wie ist es eigentlich so mit den Eltern, wenn du eben sagst, du bist streng mit den Kindern oder Wettkämpfen? Wie reagieren da die Eltern damals?
4: Wegen Strengness hatte ich eigentlich noch nie ein Problem mit Eltern. Weil wenn die nachher sehen, dass ihr ein Kind gewinnt, sind sie natürlich auch zufrieden. Genau. Aber sonst ist es manchmal schon ein bisschen, vor allem wenn man an Meisterschaften geht mit Kind und ins Ausland geht, ist es manchmal schon ein bisschen schwierig mit der Kommunikation mit den Eltern. Sehen nicht alle alles immer gleich, aber meistens funktioniert es dann gleich gut. Und wir sind mittlerweile auch eine grosse Gruppe und die Eltern unterstützen sich auch gegenseitig. Ja.
3: Jetzt, es war ja glaube nicht nur deine Gruppe gewesen, aber ihr seid ja von der Tanzschule als Gruppe, habt ihr jetzt ja vor kurzem erst gerade einen grösseren Auftritt gehabt. Mhm. Vor mehreren tausend Leuten, Hand aufs Herz, bist du fest nervös gewesen?
4: Nein, eigentlich überhaupt nicht. Wir haben so fest geübt, also ich weiss nicht, ob ich noch etwas über den Auftritt erzähle oder ob das noch kommt, aber soll ich es noch erklären?
3: Gerne.
4: Also wir sind im letzten Grund gewesen und haben bei den Bözerbuben bei einem Tanz mitgemacht. Da sind wir eine Gruppe von 50 Leuten gewesen. Das sind jetzt aber Erwachsene gewesen. Eigentlich alles Hobbytänzer, wo wir aus den fortgeschrittenen Kursen bei uns genommen haben. Und dann haben wir extra für den Auftritt eine Choreo, also habe ich die Choreo gemacht und mit denen trainiert. Und dann haben wir dort von insgesamt 80'000 Leuten können tanzen. Ich bin eigentlich nicht nervös gewesen, weil wir haben wirklich viel geübt im Voraus. Wir haben eine Stellprobe gehabt, eine Woche vorher. Wir konnten am Tag vorher im letzten Grund trainieren auf der Bühne. Und ich habe es einfach genossen, um dort auf dieser Bühne zu stehen. Und dadurch, dass die anderen auch alles Hobbytänzer waren, war für mich jetzt die Choreo nicht so anspruchsvoll gewesen. Für einen oder anderen bei uns in der Gruppe schon. Aber ich habe es einfach genossen. Es war mega cool gewesen. Ich wäre am liebsten noch 10 Mal auf dieser Bühne gestanden.
3: Das bringt mich gerade auf etwas, was ich gelesen habe. Ich habe irgendwo gelesen, dass dein Vater dich sogar bei der Choreo ein bisschen bremsen musste. Ja. Du hättest schon... Ja?
4: Ja, es ist so, eben normalerweise choreografiere ich so Gruppenchoreos halt für die Kinder, für Meisterschaftstänzer, die sich da ganz gewohnt sind. Und die Choreo, die wir jetzt gemacht haben, da im letzten Grund, weil halt bei den Line Dancer oft ist, Hände und so sind eben nicht so involviert, sondern eher einfach die Schritte und die Füße. Und jeder macht so sein Ding, weil man tut halt nicht so das gegen aus, also so Choreo, die aufeinander abgestimmt ist, machen. Und dadurch ist es, ich wollte natürlich etwas machen, wenn man schon im letzten Grund tanzen könnte, wo dann halt auch dementsprechend gross ist, gut wirkt, cool ist. Und am Anfang haben wir eigentlich nur damit gerechnet, dass die Kinder, also meine Meisterschaftsgruppe, auch mitmachen können. Dadurch, dass aber noch nie, keine von diesen 18 ist, ist das dann nicht möglich gewesen. Und dann habe ich ein Choreo gemacht, eben für die Erwachsenen, aus unseren Hobbygruppen, wo eben auch so Sachen involviert haben, wie mit dem Hut Sachen machen, abziehen, die Hände involviert, Positionen wechseln. Und da sind sich halt die Leute nicht so gewöhnt gewesen. Und darum hat mir der Papi dann ein bisschen zurückgehalten und sagen, ja, mach etwas Einfaches. Es ist dann gleich für die einen anspruchsvoll geworden, aber durch viel Üben hat es schlussendlich gut geklappt.
3: Bist du einfach zufrieden, wie es rausgekommen ist?
4: Ja. Wohl, eigentlich schon.
3: Haben wir denn jetzt auch, steht jetzt bald auch wieder etwas Grösseres an? Kannst du schon etwas verraten? Oder?
4: ja, mit der Meisterschaftsgruppe steht definitiv etwas Grösseres an. Darf ich wahrscheinlich leider noch nicht erzählen. Darum einfach immer schön schauen, ob man uns irgendwo sieht. Aber wir haben definitiv immer wieder neue Projekte. Und mit der Meisterschaftsgruppe gehe ich demnächst auch im Dezember die WM vom Line Dance. Und die einen machen dort auch zum ersten Mal mit. Das ist auch noch etwas Grosses, was wir dann machen.
3: Cool, da sind wir noch gespannt, was alles auf uns zukommt. Behalten wir im Auge. Jetzt, du hast es vorher schon gesagt, bei dir muss ja auch immer alles so ein bisschen in geordneten Bahnen ablaufen. Also eben neben dem Tanzen, sei es jetzt für dich alleine oder als Lehrerin, bleibt nicht mehr so viel Zeit übrig. Hm. Wenn du aber Zeit hast, was machst du sonst noch in deiner Freizeit?
4: In der Pfadi bin ich auch noch aktiv. Also ich tue dort leiten. Und sonst, wenn ich gerne noch sonst fahre, dann mache ich natürlich auch gerne etwas mit Kollegen, gehe auch gerne wandern. Und sonst kann ich eigentlich immer jede freie Minute brauchen, um selber noch trainieren. Weil ich selber ja auch noch mitmache. Weil da kommt manchmal auch ein bisschen zu kurz mit diesen vielen Tanzkursen und Studium. Ja.
3: Und jetzt neben dem Line Dance machst du ja noch deinen Bachelor in Banking und Finance. Yeah. Möchtest du denn in Zukunft mal etwas anderes, ich sage jetzt mal, werden oder machen?
4: Ja, da denken da mal viel, dass ich, weil ich da so involviert bin in der Tanzschule, dass ich dann irgendwann die Tanzschule von meinem Vater übernehme oder dass ich dann voll Tanzlehrerin mache. Aber da war eigentlich nie mein Ziel gewesen, dass ich voll aufs Tanzen setze. Ich habe da gleich auch noch andere Ziel quasi im Leben. Also ich kann mir irgendwann vorstellen, zum Tanzschule übernehmen und da einfach nebenbei quasi machen, so wie ich es jetzt auch mache neben dem Studium. Aber hauptberuflich ist da nicht mein Ziel, sondern eher etwas in Banking and Finance richtig.
3: Du hast gesagt, du hast noch andere Ziele oder Ambitionen. Was für Ziele sind denn das? Weißt du das schon?
4: Ja, das ist noch schwierig. Da muss ich im Studium noch herausfinden. Aber auf jeden Fall. Also momentan arbeite ich bei einer Versicherung und eigentlich würde ich gerne in den Investmentbereich gehen. Dort und dann mal weiter schauen, wie es mit dem Studium dann verläuft.
3: Hast denn du jetzt vielleicht neben dem Arbeiten sonst noch irgendwie privat einen grossen Traum? Vielleicht sind es auch mehrere Reisen, die du dir möchtest mal in Zukunft erfüllen oder in Planung ist?
4: Ja, Reisen tue ich sehr gerne. Das ist auch etwas Cooles, wenn ich durch das Tanzen viel machen kann, im Ausland herumreisen. Jetzt gehe ich gerade durch das Studium, gehe im Januar ein halbes Jahr auf Singapur. Und da freue ich mich sehr drauf. Dann habe ich mal auch ein halbes Jahr kein Tanzen. Mal schauen, wie denn da alles wird. Aber genau, da habe ich sicher vor. Und irgendwann würde ich sehr gerne mal in die Antarktis reisen.
3: Antarktis? Ja. Nur speziell, wieso gerade Antarktis?
4: Weil es eben so nicht so normal ist, weil ich gerne etwas Aussergewöhnliches mache. Weil Line Dance ist auch etwas, wo nicht jeder macht. Irgendwie jeder macht Hip-Hop und Ballett und einfach etwas Spezielles. Genau.
3: Also ich meine, jetzt hast du gesagt, ein halbes Jahr Singapur, ein halbes Jahr nicht tanzen. Seit du mit 8, also mit 8 hast du angefangen, ja, oder richtig? Hat es dir überhaupt mal schon eine lange Pause gegeben, wo du nicht getanzt hast? Oder wäre das wie das erste Mal?
4: Also ich habe schon mal mit 17 bin ich ein Jahr in den USA gewesen. Und dort habe ich auch weniger getanzt. Also ich habe nie aufgehört. Ich habe nachher nämlich einfach in den USA auch an Wettkämpfen teilgenommen und habe dort weiter Line Dance gemacht, weil Line Dance gibt es auch auf der ganzen Welt. Und ich werde auch sicher in Singapur nicht ganz aufhören mit Line Dance, weil ich kenne auch dort Choreografen. Allgemein im asiatischen Raum ist Line Dance sehr beliebt. Also wenn man Line Dance auf YouTube oder so sucht, dann findet man mega viele asiatische Videos. Weil eben das ist sehr beliebt dort. Also ich werde sicher auch dort tanzen, einfach nicht meisterschaftsmässig während dem halben Jahr, aber aufhören werde ich nicht.
3: Spannend, das hätte ich jetzt gar nicht gedacht, ja, dass das in Asien irgendwie, ja, so ein riesen Trend ist.
4: Ja, voll. Also es ist echt recht gross dort.
3: Ja. Also liebe Charin, unsere Zeit ist langsam leider am Ende. Es hat unglaublich viel Spass gemacht, dich als mein erster Gast hier im Top Hoch 3 zu begrüßen. Ich hoffe, dir hat es auch Spass gemacht.
4: Ja, sicher.
3: Danke dir viel mal für den Einblick und das spannende Gespräch und weiterhin dir und deiner Gruppe toi toi toi.
4: Dankeschön.
3: Genau. Ich hoffe natürlich auch, dass es euch zu Hause gefallen hat und ihr auch nächste Woche beim Top Hoch 3 wieder mit dabei seid. Dann mit dem Stefano Bullmann. Ich wünsche euch ein ganz schönes Wochenende und bis dahin eine gute Zeit.
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5: Das ist eine neue Folge von Top Hoch 3. Schön, sind ihr auch heute mit dabei. Und wir starten die Sendung heute mal ein bisschen anders. Bei mir im Studio steht nämlich ein Gedankenleser und ich gehe schwer davon aus, dass du eigentlich eh weißt, was ich gerade will sagen.
6: Ja, ich habe gewusst, dass du das würdest sagen, weil so fangen die meisten an bei mir.
5: Ja, verwirrt, ja, ja. Hey, Tobias Heinemann ist im Top Hoch 3, schön bist du da. Du bist eben Gedankenleser.
6: Danke, freut mich, dass ich da bin.
5: Wo wir uns das letzte Mal und das erste Mal gesehen haben, war der 17. Mai 2017. Und dann ist es ein bisschen ruhiger geworden um dich herum. Habe ich das nur das Gefühl oder ist das so?
6: Das ist ab und zu so, ja. Vor allem, wenn man mich nicht kennt. Und ja, jeder hat ein bisschen andere Vorstellungen, wenn man hört Gedankenleser. Und dann muss man mich vielleicht zuerst mal kennenlernen, bevor man sich wieder ein bisschen entspannen kann.
5: Ja, den Gedankenleser, der auf der Bühne steht und du hast ein neues Programm. Und auf das kommen wir nachher noch zu reden. Gerne. Jetzt zuerst, nimmt es mich mal ein bisschen Wunder, oder? Du bist eben ein Gedankenleser. Du schaust mit deinen Augen anderen in den Kopf rein. Also, ich habe ein bisschen Angst, ehrlich gesagt, oder? Wenn du mir jetzt da so gut, darum schaue ich da immer aufs Blatt Papier ab. Bist ein Experte für Körpersprache. Das sind sicher amigs tolle Unterhaltungen oder Gespräche, die du führst mit anderen Menschen.
6: Genau, immer, immer, immer. Aber eben, was du gesagt hast, du bist mit Kopf schauen. Also, ich kann jetzt nicht bei jemandem wirklich in den Kopf schauen. Das kann niemand. Das wäre ja übernatürlich. Und was ich mache, ist nicht übernatürlich. Ich glaube nicht unbedingt über natürliche Fähigkeiten bei Menschen, sondern es ist eben ein Beobachten, manchmal ist es über Körperkontakt, das Rausspüren. Und wenn wir uns fest etwas vorstellen, haben wir immer eine Körperreaktion. Ja? Und das versuche ich dann zu lesen und so kann ich einzelne Gedanken dann lesen. Also es ist nicht so, dass ich anschaue und du bist ein Hoffnungsbuch für mich. Ich muss dir manchmal noch Fragen stellen, hin und her, und dann hole ich dann die Information aus dir raus.
5: Ja, das, ich merke gerade an mir selber, weil ich probiere, möglichst einmal anders da zu stehen oder so, damit du möglichst...
6: Dann wird meistens eben noch schlimmer.
5: Aber eben, wie viel ist, du hast jetzt schon ein bisschen angetönt, wie viel ist wirklich Gedankenlesen und wie viel ist aber auch ein bisschen Manipulation?
6: Es kommt darauf an, was ich mache. Ich mache ganz viele verschiedene Experimente. Also es gibt Experimente, wo 100% Manipulation ist, wo ich die Leute über die Sprache, auch über meine Körpersprache, über die Situation steuern. Wenn ich zum Beispiel mache nachher vielleicht etwas mit dir, wenn ich jemandem eine Auswahl gebe und die Person kann frei auswählen, was sie will, und ich versuche sie so zu steuern, dass dann das rauskommt, was ich will. Teilsachen sind reines Gedankenlesen, wo ich einfach konzentriert sich auf etwas und ich versuche herauszufinden, was sich konzentriert, oder das Lügen erkennen, so in die Richtung.
5: Apropos Manipulation, ich habe eine von meinen Lieblingsserien ist White Collar.
6: Okay.
5: Da geht es um einen Kunstfälscher,
6: ja, der verhaftet worden
5: wird von der FBI und der noch für das FBI arbeitet. Und das ist also einer, der weiss, wie er die Leute ein bisschen manipulieren muss. In einer Folge ist es um blaue Diamanten gegangen.
6: Okay.
5: Und zu steuern, dass der es gegenüber dann wirklich den blauen Diamant nimmt, also schon ihn darauf herarbeiten, dass er nachher quasi automatisch sagt, oder blaue Krawatte.
6: Ja, also Primer mit Bildern vorher schon, manchmal kann man das Wort, auch wenn man es blau vielleicht nicht sagt, aber man kann es irgendwie anders erwähnen, zum Beispiel den Himmel erwähnt oder so, und zusätzlich auch je nachdem, wo man etwas positioniert, beeinflusst jemand anders. Und so kann man dann schon jemanden dazu bringen. Und du bist dann überzeugt, ich habe jetzt frei das ausgewählt. Aber eigentlich hat man ihn primed. Ja.
5: Das ist eine Macht, die man sorgfältig einsetzen muss, oder?
6: Ja, ja, auf jeden Fall. Ja, ich mache es auf der Bühne und auch die Leute. Einerseits die Unterhaltung, und weil ich es spannend finde und mich das schon immer fasziniert hat, aber auch, dass die Leute ein bisschen rausgehen und denken, okay, vielleicht muss man vielleicht mal ein bisschen mehr aufpassen. Wir sind alle nicht abgenommen. Also ich auch. Ich gehe auch bei gewissen Werbungen drin, obwohl ich weiss, wie es funktioniert, weil wir uns ja nicht immer auf alles einlassen und konzentrieren können. Und dann nimmt man es halt mit und schon sind wir beeinflusst.
5: Ich finde es ja eine unglaubliche Gabe, wenn man das kann, was du kannst. Aber steht es einem nicht auch manchmal ein bisschen weg?
6: Nein, eigentlich nicht. Es ist ja nicht viel zu sagen, ja, kannst du dann abschalten. Und es ist eben nicht das Abschalten, sondern das Anschalten. Es ist auch sehr anstrengend. Also ich muss mir jetzt mich entscheiden, jetzt bin ich am Arbeiten, dann mache ich das aktiv. Und dann, und sonst im normalen Leben, wenn mich jetzt einfach der eine anlügt, ausser das ist sehr schlecht, dann merke ich das manchmal auch nicht, weil es mich auch nicht interessiert. Oder wenn ich etwas wissen will, stelle ich auch eine Frage, ist einfacher, als wenn ich das versuche, krampfhaft aus dem rauszubringen. So, ja.
5: Aber das ist sicher etwas, wo ich glaube, oder hast du auch hart müssen daran arbeiten, dass du das eben nicht permanent machst, oder? Ich glaube,
6: ja.
5: Ist es deinem Gegenüber nicht manchmal auch unangenehm, wenn du das Gefühl hast, jetzt, du wirst jetzt. Ja, ja.
6: Wenn man mich kennt, merkt man es. Also man sieht, wenn ich arbeite.
5: Ja.
6: Ich schaue viel intensiver, also mein Blick wird echt intensiver. Ich fange an zu scannen, also ich schaue wirklich für den Kopf alles an. Und wenn man mich kennt, weiss, jetzt ist er am Arbeiten. Aber es ist nicht so, also ich trenne es recht stark jetzt. Früher, und ich sage, ich habe noch mehr müssen ausprobieren, wo auch vieles noch nicht so funktioniert hat, habe ich es ständig gemacht. Mhm. Klar.
5: Zum
6: Übungszweck. Man muss es immer machen. Und irgendwann hat sich das dann aber auch ein bisschen abgenutzt, weil ja, wo man jung ist, sagt dann halt jeder, komm, mach noch schnell etwas und so. Irgendwann hat man dann gesagt, nein, also ist mein Beruf, kannst du mich engagieren, ja. Ja, ja. Das ist wie wenn ein Doktor bei einer Party, ja, es zwickt gerade, kannst nicht, ja, komm, morgen in die Praxis. Und dann habe ich es irgendwie mal komplett trennt. Nur schon deswegen, dass ich nicht einfach ständig irgendwo gratis muss arbeiten.
5: Comedians kennen das ja, oder?
6: Ja, genau. So, ja, genau. Das ist wahrscheinlich noch schlimmer. Das ist vielmal lustig, zack, ja, genau.
5: Auf was schaust du? Wenn du Menschen beobachtest, ich persönlich, ich bin fasziniert von Augen, weil ich finde, Augen erzählen dir alles, aber das allein langt nicht, oder?
6: Nein, und manchmal irritiert es die Leute, weil auf der Bühne zum Beispiel ist das Licht auch komisch und oft ist es auch auf Distanz, das heisst, ich sehe die Augen gar nicht so gut. Ich schaue sehr viel aufs Maul dann.
5: Okay.
6: Und einfach die Muskulatur, weil das sehe ich von 10 Metern, wie jemand reagiert. Und die Augen verraten zwar sehr viel, aber was unsere Augen machen, sind wir noch relativ bewusst. Also das Blinzeln merken wir nicht so, manchmal nicht, wenn wir überlegen, in welche Richtung wir schauen. Aber wir spüren noch. Und je weiter es geht, umso weniger wissen wir, was unser Körper macht. Also die meisten denken nicht, was ihre Füße machen und so. Und deswegen schaue ich manchmal eher dann auf die Hände oder aufs Maul, weil man das weniger versucht zu steuern.
5: Das sind das die sogenannten Mikroausdrücke?
6: Genau. Da gibt es so drei Phasen. Die erste ist wirklich zack, ein Bruchteil von einer Sekunde bis vielleicht maximal eine Sekunde. Und das Spannende dort, die können wir nicht steuern. Die sind 100% ehrlich, die kommen einfach. Ja? Mhm. Schwierig ist, weil sie so kurz sind, sie zu erkennen und zu verwischen. Manchmal ist auf der Bühne, rede ich mit jemandem, schaue da rüber und habe es verpasst. Dann muss vielleicht nochmal nachhaken oder so. Dann gibt es diese Sequenz von einer Sekunde bis ungefähr eine halbe Minute. Das ist das, was so alle erkennen. Das ist sehr viel Fake dabei.
5: Ja.
6: Das ist quasi unsere Art von Kommunizieren. Nehmen wir mal an.
5: Also bewusster Fake oder das unbewusste Fake?
6: Beides. Ja. Also nehmen wir mal an, mir geht es heute nicht so gut. Und ich sage das jetzt, ja, eigentlich geht es mir nicht so gut. Und ich merke, du reagierst null drauf. Dann wird mein Körper das irgendwie immer mehr zeigen. Einfach als Kommunikation. Hey, also könntest du mal etwas sagen, dass mir nicht so gut geht? Das heißt, dort ist sehr viel Schauspieler drin. Ob es dann ehrlich ist oder nicht ehrlich. Und das interessiert mich nicht. Und das ist mehr auch, wie jemand drauf ist und nicht, was er im Moment genau denkt, sondern mehr die Stimmung.
5: Ja.
6: Und dann gibt es natürlich das Langfristige, wie einfach wie jemand ist, so Tagesverfassung und so, wo man schon bei mir laufen, oh, der ist heute aggressiv drauf oder der ist heute fröhlich drauf oder so. Das kann ja ziemlich jeder erkennen.
5: Genau. Wann hast du gemerkt, dass du das kannst? Ist das dir schon als Kind irgendwo aufgefallen oder ist das etwas, wo du dich erst viel später damit auseinandergesetzt hast?
6: Ja und nein. Also ich habe schon früher mit gewissen Sachen angefangen, aber als Kind überlegt man sich das halt nicht so, denkt man, es ist einfach so. also wenn meine Eltern etwas verleiht haben, Schlüssel verleiht haben, haben gewusst, was ist. Entweder weil ich es beobachtet habe, ich habe immer alles beobachtet und mir dann gemerkt habe, oder weil ich mich halt gut in die Situation hineinversetzen konnte. Ah, bist doch noch mit dem Hund gegangen, hast die Jacke gewechselt, muss dort sein. Und eigentlich wollte ich ja Detektiv werden. So Sherlock Holmes war mein grosses Vorbild. Und und die Fähigkeit hat mich fasziniert. Und dann habe ich immer das eine nach dem anderen dazugenommen. Mit 11 Jahren habe ich mit Hypnose angefangen. Über Hypnose sind dann die ganzen psychologischen Sachen gekommen. NLP, wie kann man primen, ich kann man steuern und so weiter und so fort.
5: Hast du das auch ausgenutzt damals? So, gerade im Teenager-Alter oder so.
6: Wow, ja. In dem Alter darf man das.
5: Ja. Willst du es vertiefen? Oder? Wenn man's, okay. Und eben, das ist eine gewisse Fähigkeit. Irgendwann merkt man, man ist vielleicht ein bisschen anders. Man kann gewisse Sachen einfach so. Aber irgendwann kommt ja der Punkt, wo man merkt, ich kann mit dem Geld verdienen.
6: Ja.
5: Was ist der Schlüsselmoment gewesen bei dir?
6: Ja, es ist ja so früh. Ich habe parallel halt einfach die Bühne hat mich immer fasziniert. Ich habe auch Schauspiel studiert nachher und ursprünglich war es so parallel und dann ist es wie zusammengekommen. Und ich habe schon so früh Auftritte gemacht, dass sich das einfach ergeben hat. Aber zuerst war es schon noch so, ich wollte eigentlich Kriminologie studieren, Profiler werden, aber in der Schweiz hat es das gar nicht so richtig gegeben. Und dann habe ich gemerkt, oh nein, muss man zuerst irgendwie normal bei der Polizei anfangen, Verkehrsregeln und sich dann irgendwie ausschaffen. Und dann klar, das ist nicht mein Weg. Und gleichzeitig mit der Bühne habe ich schon so viel gemacht, und ich dachte, nein, die zusammenführen. Und dann ist das ist geil gewesen. Aber ja, ich habe schon eigentlich mit 12, 13 gesagt, das ist mein Weg. Ich will auf der Bühne das machen und fertig.
5: Es gibt ja nicht so viele, die das machen auf der Welt, oder das, was du machst.
6: Nein, also, und es gibt manchmal halt, welche machen die Hypnose, welche machen Detail, aber so gesamte, wie ich das mache, sind nicht viele, nein.
5: Also, aber es hat ja kaum Vorbilder gegeben, oder?
6: Im englischsprachigen Raum will ich, aber ich habe alles mit ihnen. Also meine Vorbilder sind dann manchmal... Ich kann ein Jazzmusiker sein, ich hole aus der Kunst einfach alles Mögliche raus. Oder Hitchcock ist ein grosses Vorbild, wie er mit dem Publikum geschafft hat, wie er quasi abwechselt zwischen Überraschung und Spannung, wie er wirklich wie ein Steuern, das ist auch eine starke Manipulation. He?
5: Sehr, ja.
6: Oder auch Stand-Up-Comedians, eigentlich für mich ist es so ein bisschen, obwohl ich etwas ernst mache, aber wir sind sehr ähnlich. Ich bin allein auf der Bühne und habe eine Interaktion mit dem Publikum. Und bei mir geht es halt auch um Gedankenlesen, Manipulation und so weiter und so fort. Aber es ist das. Es ist nicht, ich habe normalerweise null Requisiten, vielleicht mal einen Blog, wo ich etwas aufschreibe, sondern es ist ein ständiger Dialog. Und ja, das sind dann eher so die, obwohl sie etwas ganz etwas anderes machen, die mich inspirieren. Ja.
5: Apropos Inspiration. Ich finde ja das, was du machst, auch sehr inspirierend. Ich hätte ja gerne die Fähigkeit auch, muss ich ehrlich sagen. Aber ich darf wenigstens ein Teil davon sein. Wir machen ein kleines Experiment miteinander.
6: Gerne.
5: Und ich übergebe quasi jetzt dir, weil... wissend.
6: Ich habe vorher gesagt, nimm mal eine 20er Note, kannst du mir die mal geben. Die muss ich ein bisschen zerstören. Und dann noch fünf Gegenstände führen.
5: Jawohl. Ich kann, soll ich dir die auch geben?
6: Nein, einfach ablegen. Den muss ich ein Böllen machen, den kannst du auch dazu tun. Und dann eine Reihe machen. Ist halt schwierig da jetzt so, im Studium. Ja. Eine Reihe machen.
5: So.
6: Okay, bist du zufrieden mit der Reihenfolge?
5: Ich muss schnell schauen, da, damit man es hier auf der Kamera, ich muss es, glaube ich, ein bisschen führen nehmen. Ja? So, voilà. Ja?
6: Ist gut.
5: Also, wir haben das iPhone, wir haben einen Kopfhörer, wir haben einen Stressball, einen Nespresso, Presso-Tasse, meine Apple Watch und eine zerknüllte 20er.
6: Genau, da habe ich dir vorher, kannst du vielleicht auch ins Bild schieben, aber noch nicht anschauen, etwas aufgeschrieben vorher.
5: Ja, noch nicht anschauen. He?
6: Nein.
5: Ja, also,
6: okay, gut. Jetzt von denen, bist du zufrieden mit der Reihenfolge?
5: Ja.
6: Von diesen drei Gegenständen schieb mal drei Führer zu mir, richtig zu mir. Okay, gut. Jetzt von diesen drei Gegenständen, ob du geschoben hast, nimm mal einen Gegenstand in die linke Hand, einen in die rechte Hand.
5: Okay. Also ich habe jetzt einmal die Kopfhörer genommen und einmal den Espresso.
6: Genau, für die, die nur zuhören, er hat Apple Watch, Tassen und Kopfhörer vorne geschoben und davor hat er Tassen und Kopfhörer weggenommen. Okay, kannst du auf die Seite legen. Gut. Wir haben immer die gleiche Prozedur gemacht. Du hast drei vorne geschoben, die anderen sind weggenommen. Dann hast du zwei weggenommen, die sind weggenommen. Die Uhr ist übrig geblieben, die hast du nach vorne geschoben und nachher nicht mehr angefasst. Lies mal vor, was ich aufgeschrieben habe.
5: Die Uhr bleibt übrig. Sehr gut.
6: Okay.
5: Sehr gut. Okay. Aber du hast ja das Zettel geschrieben, bevor wir die Sendung aufzeichnen.
6: Ja, und bevor ich überhaupt gesagt habe, ich habe einfach gesagt, nimm ein paar Gegenstände mit.
5: Ja, wobei, Art, lustigerweise ist, du hast mir das ins Ohr geflößt dort.
6: Ich habe gesagt, nimm ein paar Gegenstände.
5: Ja, nimm mal Gegenstände, zum Beispiel deine Apple Watch.
6: Ich habe gesagt, ja,
5: du hast mich manipuliert.
6: Man hat viel Uhr oder Handy oder irgendwie. Ja. Aber hättest du etwas anderes können nehmen? Ist klar, das ist wie vorhin mit der blauen Krawatte. Framed. Nimm mal den Geldschein.
5: Ja.
6: Mach ihn auf, aber ich darf es nicht sehen. Und schau dir die Seriennummer an.
5: Jawohl. Also
6: einfach so aufmachen, die Kamera kann es sehen.
5: Ja, warte.
6: Mach sonst die Augen zu. Man sieht ja auf der Kamera, dass ich die Augen zu habe.
5: Jawohl.
6: Und schaust dir mal die Seriennummer an. Merci.
5: Also die Seriennummer. Jawohl.
6: Okay, schau mal die ersten zwei Ziffern an, vor dem Buchstaben.
5: Ja.
6: Also, ich kann es nicht sehen, aber ich muss dich sehen. Okay, also, hast du gemerkt, die ersten zwei?
5: Ja.
6: Bei der 20er Note in der Schweiz ist es meistens entweder ein 15 oder ein 16. 15 oder 16. Okay, kleine Reaktion gehabt, aber ein gutes Vogel ist 15.
5: Ja.
6: Okay, dann schau dir den Buchstaben an.
5: Ja.
6: Ich gehe das Alphabet durch, wenn der kommt, denkst du einfach Stopp. A, B, C, D, E, U. Ganz am Anfang. A, B, C, D, haha, gut. Gut, jetzt hast du aber ein starkes Signal, gell?
5: Ja, jetzt habe ich aber meine nicht behalten.
6: Okay, gut, schau dir mal die nächste Ziffer an, nach dem C.
5: Ja.
6: Ich gehe Zahlen durch, einfach Stopp denken, wenn sie kommt. 1, 2, 3, 4, 5, ist am Anfang. 1, 2, 3, 2, 3, bei 2 hast du blinzelt. Zuerst dachte ich, du hast 2, aber bei 3, von wegen Augen, von Bildern größer geworden, ist es 3.
5: Ja.
6: Okay, die nächste Zahl, machen wir noch 2.
5: Ja, machen wir noch 2, jawohl.
6: Okay, wieder Stopp denken, wenn sie kommt. 1,
5: jetzt muss ich nochmal schauen, was ist es? Ja.
6: Ah, sie?
5: Ja.
6: 1, 2, 3, 4, 5, 6, 7, 8, 9. Ah, jetzt hat er auch ganz oft blinzelt. Ja, okay, nochmal. Ist eine ab 4, nochmal. 4, 5, 6, 7, 8, 9, 8. Kann sich nicht mehr.

0: Und auf einmal hast du eine starke Veränderung, das ist verdächtig.
1: Ja.
0: Das heisst, wenn du, also kannst nicht sagen, oh, blinzeln oder das. Vielleicht blinzelt einer sehr oft, dann ist das etwas anderes. Aber wenn du sehr selten blinzelst und dann auf einmal viel blinzelst, dann ist es so. Und, aber es gibt schon Zeichen, aber die immer nur im Zusammenhang. Wenn einer sich zum Beispiel viel im Gesicht anlangt und das vorher nicht gemacht hat, das ist so ein Zeichen bei Lüge.
1: Das ist eben Körpersprache.
0: Das ist dann Körpersprache.
1: Oder beobachten vorher.
0: Oft muss das Maul verdecken, weil man, oh, das darf ich jetzt nicht sagen, oder die Nase anlangen. Ja. Oder das Blinzeln wird mehr. Weil normalerweise tun wir, abgesehen, wenn wir unsere Augen einfach reinigen, haben wir eine Blinzfrequenz. So wie ein Gedanke ist abgeschlossen, wir blinzeln. Und wir passen uns an auch. Wenn wir länger mit jemandem reden, haben wir irgendwann die ziemlich gleiche Frequenz. Mhm. Aber wenn du jetzt ganz fest über etwas musst nachdenken, bei einer Lüge ist das zum Beispiel so, ist etwas Spezielles, fängst du an mehr zum Blinzeln. Also nicht immer, aber manchmal. Das heisst, eben, wenn einer dann viel blinzelt, weiss ich, entweder lügt er oder er muss jetzt auf meine Frage besonders fest darüber nachdenken. Und je nach Frage kann ich dann interpretieren, okay, ist jetzt wirklich etwas Schwieriges, wo man muss nachdenken oder so, ja.
1: Das ist das Interaktive, das man, wenn man bei dir in eine Show reinkommt, ja, darf erleben. Ja. Du hast ein neues Programm, bist am Start mit einem neuen Programm. Lustigerweise bist du aber noch unterwegs mit einem alten, neuen Programm.
0: Genau.
1: Hidden heisst es neue, Journey heisst es aktuelle. Erzähl mir mal ein bisschen, was darf man erleben, wenn man bei dir in die Show kommt? Das, was du jetzt auch mit mir gemacht hast? Oder?
0: Ja, einfach im grösseren Stil. Also, bei mir ist es immer interaktiv. Hidden, dort geht es jetzt speziell ein bisschen um mein alter Ego Sherlock Holmes. Also das heisst, ich mache ein Murder Mystery auf der Bühne, wo ich quasi dann den Mörder rausfinde, Tatwaffe, Beute, die irgendwo versteckt wird. Und mit dem Publikum zusammen löse ich das Murder Mystery. Es gibt ein Lügen erkennen, werden ein paar Schuldige überführt. Und und dort in dieser Geschichte gibt es halt dann Gedanken lesen, manipulative Sachen und so weiter und so fort.
1: Ich denke mir eben immer, also, auch wenn Zauberer oder so, oder also Magier, oder, die müssen ja immer sich quasi neu erfinden. Für jedes Programm muss noch eine Schippe drauf. Wie ist das bei dir? Wie entsteht bei dir so ein Programm? Im Grundsatz ist ja dann letztendlich immer alles ein bisschen das Gleiche, oder nicht?
0: Ja, nein. Also manchmal habe ich dann auch komplett eine neue Fähigkeit, die ich daran arbeite, die ich im alten Programm nicht hatte. Also das ist so, es gibt immer ein, zwei Sachen. Und beim psychologisch, wenn ich etwas Psychologisches mache, manipulativ, sind die so unterschiedlich. Weil ob ich dich eben auf, sagen wir mal, ich habe 50 Gegenstände bekommen, dass du einen Gegenstand davon auswählst, ist eine ganz andere Prozedur und auch Technik dahinter für mich, als wenn ich sage, du kannst etwas ganz anderes auswählen. Ja, oder etwas Persönliches von dir raus. Aber klar, ich habe meine gewissen Fähigkeiten und die versuche ich dann umzusetzen. Ich sage es wie ein Musiker, schafft mit 7 Noten, aber trotzdem ist jedes Lied wieder anders. Oder ein Regisseur, der sagt, ein Drehbuchautor, ich schreibe jetzt eine romantische Komödie. Ja, gewisse Sachen sind einfach gegeben, aber es ist trotzdem jedes Mal wieder eine neue Geschichte. Und so ist auch, ich mach zum Beispiel, wenn ich etwas mache mit Körperkontakt, dann kann ich rausspüren, ein Ja oder Nein. Also ich stelle Fragen oder manchmal sage ich einfach, du stellst dir noch etwas vor und ich spüre das aus. Das ist jetzt eine Methode von mir, wo ich das einfach kann. Jetzt kann ich das umsetzen, indem ich dir Fragen stelle und du denkst an irgendetwas. Ich kann das herausfinden, indem ich einfach wie ein Flussdiagramm einenge. Sag, ja, denkst du an einen Gegenstand, denkst du an eine Person, bum, bum, bum, bum, bum, und finde es so raus. Aber ich kann mit der gleichen Technik, mit dem Rausspüren auch machen, du versteckst irgendwo da im Studio einen Gegenstand, kommst zu mir zurück, sagst kein Wort, ich heb dich oder du hebst mich am Handgelenk, wir laufen los und ich sage einfach, denk den Weg dort hin und ich spüre es raus und finde es. Von der Geschichte her komplett etwas anderes, aber es ist die gleiche Technik.
1: Ich denke, wie so ein Spieleabend mit dir, ist total anders. Ja. Wer bin ich?
0: Tobias
1: Gwünz.
0: Activity ist mein Lieblingsspiel.
1: aber eben, nochmal, Inspiration. Laufst du durch die Welt, du bist auf der ganzen Welt auch unterwegs und holst dir da und dort die Inspiration für etwas, weil du etwas gesehen hast? Oder?
0: Ja, sicher. Also ja, eben, Inspiration hole ich mir überall. Das kann sein von einem Musikstück, wo man nachläuft.

0: sagt, das würde ich gerne auf der Bühne umsetzen. Und dann ist das immer im Hinterkopf. Und irgendwann habe ich vielleicht eine passende Geschichte oder irgendetwas. Oh, die zwei kann ich zusammennehmen. Es kann ein Bild sein. Es kann etwas, was ich in der Zeitung gelesen habe, eine Geschichte, die passiert ist, oder von einem Film. Ja, wenn ich Inception schaue, denke ich, oh, das ist, kann man das umsetzen? Mit meiner Fähigkeit. Das ist der eine Weg. Der andere Weg ist natürlich, wo ich sage, oh, ich kann Lügen erkennen, ich habe diese Technik, ich habe diese Technik, ich habe diese Technik. Was für eine Geschichte könnte ich daraus machen? Also ich gehe beide Wege. Manchmal habe ich die erste Geschichte und überlege mir, wie kann ich die umsetzen, dass das funktioniert. Oder ich weiss einfach, das und das kann ich. Wie kann ich dort drum eine Geschichte bauen? Und das sind so für die einzelnen Experimente. Aber wenn ich dann ein Programm schreibe, jetzt wie Hidden, da fange vielleicht mit ein, zwei Experimenten an. Da hat es jetzt angefangen, ich wollte das Murder Mystery machen. Ja, Cluedo, einfach so. Ich dachte, wie kann ich das auf die Bühne bringen? Ja, Sherlock Holmes. Ja. Und dann habe ich das entwickelt und dann habe ich das wie vorgegeben. Also gewisse Experimente passen dann gar nicht mehr rein. Und dann dachte ich, was passt noch zu Sherlock Holmes? Und dann ist das dazu, kommt das. Und dann wie ein Bausatz. Und dann nochmal hin und her. Was muss am Anfang sein, was am Schluss. Ja.
1: Ja. Wir sind schon fast am Schluss. Darum noch die letzte Frage, nur noch kurz. Du hast dich für die Bühne entschieden, das Rampenlicht entschieden. Deine Fähigkeiten kann man ja aber auch in der Polizei überall einsetzen.
0: Ja.
1: Da wirst du auch immer wieder beraten.
0: Ja, ja, ich will auch. Ich mache auch Coachings und Keynote-Speaking. Also, wo ich die Leute coachen und beraten. Sei das jetzt eben Körpersprache erkennen, Lügen erkennen, Verhandlungstaktiken und so weiter und so fort.
1: Eyes open, wenn man den Tobias Heinemann trifft auf der Straße, man weiß nie so klar. Es hat mal einen Film gegeben, oder? Was Frauen wollen. Wo
0: Mel Gibson, genau, mit dem Hören. Aber das ist schlimmer, weil er es immer gehört hat. Er hat es nicht können abstellen. Ich denke, mit dem Hören ist, beim Schauen kann man ja einfach die Augen zumachen, aber ich denke, mit dem Hören wäre noch ein bisschen intensiver.
1: Ja, genau. Also, unsere Zeit ist um. Tobias Heinemann, es war eine unglaublich spannende Zeit mit dir.
0: Vielen Dank.
1: Überraschend auch und wieder, so wie sagt man dem, so horizonterweiternd. Sehr schön. Wer dich will live sehen, der findet alle Informationen bei dir auf der Internetseite und ich empfehle euch wärmstens, das Programm anzuschauen. Es ist wirklich mal etwas komplett anderes. Und wer mehr Top Hoch 3 will, der schaltet am gescheitsten heute in einer Woche wieder ein. Dann ist Sarah Zollinger da. Bis dahin wünsche ich euch eine gute Woche und macht's gut.
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3: Mein heutiger Gast ist in Oberbaselbiet auf der Welt gekommen, hat als erster Schweizer Modemacher die US-Show Making the Cut gewonnen und ist ein aufstrebender Star in der Modewelt. Herzlich willkommen, Yannick Zamboni.
4: Hoi Sarah, danke, dass ich da bin.
3: Hoi Yannick. Ja, eben wie gesagt, du hast ja die Sendung Making the Cut gewonnen, hast dich gegen andere Modemacher gegentreten und hast gewonnen, 1 Million US-Dollar. Hast du noch etwas von dem Geld oder hast du schon alles ausgegeben?
4: Ich habe schon relativ viel, nein, ich habe schon alles ausgegeben. Ich habe in Produktion investiert und in eine neue Kollektion für die New York Fashion Week.
3: Was hast du noch für Pläne jetzt oder was war das Ziel mit dem Geld, das du jetzt investiert hast?
4: Das Ziel ist gesehen, dass wir wirklich einen Rücklauf zu schaffen, damit auch Geld wieder reinkommt. Ich glaube, ja, und ich will sicher sein, dass es wirklich in mein Brand, also in mein Label, in mein Modelabel geht. Und genau, jetzt habe ich Produkte auf dem Markt, wo ich Produkte verkaufen kann. Und ich glaube, es geht in die richtige Richtung.
3: Ich glaube, jetzt mit dem ganzen Sieg jetzt in dieser Show ist das Interesse an deiner Person gestiegen. Du gibst viele Interviews, wirst zu Fernsehsendungen eingeladen. Hast du dich schon so ein bisschen an den ganzen Medien darüber gewöhnt um dich herum oder wie ist es so?
4: Ja, ich muss sagen, durch das die Sendung auch 2 Monate lang gefilmt worden ist, täglich vor der Kamera war, habe ich mittlerweile keine Mühe, vor der Kamera zu stehen oder zu reden. Und es ist ja sehr oft auch ähnliche Sachen, die gefragt werden und von dem her kann man sich so wie einspielen und dann weiss man auch die Antworten, die man möchte.
3: Wirst du jetzt also ein bisschen auf der Straße erkannt? Also die Show selber war ja in Amerika gewesen. Du wohnst ja in Zürich. Gibt es da irgendwie auch Unterschiede, die du da spürst?
4: Ja, also man merkt zum Beispiel schon, dass in den USA Prime Video relativ gross ist. Jeder kennt es. Sehr viele haben die Show gesehen und erkennen dich auf der Straße. Also in New York ist recht krass, wie viele Leute mich erkennen. Hier in Zürich, in der Schweiz, sind die Leute ein bisschen zurückhaltender. Auch wenn sie mich würden erkennen, würden sie nicht so schnell auf mich zukommen und fragen für ein Selfie oder sonst etwas. Das passiert eher in den USA.
3: Freust du dich, wenn jemand nach einem Selfie mit dir fragt?
4: Also ich sage nie nein. Wenn ich gerade am Morgen früh aufgestanden bin und gerade meine erste Zigarette rauche vor aussen mit einem Kaffee in der Hand, dann habe ich nicht so Freude, aber sage auch der nicht nein.
3: Spürst du sonst noch einmal in anderen Aspekten sozusagen, dass du jetzt ein bisschen wie eine berühmte Persönlichkeit geworden bist oder gar nicht?
4: Ich würde nicht sagen, ich bin jetzt mega berühmte Persönlichkeit, aber es haben sich schon gewisse Sachen geändert. Ich bin eingeladen worden an die Fashion Media Awards in New York City. Ich durfte sogar Heidi Klum einen Preis überreichen auf der Bühne. Ich bin jetzt eingeladen an die Halloween Party von der Heidi Klum, was ja das Happening ist an Halloween. Da freue ich mich sehr drauf. Und habe jetzt auch noch 2-3 weitere Projekte, die durch den Medienrummel eigentlich entstanden sind, wo ich mich drauf freue.
3: Du hast jetzt für die Halloween-Party von der Heidi Klum selber etwas designen oder ja, hast du schon Pläne?
4: Ich habe einen Plan, nicht richtig. Ich suche jetzt noch einen Maskenbildner, der das dann perfektionieren kann. Es ist inspiriert von einem bestehenden Charakter, den es gibt. Ich habe gefunden, ich möchte das typische Make-up übernehmen von diesem Charakter, möchte aber dazu etwas selber vom Designen, vom Look her. Wer es ist, sage ich noch nicht, weil es ist alles noch in der Planung und ich muss zuerst schauen, dass ich das herkriege.
3: Dann lassen wir uns überraschen. Ich freue mich dann auf das Foto, wie es aussieht. Was mich noch wundert, ist, du hast ja gesagt, du hast ein eigenes Label Maison Blanche. Dein Atelier ist in Zürich. Okay. Könntest du dir jetzt aber vorstellen, einmal in einer anderen Stadt zu arbeiten, eben zum Beispiel New York oder allgemein ins Ausland auszuwandern?
4: Grundsätzlich spielt es so wie nicht eine Rolle, wo ich meine Arbeit erledige. Ich kann es von überall machen, designen. Ich tue sehr oft auch am PC designen. Ich bräuchte ein kleines Atelier. Also ich bin relativ offen, was das angeht. Ich finde es halt schon schön in der Schweiz, dass alles ein bisschen ruhiger ist und hat nicht wirklich eine grosse Modeszene, was aber eben auch, man kann sich viel mehr konzentrieren auf die eigene Arbeit. Ich sehe es im Ausland, dass man, wenn die Leute wissen, dass du dort bist, dann wollen sie auch etwas eher von dir. Und ich genieße ab und zu die Ruhe. Darum eher Schweiz.
3: Okay. Also ich kann mir vorstellen, also die Modewelt an und für sich, oder? Du hast so viel, also es gibt so unglaublich viele Brands. Der Markt ist eigentlich mega gesättigt. Wie ist das so für dich als Person? Muss man da so Ellenbogen haben, muss man ein dickes Fell haben, um sich da durchzukämpfen? Ja.
4: Ja, also ich glaube, man muss grundsätzlich ein dickes Fell haben, wenn man in der Modebranche ist. Und man muss lernen, nach jedem Umkehren wieder aufzustehen. Ich würde sagen, was ich mache, ist schon nicht so die Standardmode oder die zugänglichste Mode für jeden. Und darum tue ich schon eher Nischen bedienen. Aber ich glaube, es ist der Zeitgeist das, was ich jetzt mache. Und darum kommt es, glaube ich, auch relativ gut an.
3: Fühlst du dich also wohl in der Modewelt?
4: Ich fühle mich mittlerweile wohl in der Modewelt und ich weiß auch ganz genau, wie ich abschalten kann von dort. Wie gesagt, komm in die Schweiz, geh in die Berge oder sonst irgendetwas und du mich abschotten, dann ist auch gut.
3: Das wollte ich eben noch fragen. So, ich glaube, jetzt eben, so bist du auch an der Fashion Week jetzt gerade gewesen, ist wahrscheinlich mega, mega hektisch.
4: Super hektisch, ja.
3: Kann man vorstellen, was machst du jetzt? Du hast jetzt gerade gesagt, Berge, Wandern. Was machst du, um mal oben runterfahren und wieder Energie tanken, wenn du wirklich eine stressige Zeit hinter dir gehabt hast?
4: Ich tue sehr gerne Sport machen, weil wenn dich körperlich anstrengen kannst, kannst du so wie nicht zu viele Gedanken im Kopf haben. Das hilft immer, um abschalten können, mir persönlich. Und sonst gehe ich auch gerne zur Familie aufs Land raus.
3: Dann vielleicht noch so ein bisschen andere Frage. Also, ich sage jetzt mal, du hast es vorher gesagt, man muss immer wieder aufstehen und weitermachen, jetzt eben auch so ein bisschen in dieser Modewelt, auch im Wettkampf mit den anderen. Was ist, ich sage jetzt mal, was treibt dich an? Was bewegt dich dazu, um immer weiter zu kämpfen?
4: Ich sehe einfach, dass viel Potenzial da ist, in der Gesellschaft etwas zu ändern. Und ich habe das Gefühl, mit Mode kann ich gewisse soziopolitische Themen ansprechen und etwas oder ein Teil von einer Änderung, von einer Bewegung sein. Und ich habe da so wie meinen Spruch gefunden, mit Mode etwas soziopolitisch zu machen.
3: Was möchtest denn du mit deiner Mode eben ausdrücken? Also
4: es ist immer sehr konzeptuell und aufs Thema bezogen, aber es sind von sehr feministischen Themen wie das Abtreibungsrecht über die Inklusivität von Trans- und Intersex-Menschen und auch allgemein, ich finde, die ganze Modewelt, die Gesellschaft kann viel inklusiver werden und nicht so exklusiv. Und das sind so Themen, die ich gerne tue, dagegen kämpfen oder dafür kämpfen.
3: Da komme ich nachher auch noch ein bisschen genauer darauf zurück. Wenn man dich jetzt so anschaut, das ist wirklich ein mega spezieller Style, also wirklich Kompliment, sieht top aus. Bitteschön. Wie wichtig ist dir jetzt selber das Äußere?
4: Das Äußere, ich bin glaube schon recht eitel mit mir selber. Ich finde aber auch, man sollte jeden leben lassen. Und ich tue jetzt auch jemanden nicht gerade verurteilen oder schubladisieren, wenn der Look nicht mir entsprechend irgendwie daherkommt. Finde es viel wichtiger, jemanden kennenzulernen und zu wissen, wie die Person tickt und was für Wert eine Person tut mittragen.
3: Das bringt mich auch noch gerade drauf. Ich habe jetzt in meiner Recherche über dich, habe ich im Internet nach irgendwie Bildern gesucht als Kind. Das hat mich einfach wundern genommen. Hast du als Kind auch schon einen mega speziellen Style gehabt oder ist das etwas gewesen, was sich erst mit der Zeit entwickelt hat?
4: Ich glaube, ich war schon immer ein bisschen anders gewesen. Bin auch gerne so mit zerrissenen Kleidern rumgelaufen. Bin nie gerne der gewesen, der Sachen weggeworfen hat. Habe auch nicht müssen immer mit dem neuesten Trend mitgehen. Hat nie wirklich mitgemacht. Bin auch immer jemand, der das letzte iPhone hat und nicht das neueste. Ich bin schon immer irgendwie ein bisschen gegen Strom geschwommen.
3: Hast du also schon so ein bisschen auf selber Kleider ausgewählt und mit der Scherze zerschnitten, oder?
4: Ja, ich habe schon immer wieder ein bisschen umgebastelt, genau, richtig, und bin mein eigenes Ding gegangen.
3: Und hast du schon immer wollen Modedesigner werden? Hast du schon als Kind gewusst, hey, wenn ich gross bin, möchte ich irgendwann mal Kleider machen, oder?
4: Nein, überhaupt nicht. Ich bin sogar immer sehr fasziniert gewesen von den Leuten, die mit 13, 14 gewusst haben, was sie machen wollen. Ich bin mir so dort gesehen, also, ich habe keine Ahnung, was ich will machen. Es war schon eine längere Suche gewesen, bis ich gefunden habe, was ich wirklich will machen.
3: Und wie bist du denn drauf gekommen? Du hast eine längere Suche. Wie war der Weg dort hin gewesen?
4: Der Weg war lang gewesen. Ich habe eine kaufmännische Ausbildung gemacht auf einer Krankenversicherung in Basel. Habe danach entschieden, das Büro ist nicht für mich. Ich habe während der Lehre ein Geld gespart. Ich mache jetzt einfach nichts und tue das Geld ausgehen und schaue dann weiter. In dieser Zeit bin ich angesprochen worden von einem Model-Scout im Ausgang. Ich habe ein Test-Shooting gemacht, bin zwei Wochen später in Mailand gesehen und habe modeln. Habe dann 6 Jahre hauptberuflich gemodelt gehabt. Hauptsächlich auch im asiatischen Raum, so Hongkong, Peking, Manila, Bangkok. Habe mich recht wohl gefühlt, bin 2 Jahre dort gewesen. Habe irgendwann Zukunftsangst gehabt, weil ich gemerkt habe, okay, ich kann überleben und kann viel reisen und die Welt sehen. Aber ich kann nicht wirklich etwas auf die Seite tun und irgendwann bin ich vielleicht zu alt, um mit Aussehen Geld zu verdienen. Und bin in die Schweiz gegangen, wieder auf Zürich, habe mich angemeldet gehabt, zum Marketing studieren und der Swiss Marketing Academy. Abgeschlossen und habe einen tollen Job bekommen bei Procter & Gamble, wo ich zuständig war für Coiffeure, die für Vidal Sassoon, Vella, Sebastian Professional und die Brands geschafft haben und ich habe Kundenreisen organisiert. Und das war eigentlich ein mega Job gewesen, wirklich immer auf Reisen gewesen, immer mit kreativen Leuten, aber es hat mich irgendwann angefangen anschiessen, dass ich den am wenigsten kreativen Job hatte von allen. Und hat dann vom einen Tag auf den anderen gekündigt und gefunden, jetzt mache ich Mode. Und dann habe ich gemerkt, dass ich die Aufnahmebedingungen nicht erfüllt, um Modedesign zu studieren. Dann habe ich einen Vorkurs gemacht in Zürich an der Schweizerischen Textilfachschule und habe durch das dann dürfen, an der Kunsthochschule in Basel Studium in Modedesign absolvieren. Und dann habe ich 2020 abgeschlossen und dann war ja gerade das gewesen, ein Tag vor dem Corona-Lockdown. Und ich so, super, jetzt habe ich einen Bachelor of Arts, wo eh schon schwierig ist, damit einen Job zu finden. Und jetzt kann ich nicht mal ins Ausland, jetzt kann ich nicht mal in die grossen Modemetropolen. Und dann habe ich mich halt arbeitslos gemeldet.
3: Und dann nachher hast du ja dein eigenes Label relativ schnell auf die Beine gestellt, oder?
4: Es ist nicht relativ schnell gegangen. Ich habe mir relativ lange überlegt, was soll ich jetzt machen. Und dann bin ich arbeitslos gemeldet gewesen, bin aber gesperrt gewesen, hatte eine Sperrfrist gehabt, weil ich die letzten 4,5 Jahre halt nicht geschafft habe. Habe dann aber gesehen, dass es noch so Förderbeiträge gibt für den Einstieg in die selbstständige Erwerbstätigkeit. Habe ich das beantragt, die habe ich bekommen. Es ist zwar nur limitiert auf 4 Monate, das ist ein relativ kleiner Betrag, hat mir aber geholfen, einmal mich in einem Atelier einzumieten. Und dann hat es angefangen, dann habe ich mich eingetragen im Handelsregister und mit meinem Brand, mit Maison Blanche, ist damals noch eine Einzelfirma gewesen. Genau, ist mittlerweile jetzt auch eine GmbH. Und so hat es angefangen.
3: Und es läuft auch gut, kann man sagen, oder? Ist die richtige Entscheidung für dich?
4: Es ist absolut die richtige Entscheidung, ja.
3: Was ist denn deine Leidenschaft dahinter, also auch, dass du das Ganze hast auf die Beine stellen
4: können? Ich glaube, es ist wirklich so, sein eigener Chef sein, können machen, was man will und nicht eingeschränkt zu werden. Die einzige Einschränkung, die es gibt, bin ich selber und nicht andere, die einem versuchen, irgendwie sagen, was man zu tun hat, sondern einfach wirklich die eigene Passion können zu leben.
3: Und wo holst du dir deine Inspiration her jetzt für deine Kollektionen?
4: Es sind immer soziopolitische Themen, es sind immer Sachen, die mich in der Gesellschaft nerven, stören oder die ich unfair finde, wo ich dann darüber recherchiere und so entstehen Farbkombinationen, so entstehen Ausdrücke in Kleiderform sozusagen.
3: Das heisst eigentlich auch, oder? Also für dich ist eigentlich jetzt ein Kleidungsstück herzustellen, ist für dich auch ein Mittel, in dem Fall, um deine Gefühle und Gedanken Ausdruck zu verleihen und nicht einfach so zu sagen, okay, jetzt habe ich da ein salopp ausgedrückt, ein schönes T-Shirt oder eine schöne Hose oder was auch immer gemacht.
4: Genau, richtig. Also es tut schon immer ausdrücken. Es ist sehr bewusst gewählt, dass ich Röcke und Kleider an Männern zeige. Es ist sehr bewusst gewählt, dass ich sehr oft im Shooting Trans- und Intersex-Personen habe, um auch denen Visibilität zu geben und eine Plattform.
3: Hast du das Gefühl, in der Schweiz und New York sind wahrscheinlich auch zwei verschiedene Welten, oder? Ist die Schweiz amigs ready auch für so eine, ich sage jetzt mal, zukunftsgerichtete Modeform, wie du sie jetzt machst?
4: Ich würde sagen, ich muss leider sagen, nein, glaube ich. Ich habe in der Schweiz 8 verschiedene Förderinstitute und Firmen Fördergelder beantragt, bin 8-mal abgelehnt worden. Also es ist nie gesehen worden, was ich eigentlich möchte angehen und was ich möchte machen. Es hat wirklich den Erfolg im Ausland gebraucht, bis man in der Schweiz Interesse an mir gefunden hat.
3: Okay. Bei deinen Kollektionen ist auch noch auffallend, oder? Du hast ja mehrere Aspekte, die drin sind. Eben das eine ist ja so ein bisschen das Geschlechterneutral oder auch Nachhaltigkeit. Ist das jetzt etwas, was du nur, ich sage jetzt mal, im Beruf ausleben tust? Oder wie ist es auch im Privaten? Lebst du selber nachhaltig? Ich glaube, Materialien sind ja auch vegan. Mhm. Isst du vegan?
4: Ja, ich bin vegan, das ist korrekt. Ich lebe seit jetzt auch 4 Jahren vegan. Nachhaltigkeit ist mir sehr wichtig. Ich versuche auch im Privatleben Plastik auf ein absolutes Minimum zu reduzieren. Ich habe praktisch kein Plastik. Ich tue auch, was viele halt auch nicht wissen, so die ganzen Beauty-Produkte und diese Sachen tue ich auch nur vegan einkaufen. Ich schaue, dass eben auch, vor allem auch Beauty-Produkte nicht im Plastik, sondern wenn möglich im Glas abgefüllt ist. Oder es sind schon simple Sachen wie das Deo. Ich habe ein Deo, wo ich einmal eine Box bestellt habe und kannst nur den Inhalt jeweils einfach nachfüllen. So kleine Sachen halt einfach.
3: Etwas weiteres, was ja bei deiner Kollektion auffallend ist, du haltest sehr vieles in Erd- und Weisstönen.
4: Ja, korrekt.
3: Wieso?
4: Ich habe während dem Studium angefangen, oder ich habe gemerkt, dass viele Designer mit guten Farbkombinationen oder Prints vom eigentlichen Ganzen ablenken. Dass man sehr oft vom Design überzeugt ist, wegen der Farbkombination oder wegen dem Print. Und ich habe mich selber einfach nicht ablenken und gefunden, wenn ich es schaffe, mit Weiss oder mit Farbe weglassen, nur durchs Design zu überzeugen, dann mache ich etwas richtig und habe mich angefangen zu konzentrieren aufs Design, auf Schnitt und auf Details. Und dann eventuell gibt es ja noch Farbklecks drauf, aber wirklich eigentlich das Design, das im Vordergrund steht.
3: Das ist genau mein Grund. Also ich glaube, wenn man uns zwei ein bisschen vergleicht, du ganz hell, ich relativ dunkel angezogen. Ich habe unglaublich gerne Weiss an, aber ich weiss nicht, ich bin so ein Tollpatsch. Wirklich, wenn ich aus dem Haus rausgehe, 5 Minuten später, ich habe immer irgendwo eine Flecke. Hast du das Problem selber nicht?
4: Doch, ich habe auch sehr viele Flecken. Mit der Zeit gibt es dann einfach ein eigenes Muster oder einen eigenen Print, weil es einfach völlig verfleckt ist. Wenn es irgendwann gar nicht mehr geht, tue ich meistens Weiss drüber malen.
3: Also heißt wirklich, wenn du einen Fleck irgendwo hast, dann hast einen Stift und dann malst einfach drüber.
4: Ja, genau. Also ich finde aber manchmal, gewisse Flecken gehen einfach nicht mehr aus und gewisse Flecken sind auch okay. Ich finde, es zeigt so ein bisschen, dass man die Sachen gebraucht hat, dass sie ein Teil sind. Und es muss, ich laufe ja auch nicht völlig verhunzt rum. Es muss nicht immer alles peak-fine, perfekt sein. Ich finde das völlig okay.
3: Laufst du aber immer nur weiss rum und mit Kleidern, die du selber designt hast, oder?
4: Ich laufe praktisch nur weiss um, das ist korrekt. Ich habe noch nicht die ganze Garderobe umgestellt. Ich habe immer noch Sportkleider, die nicht weiss sind. Das ist auch ein bisschen schwieriger im Sportbereich. Das ist manchmal sehr, sehr verfarbig. Aber ich laufe praktisch nur in weiss oder Erdtönen und sehr hell um. Nicht nur in meinen eigenen Sachen. Ich schätze es auch sehr, von anderen Designern Sachen anzuziehen.
3: Und denkst, ist das etwas, was du würdest beibehalten so mit dem Weißen und der Erde? Ich habe gesehen auf Instagram, du bist auch experimentierfreudig gewesen. Irgendwann hast du, glaube ich, sogar mal so pinke Haare gehabt, braune Haare auch.
4: Ja.
3: Meinst du jetzt wirklich Weiß, das ist jetzt deine Farbe für den Rest des Lebens? Oder könnte sich irgendwann nochmal wechseln?
4: Ich glaube, als Designer oder als Mensch allgemein tut man sich weiterentwickeln und ich will sagen, das bleibt für immer so. Ich glaube, momentan ist es auch ein bisschen ein Markenzeichen und ich glaube auch gut, wenn ich das ein bisschen weiter durchführe. Heisst aber nicht, dass ich es ewig wird machen. Ich weiss jetzt auch schon rein von den Verkaufszahlen, dass Schwarz sich zum Beispiel viel besser verkauft als Weiss. Ich habe meine schwarzen Teile sind, also Schwarz ist bei mir die meistgekaufte Farbe. Ich, wo weiss Design. genau, und sogar gewisse Prints und Farben kommen noch vor dem Weiss. Aber das Weiss ist trotzdem eine der Top-Sellers.
3: Spannend. Nein, es hat mich nur wundern genommen, oder wie sich das vielleicht so ein bisschen entwickelt. Oder ich denke, jetzt, da kann man vorstellen, dass man eben auch gerne ein bisschen abwechselt und experimentiert, oder?
4: Ich sage immer allen, sie sollen so viel wie möglich experimentieren und so viel wie möglich ausprobieren, bis sie finden, was ihnen gefällt. Und ich glaube, wenn du das irgendwann einmal gefunden hast, ich finde es einfach schade, wenn man sagt, ja, ich muss jetzt meine Skinny Jeans anziehen, ein T-Shirt, that's it, weil das ist mein Look. Und so, ja, wie viel mehr hast du schon ausprobiert? Ich meine, wir können Schweizer Männer fragen, es würde mich wundern, wie viel schon ein Kleid oder einen Rock angehabt haben. Das ist wahrscheinlich ein Bruchteil der Leute. Wie kannst du wissen, ob es dir passt oder nicht, wenn du es nie ausprobiert hast?
3: Du selber du setzt dich wie ein Sprachrohr für die Queer Community, setzt dich auch stark ein für den Feminismus. Hast du selber, ich sage jetzt mal, du hast dich auch geoutet gehabt, hast du selber dann in der Jugend, sage ich jetzt mal, Schwierigkeiten gehabt, Kleider zu finden, die dir wie passen oder so dich widerspiegeln und darum deinen eigenen Brand entwickelt und den Fokus so drauf gelegt? Oder wie war das so gewesen?
4: Also ich habe schon immer gefunden, dass die Schweizer Einkäufer, die dafür verantwortlich sind, was es so im Laden gibt, recht langweilig sind. Ich habe immer gefunden, wenn ich so Mode schaue und Sachen angeschaut habe, habe ich so gefunden, warum kann ich das in der Schweiz nicht kaufen? Es ist einfach damit, weil der Markt viel kommerzieller ist. Und es hat mich schon immer gestört. Ich habe immer gefunden, okay, ich muss wahrscheinlich irgendwann selber machen. Ich habe schon nie etwas gefunden, wo ich dachte, oder früher habe ich so High-End-Labels nicht leisten können. Ich konnte sagen, okay, ich tue online bestellen bei Rick Owens und klatsche mir da mit einem super Look zu. Das ist einfach nicht gegangen. Und das Kommerzielle ist meistens das, was günstiger gesehen ist. Und da habe ich nie das Gefühl gehabt, oh wow, das ist mega cool. Und Trends habe ich auch nie mega toll gefunden. Ich habe nie wollen aussehen wie jeder andere. Ja.
3: Ist das etwas, was sich allgemein so ein bisschen in deinem Leben durchzieht? Also bist du jemand, der gerne gegen den Strom schwimmt?
4: Ja, ich glaube nicht grundprinzipiell, aber ich sage immer, wenn es alle irgendwie toll finden, dann muss ja auch irgendjemand durch. Es gibt einem Sicherheit, würde ich sagen, wenn man nicht tut auffallen, aber es ist doch auch irgendwie langweilig. Wir sind ja alle irgendwie anders.
3: Einzigartigkeit macht es dann wieder aus, oder?
4: Ja, genau.
3: Jetzt mal vielleicht weg von der Mode, sage ich jetzt mal. Hast du sonst etwas in deinem Leben, irgendeinen grossen Traum, den du noch möchtest erreichen? Oder, ja?
4: Ja, ich habe zwischen Stuhl und Bank gelebt, würde ich jetzt sagen, die letzten paar Jahre. Ich glaube, so ein eigenes Zuhause, das wäre sicher so etwas Schönes. Ich weiss aber eben noch nicht, wo ich mein eigenes Zuhause will aufbauen. Aber so in den nächsten Jahren wird sich das, denke ich, sicher rauskristallisieren und dann einfach so den eigenen Standort zu haben, das eigene Wohnen, das eigene Zuhause. Das ist so etwas, wo so langsam auf meine To-Do-List kommt.
3: Wie würde das denn konkret genau aussehen?
4: Service. ja, und ich tue auch gerne so Vintage-Pieces oder ältere Sachen kombinieren mit neuen Sachen. Ich finde, es gibt so einen Reiz, wenn nicht alle, eben, so ein bisschen Wabi-Sabi, ein bisschen etwas Zerbrochenes, ein bisschen etwas Altes, ein bisschen etwas Modernes, ein bisschen etwas minimalistisch. Ja, so eine Kombination von dem in verschiedenen Weisstönen. Ich mag auch Kunst sehr, also es wird sicher auch Bilder haben, dann bei mir daheim.
3: Da habe ich eins geholt, was hast du gesagt? Wabi Sabi?
4: Wabi Sabi.
3: Was ist das genau? Sag mir das irgendwie nicht.
4: Es ist japanisch. Es ist so das Schätzen von allem, was imperfekt ist.
3: Hast du, also ist jetzt, wo wohnst du jetzt, wenn du sagst, dass du dort möchtest, hin?
4: Ich bin während dem Studium wieder zurück zu Mami gezogen. Und dann nach dem Studium habe ich etwas möglichst Billiges gesucht, weil als Künstler musst du einfach möglichst günstig wohnen. Und habe dann rumgeschaut. Zürich ist halt nicht so günstig zum Wohnen. Habe dann einen Freund von mir, der gesagt hat, ja, über die Firma, die er schafft, wird ihm die Miete gezahlt und hat noch ein Zimmer frei. Ich dürfte dort gratis wohnen, müsste mich eben so ein bisschen um den Haushalt und ums Bützerle kümmern. Und dann gefunden, das ist super, ich bin eh genug sauber. Ich kann das eh auch für die ganze Wohnung übernehmen und habe so kurzfristig so gefunden, ich kann probieren wir. Und aus dem Probieren sind jetzt halt auch schon 2 Jahre geworden. Jetzt wohne ich seit 2 Jahren in diesem Zimmer. Bin offiziell immer noch in Basel-Land angemeldet, bei Mami. Ja, es ist so, eben, wie gesagt, so ab und zu bei Mami, ab und zu in dem Zimmer, sage ich. Aber nicht wirklich ein Zuhause, wo ich kann sagen, das ist mein Zuhause.
3: Also das heisst, du fühlst dich, also das Zimmer, jetzt, das du dort hast, das ist jetzt nicht für dich deine Wohlfühloase, wo du dich kannst zurückziehen kannst?
4: Doch, das kann ich schon. Und es ist auch meine Wohlfühloase, aber ich glaube, ich möchte mehr als nur ein Zimmer haben. Ich möchte schon mein eigenes Zuhause haben. Und ich glaube, da gehört auch dazu. Keine Stube oder eine Couch oder ein Relaxstuhl und nicht nur ein Bett. Ich habe in meinem Zimmer steht nur ein Bett, ein Bild und ganz viel Kleider.
3: Und denkst du, wie ist der Traum, können jetzt in näher Zukunft dir können erfüllen jetzt mit dem, ich sage jetzt mal, mit dem ersten Schritt und Erfolg auch in der Modewelt, die du hast, oder braucht es da doch noch ein paar Jährli?
4: Nein, ich glaube, ich könnte mir jetzt schon etwas sehr Tolles leisten. Ich könnte mir auch mehr Lohn auszahlen. Ich meine, das ist Firmengeld, das heisst, ich könnte mir einfach mehr Lohn geben. Mache ich jetzt aber nicht. Ich muss sagen, es hat mir recht gut getan, das Studium wieder auf so ein Minimum müssen beschränken, weil du halt nichts verdient hast. Und man kann auch mit sehr wenig kommt man aus. Und das ist etwas, was ich gerne möchte. Also nicht, dass ich auf, möchte unbedingt verzichten, aber so einfach reduziert leben ist manchmal auch ganz angenehm.
3: Ja, super. Hey, unsere Zeit, Janik, ist leider um. Ich danke dir ganz, ganz fest für das angenehme Gespräch. Ich wünsche dir weiterhin ganz viel Erfolg und toi, toi, toi. Ich freue mich dann aufs Halloween-Foto.
4: Wird dich schicken. Merci vielmals.
3: Genau. Und ich hoffe, auch Ihnen daheim hat es gefallen und würde mich freuen, wenn Sie auch nächste Woche wieder einschalten, dann mit dem Stefano Bullmann. Er wird ausnahmsweise nicht nur einen Gast, sondern eineinhalb begrüßen. Bis dahin eine gute Zeit und auf Wiedersehen.
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1: Irgendwie bin ich schon ein bisschen in Après-Ski-Stimmung. Ich weiss nicht ganz, woran das liegt. Vielleicht ist es aber auch ein bisschen meinem heutigen Gast zu verschulden. Ich weiss, wir sind mitten im Herbst, aber ist es schon zu früh, um über das Skifahren nachzudenken?
5: Nein, es ist nie zu früh, zum über Skifahren nachzudenken oder auch schon zu planen. Wir haben ein bisschen schwierigen Sommer hinter uns. Die Gletscher haben wahnsinnig viel Eis verloren. Es hat keinen Schnee drauf gehabt. Der erste Schnee ist aber gefallen. Und in Zermatt ist bei mir immer ab dem Oktober ist das ein Thema. Meistens Mitte Oktober. Darum, ich sage, in wenigen Tagen bin ich das erste Mal auf dem Schnee.
1: Und mit dem sind wir schon mitten drin. Salar Baramburi, Moderator, Skifanatiker. Ich freue mich mega, dass du da bist.
5: Danke für die Einladung. Ich freue mich immer zum Zweikommen. Danke, Stefano.
1: Und ich freue mich auch, dass du deinen Hund mitgenommen hast. Ich weiss nicht, ob wir ihn gesehen haben. Vielleicht kann die Kamera zweimal da auf das Liesel, der Showhund, oder?
5: Liesel, so sagst du, genau, das Liesel ist. Genau. Auf Instagram kann. Ich bediene den zwar nicht. Wir langen schon meine. Aber das Liesel ist eigentlich immer dabei. Sie ist gewöhnt, hat in so Studios rumzuhängen. Und sie ist einfach gerne bei mir.
1: Und man merkt auch gar nicht, dass sie da ist.
5: Nein.
1: Also, es ist wirklich.
5: Sie weiss, wenn die roten Lampen angehen, muss
1: sie. Dann muss sie ruhig sein. Eben, jetzt ist ja eigentlich die beste Zeit, um sich vorzubereiten fürs Skifahren.
5: Das ist ja so, das ist aber auch so, dass ich ein paar Kilo zu viel auf der Rippe habe im Moment. Die müssen jetzt noch weg, weil das merke ich beim Skifahren. Und konditionell bin ich jetzt eben den Sommer so ein bisschen, soll ich sagen, sehr träge gewesen. Ich bin natürlich viel unterwegs mit dem Hund, aber ich habe ein bisschen an der Hüftproblem seit einem Jahr und dann ist Rennen nicht mehr so gegangen. Und dann merkst du einfach, dass du einfach träger wirst. Und das wird jetzt schon auf den Winter so fit sein, um wieder können recht umheizen auf den Ski.
1: Ja, ich würde sagen, Skifanatiker, habe ich ja schon gesagt, du bist Skilehrer, wirklich diplomierter Skilehrer. Wie bereitest du dich sonst so ein bisschen vor auf die Wintersaison? Eben, du Rennen, hast jetzt gesagt, ging nicht so gut. Alternativprogramm?
5: Ja, ich meine, sonst, ich bin jetzt nicht einer, der gerne ins Fitnesscenter geht. Ich bin schon mehr draußen im Wald, weil ich kann das kombinieren mit dem Liseli zusammen, mit dem Hund. Aber ich sage jetzt, wenn man einfach viel Rumpfübungen macht, das ist beim Skifahren wichtig, die Beine sind natürlich wichtig und einfach die Kondition. Und ich sage am Schluss, das beste Training ist halt beim Skifahren selber. Ja,
1: also einfach wirklich, fahren.
5: Ja, und ich löse dann immer das GA, das kann ich als eidgenössisch Diplomierter lösen, wird Bergführer auch. Das ist so ein GA von allen Bergbahnen. Und dort kann ich ab Oktober bis im Mai jede Bergbahn in der Schweiz brauchen. Und das wirklich nutze ich halt auch sehr. Und ich an den freien Tagen dann halt wirklich nach Zermatt reise oder nach Sas Fee im Herbst. Und dann ab November im wunderschönen Engadin, dann ist der Corvette schon mal offen. Ja, und dann kann man dann schon loslegen. Und ich finde, es ist die schönste Zeit vom Jahr, weil es hat noch weniger Leute. Meistens mit dem Kunstschnee heutzutage so, oder mit dem technischen Schnee, wie man so schön sagt. Ja, ist eine gute Zeit zum Skifahren, bevor da der Winterstress losgeht.
1: Aber Kunstschnee, ja, technischer Schnee, ja. Ja, genau. Bin ich nicht so verändert von.
5: Du, ich glaube, weißt du, wie lange Skirennen gefahren und eben der Skilehrer fahrst du dann 140 Tage im Winter. Gewöhnst dich dran. Ich bin heute mittlerweile eigentlich Fan, weil er einfach, man sagt, er ist 10-mal härter als natürlicher Schnee. Und, die Pisten siehst du schon, das sind mega schön gemacht, gerade im Engadin oder auch in Zermatt. Und am Morgen mit so einem lässigen Rennski wirklich schön karfen, finde ich halt auf diesen Pisten schon noch gut. Und der weiche Schnee, mit dem habe ich dann eher Mühe. Das mache ich dann lieber neben der Piste.
1: Ich will sagen, oder? Aber so ein bisschen Pulverschnee, frischer Schnee, ja. Das ist doch. Da geht einem das Herz auf, nicht?
5: Ja, und das ist jetzt, glaube ich, der erste Winter seit langem, wo ich wieder Zeit habe. Mich auch können darauf vorbereiten, dass wenn ich sehe, dass Schnee kommt, dass ich in den Bergen fahren kann. Oftmals ist es jetzt mit doch 120 G&G-Sendungen im Jahr einfach nicht gegangen, weil ich habe gewusst, am nächsten Tag schaffst du, jetzt kommt der Schnee. Und mit der ganzen Klimaerwärmung hat man schon gemerkt, der Schnee fällt, ist vielleicht ein Morgen gut oder ein Tag oder der zweite noch und nachher geht es zusammen oder es luftet rein und es gibt einen Deckel. Und ich sage, Freeriden ist echt das, was ich am liebsten mache. Natürlich immer schön mit dem Lawinenrucksack und mit möglichst vielen Vorsichtsmassnahmen, aber es ist halt wirklich so meine Leidenschaft und meine Passion, dann mit Skitouren, also noch mit Laufen oder einfach Varianten fahren. Ja.
1: Aber du, als Skilehrer, gerade als Diplomierter, muss man ja auch als gutes Beispiel vorausgehen.
5: Ja.
1: Mir fällt auf, ja, wirklich, ich liebe es, Ski zu fahren, aber seit fängst so viele Skilehrer auf diesen Pisten und ich persönlich finde, die Qualität hat abgenommen. Viele sind nur noch so Hilfsskilehrer. So, wie empfindest du das?
5: Du, es ist ja so, dass halt, sag jetzt mal, für Level irgendwie Blue League, Red League, es gibt ja die drei Ligen, eigentlich bis zur Black League, dass du sagst, ein Hilfslehrer, der jetzt mit Kurs oder ja, vielleicht auch mit einer Stufe 1 Ausbildung, mit der ersten Ausbildung, die kann unterrichten und für die höheren Formen dann eigentlich den voll ausgebildeten Lehrer brauchst. Aber es ist ja so, dass eigentlich jede Skischule nur 20% von den Vollausbildeten braucht und die anderen dürfen Hilfslehrer sein. Ja, du, es ist halt, gell, es ist ein mega schwieriger Job. Am Schluss haben wir jetzt noch zwei, drei Mal im Winter so eine Hochsaison von 3 Wochen und der Rest ist natürlich weniger los. Es fährt so aufs Weihnachtsgeschäft an Ostern ist Gorwille dann schon wieder zu. Es ist mega kurz. Ich glaube, es ist mittlerweile einfach auch ein Problem, um die Leute zu finden. Weil es einfach nur jeder Skilehrer den gleichen Stress hat im Frühling und sagt, was mache ich jetzt über den Sommer.
1: Naja, und ich verstehe auch, dass man das mal ausprobieren will, eine Saison lang.
5: Ja,
1: mal
5: aber ich bin natürlich schon Fan von der Qualität und finde, hey, teilweise sehe ich Leute mit so einer Jacke rumfahren, die ich einfach sehe, die müssten selber mal
1: Ja, eben genau das habe ich, das wollte ich sagen. Ich wollte es jetzt nicht so aussprechen, aber das ist das Bild, das ich einfach sehr oft sehe. Woher kommt die Leidenschaft für Skifahren, die zwei Bretter auf dem Schnee?
5: Ich habe mit 2,5 schon dürfen auf die Ski. Also, wir haben sehr früh angefangen und es ist einfach so, wie soll ich sagen, ich bin ein Haufen Jahre auf dem Snowboard gewesen, mein Zweitgerät auch, habe auch eine Ausbildung noch als Snowboardlehrer, als Zweitgerät. Es ist, glaube ich, der Schnee, die Berge, die Freiheit, die Geschwindigkeit, dass du immer kannst einen anderen Weg fahren. Es ist vor allem die Freiheit, glaube ich, wo mich so fasziniert. Und das Perfektionieren von diesen Schwüngen. Man sagt ja eigentlich, am Schluss ist der Schwung links und der Schwung rechts. Aber mittlerweile hast du natürlich sehr präzise Ski. Du hast Top-Material. Man kann so schön mit diesen Ski fahren. Und für mich ist es so ein bisschen wahrscheinlich wie etwas wie Surfen. Du wirst nie fertig. Du wirst nie am Ziel ankommen und sagen so, jetzt kann ich es. Du kannst es nie perfekt und man kann immer noch etwas besser und noch steilere Winkel fahren und auf schwierigerem Gelände noch schöner können fahren. Und ich bin einfach, ich weiss nicht, das ist etwas in mir, das mich antreibt, wo mir einfach unheimlich Freude macht. Ob ich jetzt allein gehe, los dann immer Sound, oder ob ich dann mit Freunden gehe, es ist halt auch cool, miteinander Ski zu fahren. Ja.
1: Und Après-Ski?
5: Das ist auch lustig. In Zermatt passiert das immer, weil dort wird einfach mehr getrunken auf der Piste als sonst so, das muss ich jetzt sagen. Ich bin feinmotorisch einfach nicht mehr ganz 100%, auch nach dem ersten Schluck schon ins Gefühl. Und mag dann nicht mehr so. Und darum versuche ich wirklich bis am Mittag, Nachmittag nicht zu trinken, auch wenn ich mit so Leuten unterwegs bin, weil ich will einfach Ski fahren. Und wenn es am 3, 4, wenn wir dann eins trinken auf der Piste oder zwei, finde ich es nicht so schlimm und dann fahrt man noch gemütlich runter. Aber Ski fahren muss ich nüchtern und wirklich ohne Einfluss auch von nur einem Schluck Alkohol. Also ich bin nicht der grösste Fan, auf der Piste zu trinken, lieber nachher.
1: Ja, da bin ich bei dir. Absolut, ja.
5: Es ist doch ein Sport und du kannst ihn einfach mit uns eben feinmotorisch und von der Kondition her nicht so gut ausführen.
1: Und es ist ja saugefährlich. Also
5: ja,
1: oder? Da muss man nur auf YouTube mal ein paar Videos eingeben, wo man Sachen gefilmt hat. Ja. Also das finde ich schon.
5: Und ich glaube, das ist auch noch etwas, wo du als Skilehrer siehst, die Leute, vor allem Männer, überschätzen sich, die Frauen unterschätzen sich. Aber es wird mit einem Carving-Ski mit 60 bis 80 km/h gefahren auf der Piste. Es gibt üble Unfälle, oder? Und das ist schon, also ich fahre mit Rückenpanzer und mit Helm natürlich. Und mit offenen Augen. Das bist du halt gewöhnt als Skilehrer, dass du, bevor du einen Schwung machst, wirklich schnell schaust. Aber da staune ich eigentlich, dass nicht mehr passiert.
1: Du hast vorher etwas angesprochen, dass Skifahren, das können mal links, mal rechts gehen, das stetige Weiterentwickeln. Ist das auch ein Grund, warum du jetzt gesagt hast, nach, was sind es, 8 Jahre G&G-Moderator, ich muss mich weiterentwickeln jetzt?
5: Ja, ich glaube, es ist die innere Uhr auf der einen Seite, eben, dass ich jetzt doch einfach, würde wirklich nicht von einem Midlife-Crisis reden. Ich glaube, die hatte ich schon vorher gehabt. Aber einfach von dem Punkt, wo du merkst, hey, jetzt habe ich das so lange gemacht, das wiederholt sich ein Stück weit. Ich habe mega viel lernen. Bin mega dankbar für die Zeit. Das ist, glaube ich, die Zeit, wo ich moderativ am meisten mitnehmen konnte. Gerade auch, weil dann der Talk irgendwann noch reingekommen ist, jetzt Gesichter und Geschichten heisst. Ja, und jetzt ist einfach, glaube ich, der Punkt gekommen, wo ich das Gefühl hatte, es ist gemacht und ich bin ein Mensch, der gerne immer wieder aus der Komfortzone kommt. Und es war jetzt mega angenehm gewesen, dort zu sein, die 100, 120 Sendungen zu machen, da noch das SRF bei den Leuten live zu machen, da noch ein bisschen Doc-Film. Aber ich habe so wie gemerkt, hey, jetzt bin ich eigentlich in der Mitte von meinem Berufsleben. Ich habe mit 20 mit Fernsehen angefangen, jetzt bin ich 2,43, das geht jetzt bis 4,65, das ist wirklich genau die Hälfte. Und ich werde jetzt einfach nochmal die nächste Hälfte in Angriff nehmen. Und für das hat es die Luft gebraucht, wo man doch die Sendung einfach viele Ressourcen genommen hat, 2 bis 3 Sendungen in der Woche, 2 bis 3 volle Arbeitstage dort sein. Ja, und auch im Fall zu sagen, hey, es ist jetzt gemacht für mich und es soll jetzt Platz geben für Jüngere, für neue Leute, die motiviert sind, zum Weitermachen.
1: Jüngere Leute, das klingt so, also wirst du schon alt. Ich meine, du hast vorgesagt 44, aber du siehst ja auch noch gar nicht so alt aus.
5: Nein, ich weiss, aber du merkst auf einmal, wie die Zeit schnell läuft. Ja, und ich möchte einfach mich weiterentwickeln. Und Platz hat dafür und vielleicht nochmal ganz andere Sachen können machen. Gell, es ist auch so, dass ich mir wirklich vorstellen kann, dass ich jetzt noch die 4 Sendungen bei SF bei den Leuten live mache und jetzt etwas ganz anderes mache, wo nichts mehr mit Fernsehen zu tun hat. Und auf der anderen Seite, also es ist einfach eine Option, auf der anderen Seite muss ich sagen, denke ja immer wieder, Schuster bleibt bei deinen Leisten. Ich mache es mega gern. Es ist etwas, was ich gelernt habe und wo ich eine Passion dafür habe. Aber irgendwie habe ich schon gemerkt, so über 8 Jahre, 120, 30 Sendungen abdrucken, immer live, immer auf den Sack. Den Druck zu haben, tut mir jetzt einmal gut ein bisschen weniger. Ja.
1: Eben, und du hast das Fernsehen nicht verloren. Eben, das SRF bei den Leuten live machst du auch immer noch hinter den Kulissen. Du bist da an einem neuen Doc-Film.
5: Genau.
1: Erzähl mal ein bisschen was.
5: Ja, ich kann noch nicht ganz so viel erzählen, weil das noch nicht alles so unter Dach und Fach ist. Das bringt sonst Unglück. Aber es ist ein Doc-Film über eine Persönlichkeit, die einen sehr speziellen Lebensweg bestreitet und viel erreicht hat. Und es geht auch um ein Porträt, das aus meiner Sicht noch sehr motivierend und inspirierend soll wirken für die, die es schauen. Und wo eigentlich zeigt, nichts ist unmöglich. Also ich glaube, bei all meinen Doc-Filmen, die ich bis jetzt gemacht habe, geht es wirklich um die Menschen. Beim Inshallah, beim ersten, ist es darum gegangen, wirklich um Menschen, die zwischen zwei Kulturen aufwachsen. Beim zweiten habe ich die Hosen runtergelassen, indem ich gezeigt habe, dass ich Höhenangst habe, weil ich finde, wir Männer gerade haben ja immer Probleme, über Ängste zu reden und die gehören einfach zum Leben und ich finde, da muss man die nicht so tabuisieren, sondern man muss zu denen können stehen und ich glaube eben auch dort, man muss an denen arbeiten. So, wenn ich jetzt an meinem weiteren Lebensweg und Berufsweg möchte arbeiten, muss man sich immer wieder so ein bisschen in den Schub geben, ins Lehren. Und dann entsteht wieder Neues. Ja. Und das braucht aber auch Mut. Und gerade in der heutigen Zeit, bei Corona, haben wir wieder gesehen, alles wird unsicher. Man hat nur Teilzeitjobs, auf einmal ist da nichts mehr los, auf einmal gibt es keine Events mehr. Also es ist jetzt schon auch, wahrscheinlich hat Corona auch einen Einfluss gehabt, um zu sagen, hey, ja, mach.
1: Weitergehen,
5: ja. Ja,
1: und sich seine Ängste stellen. Und das hast du gemacht mit deiner Höhenangst.
5: Ja.
1: Hast du sie überwunden?
5: Ja, ist mir noch interessant. Jetzt der Sommer wollte ich eigentlich 2-3 Berge machen. Es ist nicht dazu gekommen. Da muss ich mich jetzt an der Nase nehmen. Aber ich glaube, die Umstellung bei G&G und in die Selbstständigkeit weitgehend, das hat mich sehr viel Energie gekostet. Und eben, wenn man dann so in so eine Selbstständigkeit umstellt, hat man das Gefühl, man muss dann jeden Auftrag annehmen. Und jetzt habe ich fast ein bisschen mich übernommen, auf Deutsch gesagt. Und habe dann weniger Zeit für die Freizeit. Aber das ist ja so. Ich glaube, die Höhenangst geht nicht weg. Aber ich habe gelernt, mit einer umzugehen. Und das ist so eigentlich, dass man kann der Angst in die Augen schauen kann, so quasi, so bildlich, und mit der lernt umgehen und dranbleibt. Das heisst, ich muss jetzt und möchte auf nächste Berge. Und das ist so wirklich so eine Lust, die sich in mir, ja, das ist total geweckt worden.
1: Aber ist spannend finde ich, du als wirklich begnadeter und passionierter Skifahrer, Sessellift, hohe Berge, also das hast du ja eh schon. Und dann die schwarze Pisten, die ja zum Teil sehr steil anfangen. Das ist kein Problem.
5: Das ist null Problem. Aber das Essen, ich fühle mich manchmal nicht wohl. Das habe ich schon gehabt, in der Gondelbahn. Da redest du dich nicht drüber, aber du schaust dann immer so runter. Und das war mir einfach nicht wohl gewesen. Und da habe ich jetzt einfach gelernt, gell, und das ist ein bisschen das Vertrauen ins Material auch zu haben. Dann schaust du die Halterung oben an und denkst, ja gut.
1: Ich finde, in Japan in Nagano, mal 2013 gewesen. Und dann bin ich dort, weil es mich auch Wunder genommen hat, da sind wir dort im Skigebiet gewesen. Und wenn sie in den Olympischen Spielen waren, 2008 in Nagano, ich glaube, dort umeinander. Und schon 2013 war das so ein erbärmlicher Zustand, wo ja. Ich denke, so, ja. Da warst du auch wieder. Und das in Japan, weißt, wo du denkst, so Kopf in Stutz, ja. Ja. Und dann habe ich gedacht, so, in der Schweiz müssen wir echt keine Angst haben. Also, das schon.
5: Nein. Und ich sage, da muss man ein bisschen Vertrauen haben. Wenn es dann halt so ist, dann ist es halt so. Aber gell, am Schluss bei den Bergen ist einfach, ich weiß nicht, ob du den Film gesehen hast. Ich meine, da ist so viel. Und links und rechts geht es 600 Meter runter. Und gell, das ist vielleicht einfach auch menschlich ein Stück weit. Weil sonst hättest du ja keine Angst, du würdest einfach irgendwie rausgumpen. Das zieht die neuen alle Richtige, du kannst nicht mehr klar, also bei mir ist das wirklich, du kommt die Angst natürlich so, dass sie so blockiert. Und ich behaupte, und das habe ich gelernt, bei dieser Höhenangst überwinden, vielfach hast du Angst vor Sachen, die du nicht kennst. Und je mehr du darüber weißt und Kenntnis hast, desto einfacher wird es. Aber gell, es fragt sich schon, muss man jetzt, oder? Ich habe Touren gemacht, was einfach wirklich, gell, da hockst du mit deinen zwei, wie sagt man, da von der Steigeise, die vordersten zwei Zacken und unten dran sind 600 Meter und da ist noch ein Seil, aber gell, das ist dann nur der Bergführer, der das noch hebt und um ein Seil, um einen Stein herum. Fragt sich jetzt, muss man das machen?
1: Ich habe das auch mal gemacht und ich habe mich auch nicht wohl gefühlt. Und jetzt, aber bei mir ist die Höhenangst nicht so ausgeprägt, aber ja. Ich habe wirklich gefunden, nein, muss nicht sein. Nein,
5: mir reizt es halt, damit es an die Limite zu gehen.
1: Ich habe viel mehr Freude am Adrenalinkick beim Tempo zum Beispiel, ja. Was mich zum nächsten Thema bringt. Ist, nein, es habe nicht. Aber
5: aber ich, der Schweizer gar nicht sagen, gell?
1: Raser gibt es doch gar nicht. Nein. Wer rast denn? Nein. Wobei ich habe dein Auto vor dem Haus gesehen und das zeigt mir, dass du auch gerne Tempo hast. Und ich weiss vor allem, dass du gerne Autos hast.
5: Tacho habe ich moderiert.
1: Ja, genau, du hast schon mal.
5: Auto ist eine grosse Passion. Ich weiss, man darf es in der Schweiz eben fast nicht mehr laut sagen. Das gehört nicht zum guten Ruf. Ich mache es aber trotzdem. Ich fahre immer noch einen 8-Zylinder Biturbo mit über 600 PS. Das macht Spass.
1: Ja, das zeigt sich auch in Formen im Moment, oder?
5: Ja, aber jetzt ärgern sich sicher ein paar und sagen, was für ein... Sag es jetzt nicht. Du, man kann jetzt auch gerne mit dem Elektrowagen weitermachen. Aber ich behaupte, das braucht eigentlich eine Mischung am Schluss. Und dass die Verbrennermotoren nicht nur schlecht sind, dass ein Elektroauto auch recht viel, dass es viele Ressourcen braucht, bis so eine Batterie dann da parat ist. Und fragt sich dann, ob die ganze Welt mit so Batterien überall kann rumfahren und mit rumladen und machen und tun. Aber man muss, ja, wir wissen, wie es um unsere Welt steht. Und man muss da sicher, jeder muss seinen Beitrag leisten. Und zum Beispiel ist es bei mir so, dass ich sehr wenig bis fast nicht fliege. Bis, ich glaube, vor Corona das letzte Mal irgendwo hingeflogen, eine kurze Strecke. Und sonst bin ich mit dem Liesel immer im Auto unterwegs. Und ich glaube, so tut sich mein ökologischer Fußabdruck, wenn man einfach so schön sagt, ist nicht so schlimm.
1: Man muss sich ja irgendwie so das nicht quer subventionieren, aber man muss es so.
5: Ja, ich würde nur sagen, ich schaue schon. Auch. Und am Schluss, gell, die Motoren heute, auch wenn jetzt der viel PS hat, wenn ich den normal fahre, kriege ich knapp an 10 Liter an. Das ist jetzt nicht ein Verbrechen. Ich finde vor allem auch.
1: Sag das nicht zu laut.
5: Nein, ja, nicht zu laut. Aber du, wenn man die Welt anschaut und dass wir momentan noch mit Ängsten mehr leben, ob einer eine Atombombe zündet und wie viel da zerstört worden ist und was da momentan in die Luft geht, und dann glaube ich, haben wir noch andere Probleme. Als die paar
1: ja, jetzt kriege ich Besuch von deinem Hund. Hoi. Ja, hoi, willst du schreien, dass du schnell
5: streichelst? Der denkt jetzt, Alar, hör also, auf, der Scheiss, ja. Das ist nicht gut für dich.
1: Aber das ist auch gerade gut. Nein, ich will noch schnell beim Auto bleiben. Auch alte Autos.
5: Auch alte Autos, ja. Ich bin ja grosser. Also, das ist ein Alpine, ein BMW, B5, der macht einfach Spass zum Fahren. Ist ein gutes, du weißt, das Bündner 4x4, Kombi, die Ski haben alle Platz, Liseli hat Platz, ist ein super Auto. Aber mir gefallen natürlich Porsche, das ist so meine Lieblings-, das 911 ist einfach so mein Lieblingsauto. Und, der 944er. Wo es aus den 80er Jahren gibt, so einen bin ich jetzt am länger schon suchen. Wenn ich den passend gefunden habe, finde ich, das ist eine gute Alternative zum Ab und zum Sonntag, damit so einem rumrösseln.
1: Aber dann auch so ein Steve McQueen-Fan? So von der Geschichte her?
5: Ja. Ja. Ja, ich glaube, ich bin ein 79er, wir, die das halt alles noch kennen und das sogar im Fernsehen gesehen haben, schon ein bisschen Nostalgie und so ein bisschen die alten Zeiten. Manchmal denke ich schon, wir haben in einer schönen Welt gelebt. Jetzt ist es gerade ein bisschen turbulent.
1: Gerade im Moment finde ich es auch nicht.
5: Da muss man die Ruhe bewahren,
1: ja,
5: glaube ich.
1: Genau. Ja, ja. Ja. Und wo holst du deine Ruhe im Tagesausgleich? Du bist ja immer on the road, du hast ja viele Aufträge. Und wo kannst du dich entspannen?
5: Einerseits im Winter, also wirklich Skifahren, vor allem beim Skitourenfahren. Also sprich wirklich die Fälle an den Ski und dann höre ich eigentlich nur noch das Knusteln beim Laufen. Da höre ich ja keine Musik oder so, das macht man im freien Gelände ja nicht, aber dann, ob ich jetzt alleine mit dem Liseli gehe und das schöne Touren, das ist etwas, wo ich wirklich zu mir komme. Und das andere ist wirklich mit dem Liseli halt im Wald, ich bin mit dem Hund so viel unterwegs und das sind mega schöne Momente, oder wenn wir gehen trüffeln, dann am Sonntagmorgen um 6, 7, wenn sie sofort hell werden, dann sind wir zwei miteinander und dann ist Ruhe und dann lade ich eigentlich meine Batterien auf.
1: Ja. Du brauchst deine Ruhe? Bist du gerne allein?
5: Ja. Und man meint immer so, ja, wir Moderatoren, extrovertiert, stehen da gerne im Mittelpunkt. Aber ich bin vielleicht, wenn ich frei habe, mega gern im Ruhigen oder auf dem See, mit dem Bötli auf dem Zürichsee irgendwie. Und ich bin auch nicht einer, der jetzt an jeden Anlass geht oder mega viele Leute trifft. Ich finde es viel schöner, mich mit Menschen zu treffen, wo ich tiefe Beziehungen führe und wo man einen tiefen Austausch hat und ehrlich kann sein miteinander als der Smalltalk.
1: Hast du das schon immer gehabt? Aber das ist etwas, was sich entwickelt, oder? Mit den 20er findest du es mega cool, wenn du möglichst viele Leute um dich herum hast und da Party, dort Party. Ja. Aber das merke ich bei mir jetzt auch. Ich habe zwei Wochen Ferien gehabt, in meiner ersten Ferienwoche habe ich so Erholung gebraucht, ich wollte einfach niemanden sehen. Ich wollte einfach für mich allein wählen.
5: Ja. Ja, genau. Und das sind ja, glaube ich, ist vielleicht auch, weil wir viel mit Menschen zu tun. Und ich glaube, du ja auch. Wir lieben Menschen. Und ich will viel über die wissen. Und ich finde das etwas vom Interessantesten, auch das Zusammenleben. Aber ich brauche wirklich auch die Ruhe. Ja.
1: Egal. Skifahren. Aber du hast ja auch eine Freundin, respektive deine Verlobte. Wie viel macht sie da mit?
5: Du, als Ärztin, gerade bei Corona und jetzt, sie hat einfach sehr viel zu tun. Sie ist jetzt zum zweiten Facharzt auf der Lunge. Sie hat das bevor Corona auf unsere Welt gekommen ist, hat sie die Fachrichtungen sich entschieden dafür und dann ist Corona gekommen. Sie ist halt einfach extrem viel am Arbeiten. Wir haben beide viel geschafft. Jetzt bei mir nimmt es jetzt ein bisschen ab, im Sinne, dass ich flexibler bin. Der Hund ist immer bei mir, aber wir sehen uns eigentlich jeden Tag, weil wir zusammen leben. Geniessen die Zeit, die wir haben, so gut wie möglich. Im Winter Skifahren, das ist halt lässig, können wir vieles zusammen machen, eben Liseli oder jetzt Skifahren und Freiriden. Und den Rest versuche ich sie so gut wie möglich zu unterstützen, damit ich daheim mal ein bisschen mehr machen kann. Ja.
1: Aber hat sie, also ich denke mir so, eine Ärztin, das ist eine ganz andere Welt, als was du ja drin bist, oder? Also, das erste Mal die Frage, wie habt ihr euch kennengelernt? Und ja, das finde ich
5: auch. Auf Skifahren.
1: Okay, ich will sagen, auf dem Notfallbett oder so.
5: Nein, wirklich, das Engelberg ist, glaube ich, aus einer Nachtschicht gekommen oder in einer Nachtschicht gegangen, hat einen Tag können Skifahren. Ich gehe sozusagen nie nach Engelberg, aber es hat wahnsinnig viel Schnee gehabt. Und ein Innerschweizer Freund hat mir gesagt, hey, komm, die breiten Ski mitnehmen, gehen freireiten. Und dort auf dem Parkplatz haben wir uns das erste Mal gesehen. Und dann via Instagram haben wir dann angefangen zu schreiben miteinander. Ja, das ist eigentlich so ein bisschen die Geschichte. Und wir hätten uns, glaube ich, sonst nie getroffen, weil wir es komplett, wie du sagst, komplett verschiedene Welten kommen. Und das Lustige ist, mich interessiert ja ihre Welt wahnsinnig, was sie im Spital machen. Ich bin auch, soll ich sagen, ich habe den grössten Respekt, wenn man so für Menschen kann aufkommen und so eine soziale Ader noch hat, dass man so für die Menschen schafft, den ganzen Tag lang und vieles erträgt. Das ist also mittlerweile auch ein schwieriger Umgang an unserem Spital und mit den Patienten.
1: Hast du dir auch schon den Gedanken gemacht, was sie redet Leben und ja.
5: Und ja, und ich sage mir dann, hey, und ich schnurre da irgendwas zusammen und mache Fernsehen, das braucht es. Und sie sagt dann, nein, das braucht es eben auch, das braucht es auch für das Wohl der Menschen, die Unterhaltung. Und ich glaube wirklich auch, wir müssen unseren Beruf auch schätzen und ehren. Wir bringen Information, wir bringen Unterhaltung und das ist ein wichtiger Teil vom Menschen. Früher war es im Lagerfeuer, heute schaut der Fernseher oder hört Radio. Und das Lustige ist, dass sie eben die Welt noch faszinierend findet. Und das freut mich halt mega. Also sie kommt gerne mit an die Anlässe, gerne mit an die Events und mehr als ich eigentlich. Und von dem her ist es eigentlich schön. Und das ist auch noch angenehm für mich, dass sie halt nicht so ein Ding daraus macht. Ich glaube, das ist auch, weil sie Holländerin ist. Die nehmen die Sachen noch ein bisschen easier als wir Schweizer. Und sie ist da überall dabei. Und wenn es Presse gibt, gibt es Presse. Dann stört sie nicht. Und sie unterstützt mich extrem. Und ich versuche es natürlich gleichfalls auch zu machen. Aber ich glaube, unterm Strich tut sie mich noch mehr unterstützen als ich sie.
1: Das als sich selber können zelebrieren als Unterhaltungsmensch, wenn man immer in dem Rampenlicht steht, wie stehst du zu Social Media? Also muss man, wenn man Salar Baramburi heisst, muss man präsent sein auf diesen Kanälen? Muss man das so? Oder?
5: Das ist eine gute Frage. Ich glaube, es ist einfach ein weiterer Strang, es ist ein weiteres Medium, das wir nicht umgehen können. Und ich glaube, gerade in unserem Alter, oder ich glaube, eigentlich jeder sollte dort können, um stattfinden, aber auch damit lernen, umzugehen. Und ich merke jetzt schon, seit ich nicht mehr WG&G bin, dort haben wir ein bisschen die Policy gehabt, von viel posten und machen und tun. Jetzt mache ich es einfach weniger. Ich glaube, dezimiert darauf stattfinden, aber sich nicht nach dem orientieren. Es hat sehr viele ungesunde Sachen. Man ständig sieht man dort Ferienfotos, allen geht es gut. Und dann denkt man sich, hey, wie geht es denn eigentlich mehr, oder? Ich glaube jetzt gerade, wir, die beide ja auch irgendwo in dieser Welt sind, aber vielleicht gibt es noch andere Leute, die denken, hey, wer bin denn eigentlich ich? Oder wieso geht es denen immer besser? Wieso haben die all die schönen Autos? Aber das ist so ein bisschen ein zweischneidiges Schwert. Das ist auf der einen Seite ein mega schnelles Medium und ich glaube, dass man es nicht mehr kann ausblenden. Es ist da und ich glaube, man muss es bedienen, aber man muss wirklich die Ressourcen, ja, muss anständig mit denen umgehen. Also, ich bin jetzt auch, ich will auch kein Influencer werden. Ich will meine Sachen posten und dabei sein, aber am Schluss vom Tag, es kann nicht sein, dass ich da 2-3 Stunden rumturne auf dem App.
1: Es nimmt dann ist ja, und mittlerweile nicht mehr nur eine. Also, gut, Facebook ist ein bisschen tot, aber Instagram ist halt ja sehr präsent, Snapchat ist auch, TikTok hört man. Und ja, jetzt eine gute Gemeinschaft, eine Kollegin von uns beiden hat mir gestern das BeReal-App ein Herz gelegt. Das habe ich mir das abgeladen und ich, wirklich, sie hat schon nach, da habe ich geschrieben, ich habe es abgeladen, aber ich komme nicht draus.
5: Ehrenwort.
1: Ja, wirklich das, nicht. BeReal, wirklich.
5: Dann weißt du, dass du alt wirst, wenn du siehst, BeReal noch nie gehört. Schau, TikTok haben wir im Geschäft gesagt, wir machen es und haben es abgeladen. Ist mir derart blöd geworden, habe ich auch wieder abgemolden. Ich glaube, das LinkedIn ist etwas, was ich jetzt noch machen muss. Das sagen mir schon viele Berufskollegen.
1: Das finde ich auch coole
5: ja, Plattform. Das muss ich jetzt mal machen, aber du siehst eben, ich bin da ein bisschen träge. Ich bin auf dem Insta und Facebook bediene ich dann automatischerweise, indem dann alles automatisch übergepostet wird. Ja. Eben.
1: Ich sehe, man kann auch nicht alles machen.
5: Nein.
1: Vor allem, wenn man so einen vollen Terminkalender hat wie du.
5: Ja, und am Schluss vom Tag hat man ja immer das Fernsehen so tot geredet. Aber das Fernsehen ist voll da. Man sieht, dass Live-TV halt wahnsinnig gut funktioniert. Dass es nach wie vor haben wir Top-Einschaltquoten. Ihr sicher auch. Es schauen ein Haufen Leute Fernsehen. Sie schauen es ein bisschen anders. Da müssen wir sicher schauen, wenn wir in die Zukunft gehen und uns auch weiterentwickeln in dieser ganzen Digitalisierung. Aber ich glaube, der Fernsehen ist und bleibt immer noch ein wichtiges Medium. Und
1: Das glaube ich und hoffe ich auch. Ja, für uns beide, ja. Oder? Weil wir das beide gerne machen. Und jetzt kommen wir schon zu meiner letzten Frage. Unsere Zeit ist eigentlich schon vorbei.
5: Schon?
1: Ja, ja. Und jetzt nicht verschrecken. Und wenn heiratest, dann jetzt endlich.
5: Ich hätte schon sollen. Barbara hat mich letztens gefragt, gell, du heiratest mich schon? Und ich sagte, ja, was ist das für eine Frage? Selbstverständlich, okay. Wenn du mich noch heiratest. Nein, wir haben eigentlich wegen Corona haben wir, in dem Frühling wollen heiraten. Und als wir das im Januar geplant haben, ist gerade noch so Omikron. Wir haben nicht gewusst, in welche Richtung dass es geht. Und irgendwie hat es geheißen, wenn wir im Wallis wollen heiraten, hat es geheißen, hey, je nachdem ist da wieder 10-Personen-Regeln. Und dann haben wir gesagt, komm, weißt du was, das nervt. Jetzt sagen wir es einfach ab. Wir gehen nächstes Jahr. Und voraussichtlich im nächsten Jahr.
1: Voraussichtlich, ja.
5: Ja, mal schauen, ob sie sich benimmt.
1: Nein, das hat sie nicht gehört.
5: Nein, das hat sie nicht gehört. Wir reden ja.
1: Nur wir
5: zwei.
1: Es ist
5: ein Scherz. Ich war wirklich Scherz. Nein, wenn ich mich benehme, heiratet sie mich vielleicht um 23.
1: Gut, aber die Voraussetzungen sind ja okay.
5: Ja, nein, wir lieben uns sehr und das ist eine ganz schöne Beziehung, die wir miteinander haben. Und ich glaube, wir haben beide immer noch mega Freude aneinander. Und hoffe, es bleibt so.
1: Ja, wunderbar. Salar, es hat mich gefreut, dass du da zu mir ins Studio

0: Top hoch 3. Die Redewendung «Der Kunde ist König» kennt jeder von uns und das hat noch nie so gut gepasst wie zu unserem heutigen Gast. Sie hat sich als erste Frau überhaupt zum Butler-Wrestler ausbilden lassen und hat als Höhepunkt im englischen Königshaus arbeiten. Herzlich willkommen, Zita Langenstein.
1: Danke vielmals.
0: Genau, jetzt habe ich ja gerade gesagt, du hast als erste Frau überhaupt können, an der Ivor Spencer Butler School die Ausbildung machen. Der Weg dorthin war aber ein bisschen steinig.
2: Ja, das ist tatsächlich so. Ich habe mich im 81 das erste Mal beworben, wo ich mehr oder weniger zufälligerweise erfahren habe, dass es dort eine Butler-Schule gibt. Und ja, ich habe sehr schnell habe ich Antwort bekommen, hat mir gesagt, das geht nicht, weil ich noch zu wenig Erfahrung habe. Und dann habe ich dann mich später wieder mal gemeldet und wieder zu wenig Erfahrung. Oder man hat mir sogar ein Thema aufgegeben, das ich noch lernen muss. Und so ist es eigentlich 20 Jahre knapp gegangen, mehr oder weniger. Ich habe mich immer wieder beworben und habe immer wieder ein bisschen eine Auflage bekommen, was ich noch alles müsste lernen, damit ich in die Butler-Schule kann.
0: Eben nach 20 Jahren lang hast du als erste Frau dort dich ausbilden lassen. Was war das für ein Gefühl gewesen?
2: Das ist eine sehr gute Frage, weil interessant war, ich habe über die ganzen Jahre eigentlich gar nicht gemerkt, dass es daran liegt, dass es, weil ich eine Frau bin und somit nicht kann in die Butler-Schule, sondern ich habe immer gedacht, oh Mann, ich muss schon sehr schwach sein, dass die mich nicht nehmen. Weil das gehört sich wie nicht, dass man dann sagt, du bist eine Frau und wir nehmen halt noch keine Frauen. Und im Jahr 2000 hat dann die Butler-Schule entschieden, hat sich dann mit mir in Kontakt genommen und dann, ja, ich bin überglücklich gewesen und dann bin ich dort hin. Ich muss aber auch sagen, ich habe dann plötzlich gedacht, hey, soll ich jetzt das wirklich noch machen, nach so vielen Jahren und habe so viel Erfahrung. Und dann dachte ich, nein, das kann nicht zufällig sein. Also, das heisst, ich habe ja so viele Bewerbungen gemacht und das war so ein bisschen mein Geheimnis gewesen und jetzt mache ich das. Und ich muss sagen, das war das Beste gewesen, was ich je gemacht habe. Und als ich dort war, bin ich natürlich auch eine der wenigen Frauen gewesen, die dort die Butler-Schule gestartet hat. Das war im Jahr 2005 gewesen. Und ich kann mich noch erinnern am ersten Tag. Normalerweise liegt ja in einem Seminar rum ein Blöckchen und ein Bleistift. Und dort ist ein Säbel gelegen. Und ich dachte, also ich bin irgendwie in der falschen Abteilung gelandet. Und ganz andere Gadgets, die man wieder wie mir so kennt. Und ich bin einfach, ich kann das nicht wirklich beschreiben, aber ich war überglücklich, dass ich dort sein konnte. Und auch im Nachhinein, muss ich sagen, war das Beste, was ich je gemacht habe an einer Weiterbildung.
0: Was hat dich denn angetrieben, dass du eigentlich jetzt 20 Jahre lang nie aufgegeben hast und dich Jahr um Jahr beworben hast?
2: Also eins, was ich ja immer erlebt habe, weil ich im Gastgewerbe gearbeitet habe, aber auch im Privathaushalt immer bis dort dran an, dass wenn man einen Kunden kann zufriedenstellen und ihm das angesehen oder er tatsächlich das auch sagt, das habe ich einfach toll gefunden. Und wenn ich es dann noch sehr oft sogar die Wünsche übertreffen konnte, dann habe ich das noch viel besser gefunden. Und ich hatte gemerkt, mir fehlen noch so wie Instrumente oder Ideen oder auch Modelle, um vielleicht das noch ein bisschen mehr zu professionalisieren und noch ein bisschen besser zu werden. Und so symbolisch ist der Butler einfach für mich Symbol gewesen von bester Dienstleistungsqualität. Und das habe ich immer in meinem Kopf gehabt. Also, ich werde Butler, ich muss irgendwie ein Butler werden. Dann lerne ich all diese Modelle. Und die hat man wirklich kennengelernt, ja.
0: Du bist ja eben die erste Frau gewesen, die als Female Butler sozusagen jetzt die Ausbildung genossen hat. Hast du irgendwie, du hast ja kein weibliches Idol gehabt, hast du trotzdem irgendjemanden gehabt, den du aufgeschaut hast?
2: Ja, ganz viel. Also Anthony Hopkins in seiner Rolle Remains of the Day, was vom Tag übrig bleibt. Ich meine, ich weiss ja nicht, der ist geboren für diese Rolle, habe ich das Gefühl. Oder es gibt auch einen ganz tollen Film, der nennt sich Upstairs, Downstairs, wo in England gedreht worden ist, wo der Gordon Hudson, der Butler, also das geht einem durch Mark und Bein, wenn man das anschaut, oder wie der für die Familiensysteme schaut, wenn er über den Ersten und Zweiten Weltkrieg die Familie durchgebracht hat. Und es sind die so Haushalte, aber immer zwei Familien. Das eine ist die Auftraggeber, wo man dafür schafft, aber es ist auch die Familie vom Privathaushalt und das ist hochinteressant, wie der das gemacht hat. Und denkt, ja, so weit würde ich es nicht bringen. Also so gut würde ich nie, wie die sind. Es ist ja auch zum Glück nur ein Roman oder ein Film. Aber das sind schon riesige Vorbilder.
0: Und hast du schon immer gewusst, dass du möchtest Butleress werden? Oder wie ist das entstanden?
2: Ja, also meine Familie hat mir gesagt, ich sei etwa 6 Jahre alt gewesen, als ich das erste

0: mal der Mutter gesagt hat, ich will jetzt Butler werden. Das hat damit zu tun, dass sie ist eine Royalistin gewesen, obwohl eine Bauernfrau im Kanton Nidwalden. Aber sie hat Queen sehr geschätzt. Sie hat einfach das System, ich würde mal sagen, bewundert. Und dann hat sie mit mir auch mal so Bildbänder angeschaut. Und dann hat sie gesagt, du solltest eigentlich können dort hinein mal arbeiten, in der Buckingham Palace. Und ich, gut, ich gehe dort hin arbeiten. Und dann hat sie gesagt, ja, dann musst du Butler werden. Dann war das so ein Flow in meinem Kopf gewesen. Okay, ich werde Butler.
1: Zu dem kommen wir ja später nochmal. Genau. Kann man eigentlich sagen, so, ist das Butlerleben so denn, wie du dir auch vorgestellt hast? Du hast mit 16 dir den Traum gesetzt, hast du das können erreichen?
0: Ja, eigentlich schon. Also mit 16 hatte ich die erste Stelle in einem Privathaushalt. Ich wollte ja natürlich eben Butler werden, aber es ist ja keine Berufslehre. Somit ist es auf der Hand gelegen, dass ich ins Gastgewerbe gehe und dort eine Berufslehre gemacht habe. Und aber nachher auch innerhalb von 15 Jahren in der Schweiz, aber auch im Ausland gearbeitet habe. Sei es in einem Hotel, in einem Restaurant oder im Privathaushalt. Und ja, aber ich bin immer ein bisschen rumgetanzt. Ich bin wohl nicht ein Butler, weil bei uns sagt man ja nicht Butler, sozusagen, in der Person, die den Haushalt leitet. Und darum habe ich immer im Kopf gehabt, die Ausbildung und im, wann ist das gewesen? Ja, es war ziemlich genau im 81, gewesen, wo man mir dann eben gesagt hat, es gibt eine Butlerschule in London. Und dort ist also definitiv dann auch viel, viel später mit der Ausbildung, also alle meine Erwartungen sind hoch übertroffen worden. Also der Inhalt, den man lernen kann, das ist unbeschreiblich.
1: Also ich sage jetzt mal, wenn man sich oder wenn man an einen Butler denkt, dann hat man so ein bisschen die Klischees von mit den Händchen, mit dem Frack, dass man vielleicht alle Geheimnisse von der Familie kennt, trifft das alles zu? Oder wenn du sagst, es beinhaltet noch viel mehr?
0: Das stimmt sehr gut zu sogar. Also jeder Butler hat eigentlich einen Frack und hat ganz viele Dutzende von weissen Händchen, weil die werden immer dreckig, man muss sie andauernd auswechseln. Aber der Frack ist mehr... Es ist ein bisschen ein Symbol. Man hat relativ wenig an, aber jeder hat einen. Das ist irgendwie wie eine Ehrensache. Und dann ist es sehr unterschiedlich, je nach Familie, was man anzieht, jetzt so ein bisschen von Uniform. Und jetzt gerade in der normalen privaten Haushalt hat man wahrscheinlich ein Döppies an oder solche Sachen. Und bei uns war das in den meisten Fällen der Fall gewesen, dort, wo ich im Privathaushalt gearbeitet habe. Jetzt in einem Palast, also in einem königlichen, royalen Umfeld, hat man Uniformen, die man bekommt. Man hat ja auch Butler in Hotels. Dort ist es auch Uniform oder noch eher der Frack, weil es symbolisch sehr gut in ein Hotel passt.
1: Wie viele Händchen und Fracks hast denn du?
0: Also ich habe zwei Fracks, jawohl. Ich habe ca. 20 Hemder und oh Gott, ich habe sicher 100 paar weiße Händchen.
1: Doch einiges, hä?
0: Genau.
1: Du hast ja selber jetzt noch ein bisschen erwähnt, das Königshaus, oder? Durch deine Diplomarbeit an der Schule hast du dürfen an einer ganz besonderen Person Tee servieren.
0: Genau, also meine Diplomarbeit habe ich ihr präsentieren, der Queen von England. Und eigentlich kann ich es manchmal heute noch nicht glauben, dass das überhaupt passiert ist. Und sie hat dann entschieden, dass sie jedes Jahr anlässlich vor ihrem Geburtstag immer wieder, also zum 80. Geburtstag ist das erste Mal gewesen, das war im Jahr 2006 gewesen, und nachher jedes Jahr einmal anlässlich vor ihren Geburtstagsfeierlichkeiten habe ich das präsentiert. Und dann ist es wie sonst auch, also das heisst, ich habe mich dann langsam dort ausgekennt, es ist dann nachher auch sehr viel passiert, im Sinn von Prinz William hat geheiratet, Queen hat wieder Jubiläum gehabt, dann hat sonst jemand wieder einen runden Geburtstag gehabt, man hat also zusätzlich Leute gebraucht. Auch dort ist Fachkräftemangel und dann habe ich sozusagen jetzt viele, viele Jahre schon als Aushilfe agiert und habe mehrmals können arbeiten, jetzt auch an der Beerdigung.
1: Ja, du sagst es jetzt gerade selber, oder? Ich glaube, als wir das erste Mal geschrieben haben, hast du dich gerade in London befunden, hast du können Abschied nehmen von der Queen. Wie ist das so für dich gewesen?
0: Ja, also als ich es gehört habe, bin ich ja noch in der Schweiz gewesen. Ich bin ausgesprochen traurig gewesen, muss wirklich sagen. Es hat mich sehr getroffen. Insbesondere, ich habe sie im Juni noch gehört, beziehungsweise noch gesprochen, oder sie hat mit mir geredet. Fast eine Viertelstunde. Und dann habe ich gehört, also man hat natürlich auch gewusst, sie ist schwächer, wieder auch schon. Aber dass es jetzt so schnell geht, das hat uns dann doch sehr getroffen. Und dann haben wir sind in so einem Kreis von Butler, wo immer wieder gerufen wird, wenn viel los ist. Dann haben wir noch so überlegt, wir möchten schon auf unsere Art uns auch verabschieden. Dann sind wir eben auch in die Warteschlangen eingestanden und sind dann 13 Stunden über Nacht an dieser Warteschlange gewesen, bis wir beim Sarg gewesen sind und uns persönlich können verabschieden. Und dann haben wir gerade noch eine Stunde Zeit gehabt, haben heiss geduscht und sind dann arbeiten in Buckingham Palace. Der grosse Empfang, wo die ganzen Politiker, die angereist sind für die Beerdigung und die ganzen royalen Gäste, die von der ganzen Welt angereist sind, die können zu bedienen. Und ja, das war irrsinnig eindrücklich gewesen und sehr, sehr emotional. In jedem Raum, überall ganz viele Tränen und Taschentücher.
1: Du hast jetzt gerade gesagt, du hättest mit ihr noch telefoniert und wie rausgespürt, dass etwas nicht ganz in Ordnung war. Was war sie denn sonst für ein Mensch?
0: Also telefoniert habe ich nicht, aber ich habe sie noch gesprochen beim Jubiläumsfeierlichkeiten. Sie hatte ihr 70. Jubiläum gehabt. Genau. Also es ist sicher etwas, wo man vielleicht auch nicht so wahrnehmen konnte. Wenn man nicht Kontakt gehabt, ist die eine unglaubliche Warmherzigkeit. Also wirklich so eine Liebenswürdigkeit. Das ist mir selten begegnet, oder? In so einer weltbekannten Persönlichkeit, die ja vor allem im Alter nicht mehr müsste, nicht mehr sollte. Die hat Freiheit gehabt für alles auf der ganzen Welt. Und sie hat sich einfach Zeit genommen für mich, wo nur ganz kurz dort bin. Und ich wäre ja schon glücklich gewesen, wenn ich sie nur schon hätte anschauen können. Aber sie hat jedes Mal mit mir geredet. Sie weiss die Namen von allen. Sie weiss auch Hintergründe von ihren langjährigen Mitarbeitern, wenn jetzt jemand Sorgen hat in der Familie. Also in Sachen Wertschätzung ist das etwas vom Besten, was ich je erlebt habe. Ich habe immer gesagt, ich habe immer sehr oft sehr Glück gehabt mit meinen Vorgesetzten. Aber die wenigen Momente, wo ich sie als Chefin hatte, das war etwas vom Besten gewesen, was ich je erlebt habe.
1: Und der King Charles, wie war er so? War er gleich gewesen?
0: Also jetzt, rund um Beerdigung, habe ich ihn auf eine ganz neue Seite kennengelernt. Er war enorm in Trauer gewesen, sehr traurig. Immer wieder das Taschentuch, da hat es nichts Künstliches aber auch gegeben. Ich denke, die Belastung ist gross. Also auf der einen Seite, der Weg, den er gegangen ist mit seiner Mutter, der ist gigantisch. Und jetzt aber in seinem Alter nochmal die riesige Aufgabe. Oder? Man hat immer das Gefühl, König, das ist ja noch toll, man kann ja da machen, was man will. Aber das sind unglaubliche Aufgaben dahinter. Und gerade in einem Land, wo es vor so grossen Herausforderungen steht, ich glaube, King Charles ist genau der Richtige zur richtigen Zeit für das Land. Und die Queen hat ihn perfekt vorbereitet.
1: Du hast ja gesagt, dass er auf seinen Schultern lastet jetzt wahrscheinlich auch eine grosse Last, oder? Jetzt in deiner Ausübung als Butleress eigentlich, oder? Da kannst du wahrscheinlich, bekommst du auch viel mehr mit über als andere Personen. Mhm. Bekommt man da, man sieht so ein bisschen, ich sage jetzt mal, Probleme mit über oder eben so ein bisschen die Sorgen dann von der Königsfamilie, oder?
0: Ja, also es gibt ja ganz viele Momente, wo man vielleicht Sachen hört, wo man hört, aber nicht weiterverzählt oder irgendwie etwas oder auch Ideen hört. Und das ist eben auch gut gewesen in der Butler-Schule. Man lernt, mit diesen Sachen umzugehen. Also, und der Umgang mit solchen Inhalten ist jetzt nicht einfach, okay, ich nehme es entgegen und sage es einfach niemandem und bin diskret, das ist ein Teil davon, sondern wir nennen das die sogenannte Red Line, also eine rote Linie. Und sobald man also von sich aus merkt, ah, jetzt sind Themen, die sind sicher nicht für mich gedacht, dann geht man von allein weg, sodass man es nicht hört. Also man schützt sich wie sich selber. Und das ist eine ganz tolle Strategie, weil gerade in diesen Räumen oder auch in Staatsbanketten, da kommt immer vielleicht zu Sachen, wo allenfalls jemand sogar beschäftigen würde. Das ist jetzt in meinem Alter wahrscheinlich nicht mehr so, dass es einem so beschäftigt. Aber ganz unter dem Motto, was ich nicht weiss, macht mich nicht heiss, ist es am besten, davon zu laufen und gar nichts zu hören.
1: Also ich kenne mich jetzt nicht so gut mit allen Regeln, oder? Aber man hört ja immer, eben, zum Beispiel, man hat ja Queen zum Beispiel jetzt auch nicht zuerst ansprechen, man müsste warten, bis sie einen, glaube ich, anspricht, oder? Wie ist es so, wenn man mal mit ihr im Raum war? Also hat man dann wirklich können, ich sage jetzt mal, entspannt Konversation führen, oder ist man da immer ein bisschen nervös gewesen, immer alle Regeln im Hinterkopf hat?
0: Das ist eine tolle Frage, wirklich, weil ich glaube, egal wer bei ihr je gewesen ist, locker ist niemand. Also ganz sicher nicht. Also sogar ihre erste Butler hat gesagt, noch nach so vielen Jahren gibt es Momente. Und da ist am Morgen die erste Begegnung, wo einfach eine gewisse kleine Anspannung dort ist. Einfach, man will genügen, man möchte alles parat haben, genauso wie sie sich vorstellt. Sie ist natürlich eine wahnsinnige Perfektionistin. Und bei uns, wir Laien, also wir aushilfen sozusagen, oder ist es ja sowieso so? Wir sind ja erstens mega happy, wenn wir sie überhaupt sehen, geschwiegen denn, dass sie redet mit einem. Also locker oder irgendwie etwas ist es gar nicht. Und die Regel, die du angesprochen hast, das ist ganz eine wichtige Regel. Das ist auf der ganzen Welt so, dass eine royale Person eigentlich nicht angesprochen wird, sondern sie spricht jemanden an. Und sonst bleibt man einfach stehen, man darf sie nicht direkt anschauen. Und sobald man aber Kontakt überkommt, dann tut man eigentlich die Fragen beantworten, die einem gestellt werden.
1: Würdest du selber sagen, das Ganze sei noch zeitgemäss?
0: Völlig, ja. Es gibt sicher so einen Touch. Also ich denke an Trooping the Collar oder so etwas. Das ist vielleicht etwas Märchenhaftes oder irgendwie so etwas. Aber es ist natürlich Geschichte, es ist Kultur, gerade in England und der ganze Commonwealth. Und gut, ich in meiner Rolle kann sowieso nichts anderes sagen, weil ich bin total Fan von jedem Ritual, von jedem Commander, von jedem Ross, von jedem Butler. Ich finde es total grossartig. Und dass die Geschichte aber jetzt gleich dort zu bleiben, bewahrt wird, das finde ich wertvoll für uns alle und für die Generationen drauf, ja.
1: Also ich bin ja selber noch nie im Königshaus gewesen, leider, oder? Aber ich stelle mir das Ganze irgendwie ganz surreal vor. Man verbringt irgendwie ein paar Tage dort, ist in dem Königshaus, da kommt man zurück, jetzt eben du wohnst in Zürich, dann ist man wieder Wohnung, Haus in Zürich. Mhm. Ist das ein bisschen unreal?
0: Total. Völlig. Also ich erinnere mich an meinen ersten Aufenthalt damals, oder? Im 2006, 80. Geburtstag von der Queen. Ich darf ihr mein Afternoon Tea da präsentieren. Ich weiss noch, wo ich dort rein... Also zuerst habe ich zwei Nächte nicht geschlafen und dann komme ich in das Haus und denke, das darf doch jetzt nicht wahr sein. Ich stehe jetzt mitten im Buckingham Palace und jetzt geht dann die Türen auf und dann kommt die Queen rein. Das gibt's doch gar nicht. Und das ist dann nachher alles so schnell auch super gut gelaufen. Und dann bin ich wieder vor dem Buckingham Palace gestanden. Es ist also alles vorbei gewesen. Ich dachte, habe ich jetzt das tatsächlich erlebt? Das ist natürlich schon so. Das ist eine ganz andere Welt. Aber sie ist nicht steif. Sie ist vor allem höchst unkompliziert. Das finde ich so wunderbar, weil man einfach, wenn man die Regeln kennt, dann weiss man, wenn man was kann, wie man wo soll. Und ich habe also schon viel kompliziertere und verklemmtere Anlässe gehabt, weil eben niemand gewusst hat, darf ich jetzt, darf ich nicht, oder? Und das ist zum Beispiel in diesen royalen Palästen überhaupt nicht so. Alle wissen immer genau, wenn, wo, was passiert. Darf ich jetzt auf Toilette oder nicht? Und das ist geregelt und darum ist es so fein und locker eigentlich für die Gesellschaft, ja.
1: Du hast eigentlich gerade am Anfang von deiner Karriere hast du jetzt, ich sag mal, können ins Königshaus gehen, also etwas viel Höheres geht ja fast gar nicht mehr. Macht dich das selber stolz? Oder was löst das in dir aus?
0: Ja, also das hat man ja nicht können denken, oder? Ich bin ja dann in die Butlerschule und dass ich dort mit meiner Diplomarbeit den ersten Preis gewinne, der auch ein Zufall war, geschwiege denn noch, dass ich das der Queen präsentieren kann, das war ein Traum gewesen, aber ich habe nie einen Moment gedacht, dass das die Realität werden könnte. Und es ist ganz sicher etwas vom Höchsten, was ich je erlebt habe. Etwas vom Schönsten überhaupt. Etwas Emotionales habe ich, glaube ich, auch nie gehabt. Obwohl ich jetzt sehr viel erlebt habe, beruflich in allen Bereichen. Ja, das ist sicher so. Und da bin ich definitiv stolz drauf, ja.
1: Und wie sieht es jetzt in Zukunft so aus? Wirst du noch ab und zu noch ins Königshaus gehen oder ist die Zeit fertig?
0: Ja, die Frage habe ich jetzt noch nicht ganz für mich beantwortet. Es ist natürlich durch das, dass ich jetzt tatsächlich durfte noch arbeiten, zwei Tage an der Beerdigung. Und jetzt gibt es noch zwei, drei Momente, so Gedenkanlässe, wo ich auch noch arbeite dieses Jahr. Es wäre ja auch ein wunderbarer Abschluss von diesem Thema. in meiner Karriere. Ich meine, ich habe ja ein gewisses Alter und langsam bewege ich mich ja eher ins Abschluss vom Arbeiten und nicht noch weiter. Aber jetzt sind die neuen Verträge gekommen von King Charles und dann dachte ich mir, soll ich echt noch ein bisschen und so. Ich kann mir es jetzt noch nicht entscheiden, ich habe Zeit bis Ende Jahr und dann werde ich sehen.
1: Ob du für den King's Charles noch möchtest arbeiten oder nicht.
0: Genau, richtig. Also soll ich weitermachen.
1: Ja, ja, okay. Wie hast du ihn so wahrgenommen oder wahrnehmen können?
0: Sehr, sehr intelligent. Sicher sehr viel mehr aussagend als Queen. Queen hat ja relativ wenig gesagt. Sie hat ihre, ich sage mal, 10 kurze Speeches gehalten in öffentlichen Anlässen. Die waren programmiert aufs Jahr. Das ist natürlich bei King Charles ganz anders. Der hat erstens einmal eine sehr erfolgreiche berufliche Vergangenheit. In allen Bereichen, sei das Kunst, sei das mit seiner Biofarm, die auch gerade perfekt in die Zeit hineinpasst. Er hat ganz klare Visionen für die Zukunft. Er hat viele Vorträge gehalten auf der ganzen Welt zu all diesen Themen. Darum wird das sicher ein König sein, der etwas sagt, der eine Meinung hat. Und da bin ich schon sehr gespannt, das muss ich schon sagen, was da alles passiert. Und er ist amazing.
1: Wir merken, du kennst dich aus. Du hast mir ja mal gesagt, du interessierst dich ja allgemein für Geschichten der Royals, also jetzt nicht nur die englische Königsfamilie. Was fasziniert dich daran so?
0: Ja, ich weiss es auch nicht. Ich bin irgendwie eben der Trickheit. Ich bin sicher, das ist ein bisschen meine Mutter, seine Gen. Kann man es nicht anders erklären. Aber immer, wenn ich, da kann ich also an den Kiosk gehen und dann sehe ich eine Headline, das Heftli muss ich da, dann denke ich wieder, mein Gott, was erzählen denn die? Das kann gar nicht sein. Ich erinnere mich einmal, habe ich gelesen, wo gerade der Prinz Charles mit einer neuen Freundin ist und ich bin in dem Moment gerade in England gewesen und habe ihn bedient und dachte also, unglaublich, wie kommen da die auf die Idee? Aber, ich habe ganz viele Bücher, ich habe alles gelesen über Queen, also ich meine, die englische königliche Familie, das ist sicher mein Favorite. Aber ich habe mich jetzt zum Beispiel auch gerade mit der letzten Kaiserin von Österreich sehr beschäftigt. Ich finde Schweden hochinteressant, wie sich das entwickelt, wo ja ganz eine andere Kultur haben. Also, es interessiert mich einfach. Wie andere Hobby haben, habe ich das Hobby.
1: Hast du denn auch schon für eine andere Königsfamilie arbeiten können?
0: Ich hatte einmal einen Einsatz für Schweden und einmal für Monaco.
1: Und hast du einen riesen Unterschied jetzt gespürt in der
0: Arbeit? Total. Ja, ja. Das sind gewaltige Unterschiede. Das ist ja ähnlich, wie wenn ich jetzt in unterschiedliche Hotels gehe. Ich gehe in ein Business-Hotel in Amerika oder ich gehe in ein Business-Hotel in Winterthur. Das sind total andere Kulturen. Genau. Kommt immer ein bisschen darauf an, wer der Chef ist.
1: White House ist auch ein Thema.
0: White House war für mich nie ein Thema gewesen, ja. Nie. Also, es hat sich nie ergeben. Zu dieser Zeit, als ich in Amerika war, haben wir dort nicht arbeiten können. Also, beziehungsweise war auch bei mir gar nicht als Bedürfnis da gewesen, ja.
1: Du selber bist ja auch nach einer Kaiserin benannt,
0: ja, das
1: oder?
0: Ist die letzte Kaiserin von Österreich, Zita. Genau.
1: Das hat deine Mama das bewusst so ausgewählt,
0: ja, ja,
1: für dich? Oder?
0: Ja, also es war, glaube ich, auch zufällig gewesen. Also mein Vater hätte dann nicht entscheiden können, weil bei allen anderen, ich habe 4 Brüder und eine Schwester, hat immer der Papa entschieden. Und dann hat die Mama entschieden und sie hat gesagt, Zita. Genau, die letzte Kaiserin von Österreich hat so geheissen. Das war dann natürlich gerade so ein bisschen populär gewesen, oder noch populärer. Ja, die ist ja in der Schweiz, hat ja dann müssen in der Schweiz leben. Sie ist ja, hat ja nicht mehr dürfen auf Österreich, erst am Schluss wieder. Ist dann auch in der Schweiz gestorben und das Herz von ihr oder, und von ihrem Mann ist im Kloster Muri. Das ist ja auch eine spezielle Geschichte. Ja, so Sachen interessieren mich.
1: Ist er eigentlich schon so ein bisschen in die Wiege gelegt worden, das Ganze?
0: Ja, zumindest das Thema. Leider bin ich ja nie König geworden. Aber ich habe Kolleginnen und Freundinnen, die sagen, dass es ist ja schon komisch, du wirst Butler. Eine Frau wünscht sich eigentlich Prinzessin zu werden und nicht Butler. Und da haben die natürlich recht. Aber ich habe gewusst, auch mit dem Prinz, der geht nicht auf. Ich bleibe der liebe Butler.
1: Vielleicht so ein bisschen als Schluss, was mich noch wundern nimmt. Du reist auch sehr gern, oder? Du gehst auch gern, ich glaube, jetzt mal Hotels anschauen, fein essen. Wie bist du als Gast?
0: Oh, völlig easy. Also ich glaube, jedes Hotel und jedes Restaurant, wo ich drin bin, die haben eine irrsinnige Freude, wenn ich komme. Ja. Es hat sicher junge, ich nehme an, das würdest du gerne ansprechen. In jungen Jahren bin ich ja stolz gewesen um jeden Fehler, den ich entdeckt habe. Oder? Dann kann man sich, also dann habe ich noch so das Gefühl gehabt, wow, schau mal die da, he? Das macht man also nicht so. Und das ist überhaupt nicht mehr so. Also da bin ich völlig relaxed und ich kann in einer wunderbaren Beiz mein Bier trinken und Wurst essen und ich finde es herrlich. Und ich bin im siebten Himmel, ich kann aber auch in ein Gomio gehen essen und finde die Köche einfach absolute Künstler und geniesse es.
1: Wenn du dann aber mal in ein Gourmet-Restaurant gehst, schaust du dort ein bisschen besser an oder genauer an, als wenn du in eine Beiz gehst?
0: Ja, also was ich sehr gerne mache, ist immer die ganze Karte lesen, sehr intensiv. Auch die Weinkarten, und das ist jetzt gerade für die Betriebe, die du ansprichst, das sind riesen Bücher. Und ich behalte sie auch gerne bei mir am Tisch. Also das ist so etwas, was ich von meinem Mann gelernt habe. Er hat es immer gerne gehabt, dass er einfach die Weinkarten bei sich hat. Wir haben sehr gerne, vor allem in guten Restaurants, Offenwein getrunken. Und dann haben wir uns so ein bisschen durch die Karte durchgetrunken, weil wir dann vielfach einfach ein Glas von einem Wein haben, wo man vielleicht sonst nie hat oder vor allem nicht im eigenen Keller. Und darum schaue ich das schon ganz genau. Oder mir fällt dann auf, legen die tolle Fachleute an? Wie machen die das? Und ich rede auch immer mit dem Restaurantleiter oder wenn ich das Glück habe, sogar mit dem Küchenchef so in einem Gomio-Tempel ist ja das nicht selbstverständlich.
1: Unsere Zeit ist leider langsam um, aber vielleicht noch eine letzte kurze Frage. Hast du noch ich sage jetzt mal, eine Person oder eine Familie, wo du sagst, hey, die hätte ich gerne als Kunde?
0: Oh ja, ich würde ja wahnsinnig gerne Anthony Hopkins noch mal so richtig bedienen, mal eine Woche für ihn können als Butler arbeiten, das wäre exciting, ja.
1: Ja, dann hoffe ich, dass der Wunsch noch in Erfüllung geht. Ich danke dir wirklich sehr, sehr für das angenehme Gespräch.
0: Ich dir auch, danke Sarah.
1: Ich hoffe auch, ihr zuhause habt es genossen und schaltet nächste Woche wieder ein, dann mit dem Stefano Bullmann.

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1: Ich bin Mary Milanovic. Guten Morgen. Die schweren Ausschreitungen bei einer illegalen Party am Zürcher Hartplatz lösen heftige Kritik aus. Die Stadt Zürcher Sicherheitsvorsteherin Karin Rickard sagte dem Tagesanzeiger, die Angreifenden hätten bewusst in Kauf genommen, dass Polizisten verletzt würden. Die SVP fordert harte Strafen. Am Wochenende hatten Vermummte am Hartplatz die Polizei mit Petarden, Steinen und Flaschen attackiert. Mindestens ein Polizist wurde verletzt. Der Regen der vergangenen Tage hat die Trockenheit in der Schweiz nur vorübergehend gelindert. Laut Meteo Schweiz bleibt die Lage angespannt. Flüsse und Seen führen vielerorts weiterhin außergewöhnlich wenig Wasser und die Waldbrandgefahr bleibt in weiten Teilen der Schweiz hoch. In den kommenden Tagen wird zudem erneut kaum Regen erwartet. Nach dem tödlichen Angriff auf den Flughafen von Riad hat die Houthi-Miliz ihre Attacken auf Saudi-Arabien fortgesetzt. Beim erneuten Beschuss des Flughafens King Khalid kam laut saudischen Behörden ein pakistanischer Staatsbürger ums Leben. 11 weitere Menschen wurden verletzt. Auch der Flughafen in Dammam wurde angegriffen und beschädigt. In der Schweizer Fußballmeisterschaft verliert GC zu Hause 0-2 gegen die Berner Young Boys. St. Gallen gewinnt gegen Lausanne Sport 1-0 und der FC Vaduz schlägt den FC Basel 3-0. Tabellenleader ist aktuell Lugano vor IB und Sion. In der Schweizer Eishockeymeisterschaft verliert der EHC Kloten zu Hause gegen den EV Zug 1-3 und bleibt damit weiterhin Tabellenletzter. Die ZSC Lions sind an der Tabellenspitze vor Genf Servet und den SCL Tigers.
2: Wetter. Der heutige Montag zeigt sich meist sonnig. Wir haben am Morgen im Flachland gebietsweise noch Nebel mit einer Obergrenze um die 600 Meter. Sonst aber dann zieht das Ganze weg und es gibt blauen Himmel mit Sonnenschein mit Höchsttemperaturen um die 16 Grad. Momentan da sind wir bei 7 Grad angekommen, zum Beispiel zu Bettwiesen im Loh oben bei Storen und Werk, zu Batzenheid auf dem Birkenhof oder auch zu Brütten beim Stars and Stripes. Überall 7 Grad zur Zeit.
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2: Und hier haben wir eine Meldung wegen Verkehrsüberlastung. Hier stockt es auf der A1 Bern Richtung St. Gallen zwischen dem Limmataler Kreuz und dem Gubrisch-Tunnel. Sonst aber ist alles noch frei im Topland. Kommen gut und vor allem sicher ans Ziel.
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2: 3 Minuten nach der 6 haben wir es an dem Montag, 12. Oktober. Und ja, es ist wieder Montag. Aber da lassen wir uns nicht unterkriegen davon. Nein, wir starten den Tag hier mit ganz viel guter Musik in unserem Vielfalt-Vierer. Ich habe nämlich 4 Songs aus 4 Jahrzehnten für euch am Stück parat. Und da wartet unter anderem aus den 70er Sweet Home Alabama. Ganz ein grossartiger Song. Starten aber mit einem 80er. Und zwar mit der Gloria Estefan. Da ist Conga. Guten Morgen miteinander.

0: Schönen guten Morgen hier bei Radio Top. 12 ab 6 haben wir es. Achtung, liebe Autofahrer.
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0: Auf der A3 Zürich Richtung Chur zwischen Thalwil und Horgen haben wir Gegenstände auf der Fahrbahn. Ich wiederhole, A3 Zürich Richtung Chur zwischen Thalwil und Horgen. Wenn wir eine Verkehrsbehinderung durch Gegenstände auf der Fahrbahn. Weiterhin eine gute und vor allem eine sichere Fahrt.

0: Schönen guten Morgen hier bei Radio Top an dem Montag, 12. Oktober. Wir haben 19 Minuten nach der 6 Uhr. Und wer von euch am Freitagmorgen schon zugelassen hat, letzten Freitag, der weiss, ich bin ein bisschen neben der Spur gewesen. Ja, ein bisschen verkatert noch vom Donnerstag vorher, also von der Oktoberfesteröffnung hier in Winterthur. Und darum ist die Morgensendung so ein bisschen an mir vorbeizogen. Aber an etwas, da mag ich mich noch richtig gut erinnern.
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0: Ja, ich habe nämlich letzten Freitag mit dem Mario aus Romanshorn Ja und Tschüss gespielt. Und es war grossartig gewesen. Und du hast mir vorhin gesagt, du hast ab heute Ferien, Mario. Erzähl mal, was hast du vor in der Ferien?
3: Das ist richtig. Ab heute, nächste Woche, Ferien. Ja. Und jetzt hat man gedacht, wir gehen in den Fenzpark. Kosten vom Radio Top.
0: Das ist mal ein Plan. Ja, das ist wirklich ein guter Plan, aber hat er auch funktioniert, der Plan ist er aufgegangen. Die erste Ferienwochenende schaust, was ist da so der Plan?
3: Ein bisschen chillen.
0: Chillen? Du nimmst es gemütlich, ich habe das Gefühl.
3: Definitiv.
0: Das ist auch recht so. Ich weiss gar nicht mehr, was sagen. Komm, ist doch einfach egal. Ja, hat mich sprachlos gemacht. Gratuliere, liebe Mario. Und zusätzlich noch ganz schöne Ferien. Ab heute ist ja offiziell Ferien bei Mario. Und heute geht es auch schon in die nächste Runde von unserem Jahr. Und tschüss, bin gespannt, wer es heute schafft oder eben vielleicht auch nicht schafft.
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0: hier bei Radio Top an dem Montag, 12. Oktober. Liebe Grüße gehen nicht nur raus an Joanna, sondern auch an alle anderen, die am Zuhören sind. Schön, dass ihr eingeschaltet. Wir starten in die Woche mit unserem Top-Mix aus 4 Jahrzehnten in der nächsten halben Stunde. Unter anderem zum Beispiel mit der Whitney Houston. Greatest Love of All. Ein richtig grossartiger Song aus dem 85er, den wir für euch haben. Bee Gees meldet sich ebenfalls aus den 80er oder auch Meredith Brooks mit einem Song, wo ja die Moderation immer ein bisschen schwierig ist. Gibt's gerade direkt nach einem kurzen Update.
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0: Ja, momentan doch kann es an gewissen Stellen im Topland noch neblig sein, mit einer Obergrenze um die 600 Meter. Der Nebel zieht aber weg und es gibt einen meist sonnigen Tag an dem heutigen Montag mit Höchsttemperaturen um die 16 Grad. Momentan da sind wir 10 Grad kühler, nämlich genau bei 6 Grad zu Isliken am Bahnhof oder auch zu Hettlingen bei der Mehrzweckhalle und im Hemberg oben. Dort auf der Höhe Rütteli Rank, dort sind es momentan nur gerade 5 Grad.
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0: Und da hat sich gerade in dem Moment der Bildschirm wieder verändert. Die Gegenstände auf der A3, die sind scheinbar weggeräumt. Die Meldung ist jetzt gerade in dem Moment verschwunden. Darum habe ich keine weiteren speziellen Meldungen für euch parat. Mal eine habe ich noch. A3, Zürich Richtung Chur auf der Höhe Wesen. Dort haben wir ein Pannenfahrzeug. Der linke Fahrstreifen ist dort blockiert. Und dann haben wir noch Stau wegen Verkehrsüberlastung auf der A1 Bern Richtung St. Gallen zwischen Dietig und dem Gubrich-Tunnel. Und sonst noch einfach ein paar harmlose Stockerli, aber nichts mehr anders, wo uns gross bewegt auf der Strasse. Kommt weiterhin gut und vor allem sicher ans Ziel.
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0: Ja, und der Andi, der hat es nicht ganz so einfach, ohne jetzt hier gross Mimimi zu machen an dem Montag, aber seit die Kinder von unseren Nachbarn regelmässig bei uns zu Hause hocken. Ich meine, gerade gestern Abend zum Beispiel habe ich den einen Nachbarsbub beim FIFA wieder so richtig runtergelassen. Seit die regelmässig bei uns hocken, muss ich ein bisschen auf meinen Wortschatz achten. Kennt ihr vielleicht, wenn ihr nicht eigene Kinder habt und nicht immer um Kinder herum sind und auf einmal die Kinder da sind, dann muss man wirklich wieder aufpassen, was für Wörter das man braucht. Und den Song auch moderieren, dürfte ich zu Hause jetzt nicht. Weil, ja, er ist zwar grossartig, aber der Titel heisst einfach Bitch. Ja, dort darf ich sagen, Meredith Brooks, guten Morgen miteinander.

20 vor 7 haben wir es auf der Uhr, den Montag. Guten Morgen miteinander hier bei Radio Top. Ich hoffe, ihr habt ein schönes Wochenende gehabt. Ja, was habt ihr so gemacht? Zum Beispiel Zwinti am Oktoberfest gewesen. Ja, ist nämlich schon noch glatt. Ich habe vor allem am Freitagabend dort einmal draussen die Radio Top 90er Party in dem Chalet draussen vor der Hallen mit dem DJ Bombastic. Das ist richtig abgegangen. Also wenn ihr das verpasst habt, dann empfehle ich euch, dass ihr diesen Freitag das Ganze nachholt. Ja, das ist nämlich jetzt jeden Freitag, das ganze Oktoberfest durch, immer die Radio Top 90er Party und die ist wirklich legendär. Bis dahin gibt euch jetzt aber der DJ an die Arbeit ein paar Beats auf den Weg. Und zwar nicht nur 90er, nein, ich habe auch 2000er für euch, unter anderem aus unserem Topmix aus 14. Aber nein, ich bin kein DJ, hört auf. Aber Musik habe ich gleich für euch.

0: Guten Morgen miteinander, hier bei Radio Top. You win again, habt ihr gehört. Und apropos win again. Ein Gewinner hat es gegeben, das Wochenende. Es ist nämlich gewählt worden. Das Jugendwort vom Jahr. Und da sind drei Wörter im Finale gestanden, nämlich Ragebait, Crash Out und Peak. Und ja, man muss es ja nicht verstehen. Ich zum Glück, da meine Nachbarskind, wo mich da auf dem Laufenden halten, hat gewusst, welches Wort das gewonnen hat und auch, was es bedeutet, nämlich Ragebaiten. Also Ragebaits. Das er gewonnen bedeutet so ein bisschen hässig machen, in Rage bringen, so ein bisschen triggern, provozieren. Und da stellt sich mir die Frage, wie kann man eigentlich euch da aussen ragebaiten? Vielleicht, wenn es einem nicht so gut geht, mit so einem blöden Spruch.
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0: Ja, das nervt unheimlich, oder? Ich meine, ja, okay, es stimmt ja auch. Aber in dem Moment, wo man es einmal zu hören bekommt, will man es nicht hören, man kann es nicht mehr hören und man wird es auch nicht verstehen. Kennt ihr das sicher auch, oder? Oder vielleicht gibt's auch andere Sprüche, die euch so richtig triggern. Also, excuse, die euch ragebaitet. Falls ja, dann schicken wir doch ein WhatsApp ins Studio. Den Kontakt, den findet ihr in der Top Now App. Ich bin wirklich gespannt, was euch da aussen ragebaitet.

0: Guten Morgen miteinander an dem Montag, 12. Oktober. Die siebte Stunde von dem heutigen Tag, die startet in wenigen Minuten. Und die begleite ich euch natürlich wieder an die Arbeit. Und das mache ich mit diesem Topmix aus 4 Jahrzehnten. Und die Frage ist jetzt halt einfach, was hättet ihr denn gern an so einem Montagmorgen? Zum Beispiel, hättet ihr gern 80er? Könnt ihr haben. Pointer Sisters, I'm so excited, aus dem 82. Oder hättet ihr auch gern vielleicht mal so ein 90er zwischendrin? Ja, kein Problem. Deep Blue Something, Breakfast in Tiffany's gibt's gerade direkt nach einem kurzen Update.
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1: Ich bin Mary Milanovic, guten Morgen. Die schweren Ausschreitungen bei einer illegalen Party am Zürcher Hartplatz lösen heftige Kritik aus. Die Stadt Zürcher Sicherheitsvorsteherin Karin Rickert sagte dem Tagesanzeiger, die Angreifenden hätten bewusst in Kauf genommen, dass Polizisten verletzt würden. Die SVP fordert harte Strafen. Am Wochenende hatten Vermummte am Hartplatz die Polizei mit Petarden, Steinen und Flaschen attackiert. Mindestens ein Polizist wurde verletzt. Der Regen der vergangenen Tage hat die Trockenheit in der Schweiz nur vorübergehend gelindert. Laut Meteo Schweiz bleibt die Lage angespannt. Flüsse und Seen führen vielerorts weiterhin außergewöhnlich wenig Wasser und die Waldbrandgefahr bleibt in weiten Teilen der Schweiz hoch. In den kommenden Tagen wird zudem erneut kaum Regen erwartet. Nach dem tödlichen Angriff auf den Flughafen von Riad hat die Houthi-Miliz ihre Attacken auf Saudi-Arabien fortgesetzt. Beim erneuten Beschuss des Flughafens King Khalid kam laut saudischen Behörden ein pakistanischer Staatsbürger ums Leben. 11 weitere Menschen wurden verletzt. Auch der Flughafen in Dammam wurde angegriffen und beschädigt. In der Schweizer Fußballmeisterschaft verliert GC zu Hause 0:2 gegen die Berner Young Boys. St. Gallen gewinnt gegen Lausanne Sport 1:0 und der FC Vaduz schlägt den FC Basel 3:0. Tabellenleader ist aktuell Lugano vor IB und Sion. In der Schweizer Eishockeymeisterschaft verliert der EHC Kloten zu Hause gegen den EV Zug 1:3 und bleibt damit weiterhin Tabellenletzter. Die ZSC Lions sind an der Tabellenspitze vor Genf Servette und den SCL Tigers.
2: Wetter. Ja, also wenn ihr heute rausgeht, dann sind ganz klar lange Hosen angesagt und auch eine Jacke würde ich empfehlen. Es ist nämlich frisch draussen. 6 Grad momentan an Wiel bei Scherer und Gerber oder auch zu Neftenbach beim Leuen. Nur gerade 5 Grad zu Bütschwil oben bei der Sonne. Es wird aber besser. Wir haben nämlich einen sonnigen Tag vor uns. Zwar im Flachland haben wir gebietsweise noch ein paar Nebelfetzen mit einer Obergrenze um die 600 Meter, aber die ziehen dann auch weg im Verlauf des Morgens. Und wir haben dann einen blauen Himmel und Sonnenschein mit Höchsttemperaturen um die 16 Grad.
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2: Und da haben wir neben ein paar Stocker im Morgenverkehr noch Stau zum ersten auf der A3 Zürich Richtung Chur auf der Höhe Wesen. Dort haben wir nämlich ein Pannenfahrzeug, der linke Fahrstreifen ist dort blockiert. Und dann staut ebenfalls noch auf der A1 Bern Richtung St. Gallen zwischen Dietik und dem Gubrich-Tunnel. Das Ganze wegen Verkehrsüberlastung, wie auch bei der Verzweigung Zürich Süd Richtung Wiedike zwischen Brunau und Wiedike. Sonst aber keine weiteren speziellen Meldungen. Kommen gut an.
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2: 3 ab 7 haben wir es auf der Uhr an dem Montag. Guten Morgen miteinander. Ihr habt es vielleicht mitbekommen, wenn ihr gerade im Auto hockt und euch Tankanzeige im Auto so langsam aber sicher in den roten Bereich rutscht, dann könnte es sein, dass ihr richtig Glück habt. Weil diese Woche könnte es sein, dass ich deine Tankfüllung zahle. Wie das Ganze funktioniert, das gehört noch vor um halb. Zuerst aber essen wir jetzt ein bisschen Morgen miteinander. Im Tiffany's vielleicht, oder? Da ist Breakfast. Tiffany's von D+Something. Guten Morgen!

0: Montag, 12. Oktober. Wir haben 11 ab 7. Guten Morgen miteinander hier bei Radio Top. Ja, das Wochenende ist so richtig Gas geworden. Und zwar nicht nur bei der Säule am Olmarennen.
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0: Am Säulirennen meine ich natürlich nicht am Ulmerrennen. Muss man schon richtig sagen, Säulirennen. Nein, das Wochenende haben auch die ganz schnellen Gas gegeben. Es ist nämlich die nächste Runde von der heissen Phase in der Formel 1 gegangen. Christoph Fischer, wie ist das Rennen ausgegangen?
2: Startzielsieg für den Max Verstappen im Red Bull am GP von Singapur. Knapp 8 Sekunden vor dem Charles Leclerc fährt er über die Ziellinie. Hinter ihm der Kimi Antonelli, Lando Norris und Oscar Piastri. Für den siebenfachen Weltmeister Lewis Hamilton ist es bis 7 Runden vor Schluss eigentlich auch sehr gut gelaufen. Dort war er schon noch Vierter, aber wegen seiner schlechteren Reifen ist er dann noch von Norris und Piastri überholt worden. Für den WM-2. Der George Russell hat es schon zum Start einen Dämpfer gegeben. Er musste von ganz hinten starten, das weil er den Antriebsstrang ändern musste. Hat sich dann immerhin noch bis auf Platz 9 an vorkämpft. Die Hoffnungen auf den Titel, die schwindet für den George Russell, aber je länger, je mehr. 102 Punkte liegt er nach dem heutigen GP von Singapur hinter seinem Konkurrenten Kimi Antonelli. Und das nur gerade 6 Rennen vor Schluss von der WM. Und genau der Kimi Antonelli, der könnte, wenn alles glatt läuft, rein rechnerisch bereits seinen Weltmeistertitel im nächsten Rennen feiern. Das nächste Rennen, das ist dann in 2 Wochen am 25. Oktober in Austin. Dann geht's für den Rennzirkus Formel 1, also in die USA.

0: Guten Morgen miteinander, 20:07 haben wir es auf der Uhr und ihr fragt euch vielleicht, was macht eigentlich ein Radiomoderator, während dem Musik läuft? Ja, ich bin jetzt zum Beispiel gerade ein bisschen am Umscrollen im Internet gewesen, so ein bisschen am Surfen. Bin jetzt gerade wieder auf dem Benzinpreisenradar von Comparis am Umscrollen gewesen. Und ich habe mich selber dabei verwünscht, weil ich suche ja immer die günstigste Tankstelle auf dem Highway. Oder? Da lohnt sich momentan, zum ein bisschen vergleichen. Und ich habe mich jetzt dabei verwünscht, dass so knapp über 2 Franken pro Liter, das empfinde ich schon als günstig. So, ui, 2,14, nein, lieber nicht. Oh, 2,04, cool. Haben wir uns jetzt wirklich schon daran gewöhnt, an die über 2 Franken?
1: Nein,
0: haben wir nicht. Eben, oder? Und darum zahle ich diese Woche eure Tankfüllung. Ja, heisst, ab jetzt könnte es die ganze Woche möglich sein, dass ich auf einmal z'Winter bei der Emil-Frei-Tankstelle stehe. Und wenn ihr dann gerade am Tanken seid und bei eurem Auto Radio Top läuft, dann könnt ihr abkassieren. Ja, weil dann zahle ich euren Sprit. Ja, die Frage ist jetzt halt nur, wen stehe ich dort? Ja, tja, das erfahren wir, wenn ihr ganz fleissig Radio Top hört. Wir verraten es nämlich hier am Sender. Also fleissig dranbleiben. Und vielleicht schon heute, wer weiss, richtig abkassieren an der Tankstelle. Ja, und dazu haben wir noch die beste Musik. Das ist Madonna, Open Your Heart. 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

0: Vor einem halben acht, guten Morgen miteinander, hier bei Radio Top. Ich hoffe, ihr seid gut verwacht, gut aufgestanden, gut in den Tag gestartet. Ich begleite euch an die Arbeit und das mache ich mit unserem Top-Mix aus 4 Jahrzehnten mit richtig viel guter Musik. Die meisten 80er und 90er haben wir da drunter. Für euch zum Beispiel von Duran Duran haben wir einen aus dem 93, geht's dann direkt nach der, nach einem kurzen Update. Oder auch Blondie meldet sich mit Call Me aus den 80er. Das ist ein richtig guter Song, also unbedingt dranbleiben.
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0: Ja, und bei diesen Temperaturen wäre ich gerade nie lieber als im Aussenbecken vom Sentis Park. Nämlich nur gerade 6 Grad haben wir es voraussen momentan. Zum Beispiel Ziernacht beim Smiles Food, zu Bütschwil beim Rollis in Revitec oder auch an der Steierkerstrasse in Wiesendangen. Überall 6 Grad zur Zeit. Thermometer, es geht aber noch 10 Grad aufwärts, im Maximum nämlich 16 Grad heute Nachmittag. Das Ganze mit viel Sonne, nachdem im Flachland dann der Nebel mit einer Obergrenze von die 600 Meter rum dann einmal weggezogen ist, gibt es nämlich blauen Himmel und ganz viel Sonnenschein.
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0: Und da haben wir Stau auf der A1 Bern Richtung St. Gallen zwischen Dietikon und dem Gubrisch-Tunnel. Das Ganze wegen Verkehrsüberlastung, wie auch bei der Verzweigung Zürich-Süd Richtung Wiedeken zwischen Brunau und Wiedeken. Auch dort klemmt es wegen Verkehrsüberlastung. Dann haben wir einfach noch ein paar wenige harmlose Stocker im Morgenverkehr, aber nichts mehr wild. Sonst eigentlich alles frei. Kommt gut an.
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0: Ja, und der Tag, der kann ja nur perfekt werden, weil das Erste habt ihr ja schon mal richtig gemacht. Ihr habt den richtigen Sender eingestellt mit der besten Musik zum in den Tag starten, nämlich mit unserem Top-Mix aus 4 Jahrzehnten. Und wie gut, dass ihr die Songs kennt, die bei uns laufen, das finden wir aus in unserem Songquiz. Dann geht das Nächste. Jetzt aber gibt es zuerst wieder richtig viel gute Musik. Und zwar unter anderem von der Blondie Call Me aus dem 1980. Ein grossartiger Song zum Aufschrauben. Ich bin Andi. Guten Morgen miteinander.

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0: Guten Morgen miteinander. 20 vor 8 haben wir es auf der Uhr an dem Montag, 12. Oktober. Ihr hört Radio Top und jetzt gibt es etwas zu gewinnen.
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0: Und leckt mir, bin ich schlecht vorbereitet. Das ist unglaublich. Ja, ich habe keine Ahnung, welchen Song das wir heute übersetzen. Ich habe es nicht vorgelesen, bin nicht dazugekommen. Aber wenn ich weiss, ist, dass wir nicht herausfinden wollen, dass wir übersetzt haben, dann könnt ihr zwei Tickets für Sea Life in Konstanz gewinnen. Und Joel, sag mal schnell, wie geht der heutige Song auf Schweizerdeutsch? Bin jetzt gerade gespannt.
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0: Oh, leck da mir. Puh, 0848 80 0088. Welcher Song könnte das sein? Wenn ihr es wisst, dann jetzt anrufen im Studio und die zwei Tickets absahnen. Ich muss ihn jetzt nochmal schnell hören.
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0: Ja, ich finde nicht ganz einfach, aber vielleicht wisst ihr es ja. 0848 80 0088 jetzt anrufen. Wir lösen auf in gut 7,5 Minuten. Bis dahin gibt es Melanie Fiona. Guten Morgen.

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1: Ja, immer vom Montag bis am Freitag, jeden Tag und eine Woche übersetzen wir einen von unseren Songs aus unserem Topmix aus 4 Jahrzehnten vom Englischen, Schweizerdeutschen. Manchmal sind sie einfach, manchmal sind sie schwierig. Und der Fall heute, das ist eher ein schwieriger Fall, würde ich behaupten. Aber für die schwierigen Fälle, da haben wir natürlich auch unsere Experten. Zum Beispiel den Gregor aus Gundertswil. Guten Morgen, Gregor.
2: Ja, schönen guten Wochenanfang, Dani.
1: Ja, das ist wirklich ein guter Wochenanfang.
2: Weil, ja, für mich auch, ja.
1: Ja, wir sehen es jetzt dann gerade, weil es ist wirklich ja, ein bisschen ein Knacknuss, der heutige Song, den wir übersetzt haben. Ich gebe dir jetzt nochmal schnell Achtung, gut anhören.
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1: Ja, ich habe vorhin schon ein bisschen rausgehört, du bist da auch nicht so ganz sicher gewesen, gell? Jetzt erzähl mal schnell, welcher könnte es denn sein?
2: Ja, also stimmt, das ist You Get What You Give. Du kriegst, was du gibst.
1: Aha.
2: Von New Radical.
1: Jawohl!
2: New Radical.
1: Ich gratuliere, Gregor.
2: Danke mal.
1: Du bist wirklich der Mann für die schwierigen Fälle. Also es ist gar nicht einfach gewesen.
2: Wie man es nimmt.
1: Ja, also, komm jetzt, du musst nicht so blöffen.
2: Es gibt ja Hilfsmittel.
1: Genau, ja, Kaffee und Ziegel, oder?
2: Genau, exakt. Ja.
1: Exakt. Hey, ich gratuliere, du hast dir das absolut verdient. Du darfst in Sea Life auf Konstanz. Viel Spass.
2: Ja, danke vielmals und ja. Schöne Woche.
1: Wünsche ich dir auch. Mach's gut. Bis bald. Okay, ciao, Gregor. Ciao, tschüss. Danke. Ciao. Ja, eben, heute ist es wirklich schwierig gewesen. Morgen aber könnte es wieder ein bisschen einfacher werden. Unbedingt wieder einschalten und vor allem jetzt unbedingt aufdrehen. Das sind nämlich New Radicals. You get what you give. Ich bin Andi. Guten Morgen miteinander.

0: Ich gebe mir richtig Mühe, um euch aufzuwecken, bevor ich wieder gehe an dem Montag, 12. Oktober. Schön, sind wir mit dabei, da bei Radio Top. Und zwar wecke ich euch auf in der nächsten Stunde mit richtig viel guter Musik. Aus den 80er Bruce Hornsby habe ich für euch oder auch die grossartige Roxette mit How Do You Do aus dem 92. Gibt's gerade auch nach den News.
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2: Ich bin Mary Milanovic. Guten Morgen. Trotz mehr Studienplätzen bleibt der Ärztemangel in der Schweiz bestehen. Ein Grund dafür ist, dass die Bevölkerung wächst und älter wird. Das heißt, es gibt mehr Patientinnen und Patienten. Zudem gäbe es zahlreiche Pensionierungen und der hohe Anteil an Teilzeitarbeit, berichtet SRF. Die Schweiz bilde weiterhin zu wenige Ärztinnen und Ärzte aus und ist auf Fachkräfte aus dem Ausland angewiesen. Bund, Kantone und Universitäten prüfen deshalb weitere Massnahmen. Die weltweite Armut ist erstmals seit 2010 wieder gestiegen. Laut dem neuen Armutsbericht des UNO-Entwicklungsprogramms leben inzwischen rund 1,2 Milliarden Menschen in multidimensionaler Armut, über 50 Millionen mehr als im Vorjahr. Dabei geht es nicht nur um Geld, sondern auch um den Zugang zu sauberem Trinkwasser, Strom, Bildung oder medizinischer Versorgung. In Frankreich sollen die Schulproteste weitergehen. Solange die Forderungen im Umfang von 10 Milliarden Euro nicht erfüllt seien, gehe es weiter, kündigt die Gewerkschaft der Gymnasiasten USL an. Man wolle lediglich sanierte Schulhäuser und genügend Lehrpersonen. Die teils gewalttätigen Proteste dauern bereits mehrere Wochen. Der britische Premierminister Andy Burnham hat erstmals eine russische Einmischung in das Brexit-Referendum bestätigt. In einem Podcast sagte er, die Regierung habe entsprechende Erkenntnisse. Wie diese Einmischung genau ausgesehen haben soll, sagte Burnham allerdings nicht. Hinweise darauf hatte es bereits seit Jahren gegeben. Die Britinnen und Briten stimmten beim Referendum vor 10 Jahren mit einer knappen Mehrheit für den EU-Austritt.
3: Wetter. Boah, ganz ehrlich, Freunde, nach dem heißen Sommer habe ich richtig Mühe mit den Temperaturen. Gerade in Eblakappel momentan, nämlich beim ehemaligen Feuerwehrdepot, nur gerade 5 Grad zurzeit. Boah, da freut es mich schon, wenn ich das nur schon sehe. Auch Dübendorf, Jumbo, 6 Grad. Güttingen, Seemöwe, 7 Grad. Es ist wirklich noch relativ frisch heute Morgen. Also die Jacke, die ist in Gebrauch. Die Höchsttemperaturen heute, die auch kühle 16 Grad. Also richtig, richtig heiß wird es heute nicht mehr. Aber die Sonne kommt für. Es gibt einen sonnigen Tag. Das ist mal die positive, also für mich positive Entwicklung von dem Wetter, das wir da heute haben. Und auch in den Gebieten, wo es momentan noch neblig ist. Wir haben nämlich eine Obergrenze vom Nebel bis 600 Meter. Darunter da kann es da und dort ein bisschen trübe Sicht sein. Der Nebel, der verzieht sich schon ziemlich bald. Und dann habt auch ihr Sonne und blauen Himmel und könnt euch dann an dem wenigstens ein bisschen aufwärmen.
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3: Ja, und ein paar von euch, die haben zum Glück eine Sitzheizung. Ich weiss doch nicht, nein, ich habe sie jetzt heute Morgen noch nicht gebraucht. Ist jetzt noch ein bisschen übertrieben. Die brauchen wir noch nicht. Aber wir brauchen Geduld im Auto, und zwar auf der A1 Bern Richtung St. Gallen, zwischen Dietikon und dem Gubrisch-Tunnel. Dort staut es nämlich wegen Verkehrsüberlastung, wie auch bei der Verzweigung Zürich-Süd Richtung Wiedeke, zwischen Brunau und Wiedeke, der gewohnte Stau, auch dort wegen Verkehrsüberlastung. Und auch sonst haben wir noch ein paar wenige Stocker im gewohnten Morgenverkehr, aber zum Glück keine speziellen Meldungen von Unfällen oder sonstigen Ereignissen. Weiterhin eine gute Fahrt wünsche ich.
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3: 4 Minuten nach der 8 haben wir es an dem Montag. Ich glaube, es ist höchste Zeit, um uns ein bisschen hässig machen, oder? Soll ich euch ein bisschen provozieren? Ein bisschen in Rage bringen? Könnte ich nämlich probieren. Und mache ich auch. Nach 2 Songs aus unserem Topmix aus 4 Jahrzehnten. Den sollte euch jetzt zuerst ein bisschen runterbringen. Nämlich «The Way It Is» von Bruce Hornsby. Und nachher mache ich euch ein bisschen hässig. Mal schauen, bis anbringen. Und sonst könnt auch ihr mich hässig machen. Dürft ihr da. Überhaupt kein Problem. Ihr habt Erlaubnis. Schickt mir ein WhatsApp ins Studio. Den Kontakt findet ihr in der Top Now App. Macht mich mal so richtig hässig. Komm, probiert es. Ich bin der Andi. Guten Morgen miteinander.

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0: 11 ab 8 haben wir es. Guten Morgen miteinander am Montag, 12. Oktober. Hey, wann sind ihr das letzte Mal so richtig grätschbaitet worden?
1: Hä?
0: Ja, grätschbaitet. Man kennt das nicht. Das Jugendwort vom Jahr. Es blüht so viel wie hässig machen, triggern, provozieren, einfach in Rage bringen. Und das kann man ja zum Beispiel mit so blöden, besserwisserischen Sprüchen, oder wie zum Beispiel Nicole aus Madenzwil meint.
2: Mich nervt der Spruch, es gibt kein schlechtes Wetter, es gibt nur schlechte Kleider.
0: Nee, genau. Aber ist wirklich so, Nicole, geht mir genau gleich. Ja, mit dem kann man wirklich etwas richtig ragebaiten, oder? Oder auch nervig, übrigens da, wo am Peter aus Winterthur so richtig auf den Sack geht.
3: Mir geht wahnsinnig auf den Keks, wenn Menschen auf die Frage, wie geht's, so jämmerlich sagen, ah, es muss. Ich finde das fürchterlich, weil es ist doch toll, dass wir da in der Schweiz leben können und uns geht's eigentlich ziemlich gut.
0: Ja, da würde ich also auch sagen. Vor allem, wenn man bedenkt, mit welcher guter Musik, dass wir dürfen in den Tag starten, da bei Radio Top. Ja, zum Beispiel mit einem 2000er. Nämlich Sweet About Me. Guten Morgen.

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0: 20 ab 8, die haben wir's auf der Uhr. Prince ist das mit Purple Rain. Schön, dass ihr mit dabei hier bei Radio Top. Und ich will euch ja wirklich nicht Rage baiten. Aber ich muss nochmal auf das Thema zurückkommen. Wirklich nervige Sprüche, die man nicht mehr hören könnte. Ja, kennt ihr doch, oder?
1: Wenn sich eine Tür schließt, öffnet sich ein Fenster. Das finde ich so, ja, really. Weißt du, wenn es einem nicht gut geht oder so, dann ist es immer das Falsche.
2: Wenn Leute jemand anderem sagen, so, ja, musst den Teller aufessen, damit morgen gutes Wetter wird. Das triggert mich, man muss den Teller nicht aufessen, hallo?
3: Ich finde es sehr unangenehm, wenn die Leute sagen, mal schauen. So, null Plan, sag doch einfach ja oder nein. Ich kann den oder ich kann den nicht. Oder ich schreibe bis in den Abend zurück, ob ich kann oder nicht. Aber auf das mal schauen, da regt mich sehr
4: auf. Wer saufen kann, der kann auch arbeiten. Weil da sagen nur Leute, die noch nie recht gesoffen haben.
5: Sagst du das, weil du gestern bist gesoffen und heute ein bisschen verkatert bist gearbeitet?
4: Verwitscht.
0: Ja, da kenne ich doch auch von irgendwoher. Hashtag Freitag. Und ich habe vorher ja gesagt, ihr dürft mich im Fall gern auch mal Rage baiten. Also in Rage bringen. Ja, per WhatsApp im Studio. Traut ihr euch? Also die Liane, die hat sich getraut.
6: Hey Andi, Schneefallgrenze.
0: Ach komm, hör doch auf mit Schneefallgrenze. Nein, wirklich, das ist Unwort. Das Unwort vom Jahr. Obwohl heute zum Glück kein Thema die Schneefallgrenze. Steht da bei mir nie auf dem Bildschirm. Aber es ist kühl. Ja, mit 6 Grad da zu Winter, da ist es wirklich frisch. Aber ihr wisst ja, es gibt kein schlechtes Wetter. Es gibt nur schlechte Kleider.

0: Vor um 9:30 Uhr, guten Morgen miteinander, hier bei Radio Top. Und es ist im Fall jetzt wieder gut. Ihr könnt jetzt aufhören mit dem Ragebait. Ist gut, höre dir zu.
1: Hey Andi, Schneefallgrenze.
0: Nein, aufhöre jetzt. Du auch, Schül, fertig.
2: Hey Andi, die Woche hast du mal einen rechten Schlauch in der Hand. An der Tankstelle. Geniess es. Das ist nicht Alltag.
0: Ja, schon gut, Schül, schon gut. Obwohl, recht hat er ja. Ja, ich gehe nämlich die Woche für euch an die Zapfsäule und zahle euren Dank. Herr, wie das genau funktioniert? Gut anhören.
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0: Wetter. Ja, die Schneefallgrenze ist zum Glück kein Thema heute. Nein, es gibt nämlich einen sonnigen Tag mit 16 Grad im Maximum. Wir haben am Morgen zwar da und dort noch ein paar Nebelfelder mit einer Obergrenze um die 600 Meter, aber auch die ziehen weg. Und es gibt dann eben wirklich einen freundlichen Tag. Momentan, da liegt das Thermometer bei 7 Grad beim Ebnet-Center Ziernach. 6 Grad haben wir gerade in Kirchberg bei der Glientis oder auch in Zeuzach bei der Sonne.
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0: Und da haben wir noch Stau wegen Verkehrsüberlastung auf der A1 Bern Richtung St. Gallen zwischen Diedika und dem Gubrisch-Tunnel und auch bei der Verzweigung Zürich Süd Richtung Wiedike zwischen Brunau und Wiedike. Sonst aber neben ein paar harmlosen Stockerli im Morgenverkehr haben wir keine weiteren Meldungen auf dem Schirm. Wir haben überall freie Fahrt. Kommen wir gut an.
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0: Ja, wir haben 1 Minute nach der 8:30 und bei mir auf dem Tisch liegen wieder Gucci vom Sentis Park im Wert von 5,51. 100 Stutz! Einmal 100 Stutz, lohnt sich also richtig zum Mitspielen bei unserem Jahr. Tschüss. Ihr könnt jetzt anrufen auf 0848 80 00 88. Die Leitungen sind jetzt offen. Wir spielen eine Runde Ja und Tschüss, gerade noch etwa 7,5 Minuten. 1 Minute nicht Ja sagen und der Gucci gehört euch. Also jetzt anrufen 0848 80 00 88. Bis wir loslegen, gibt es wieder Musik aus unserem Topmix aus 4 Jahrzehnten. Hier ist Beloved mit Sweet Harmony. Ich bin der Andi und wünsche euch einen harmonischen Montagmorgen, 12. Oktober. Was alle miteinander.

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2: Und bei mir am Studio angekommen, unsere Schiedsrichterin vom heutigen Tag, Zoe. Guten Morgen.
3: Guten Morgen.
2: Hello. Zoe.
3: Ja.
2: Hast du deine Nachbarn alle schon kennengelernt?
3: Nein.
2: Nicht. Ich auch nicht. Und das Lustige ist, dass ich jetzt eine Nachbarin im Ja und Tschüss kennenlernen. Hast du noch nie gesehen?
3: Was?
2: Jetzt ist sie in der Leitung. Michelle aus Bettwiesen. Guten Morgen.
4: Wunderschönen guten Morgen, alle zusammen.
2: Michelle. Michelle, du müsstest gerade schon ein Radio ein bisschen leiser machen im Auto.
4: Immer gut.
2: Sehr gut. Sorry. Perfekt. Tipptopp vorbereitet ist sie, Michelle. Und sie probiert, eine Minute nicht Ja zu sagen für einen 100 Franken Sentispark Gucci. Würde sich lohnen, oder?
4: Ja, unbedingt. Ja, meine Enkelprinzen würden sich mega
2: freuen. Eben, siehst du, dann hätten wir Win-Win. Also, dann würde ich sagen, wir legen los. Eine Minute nicht Ja sagen, Michelle, das gilt ab jetzt. Und ihr seid gerade im Auto unterwegs, hat Olma hast gesagt, gell?
4: Genau, das ist es so.
2: Und was haben wir vor der Olma? Wie?
4: Zuerst gehen wir in die Halle schauen.
2: Aha.
4: Und nachher werden wir noch durch den Jahrmarkt schlendern. Etwas Feines essen, trinken, etwas krümeln.
2: Das klingt doch gut. Käseschnitten. Olma-Bordwurst. Okay, gut, ja.
4: Ohne Senf natürlich.
2: Ja, da ist eben richtig. Sie hat es verstanden. Und dann in der Halle, so Halle 4-5, Degu-Halle, oder gehen ihr noch die anderen anschauen?
4: Zuerst gehen wir andere anschauen.
2: Mhm. In der Halle 2 ist im Fall noch interessant.
4: Entscheiden.
2: Bin ich gerade gestern gewesen.
4: Mal probieren, ja.
2: Oh
3: nein!
2: Oh Mann, du hast es fast geschafft. Oh.
4: Du hast mich reingelegt.
3: Das ist die Schweizer Krankheit. Ja sagen nach jedem Satz.
2: Ja, Mann. Oh, Michelle, das tut mir jetzt leid.
4: Aha.
2: Aber hey.
4: Es hat mich gefreut, mit dir zu schwätzen.
2: Ja, gleichfalls. Es hat mich gefreut, dich kennenzulernen.
4: Und eben, du hast eine Einladung.
2: Ja, ich komme einen Kaffee trinken.
4: Mach genau, ich. Perfekt.
2: Wunderbar. Ich hey, danke vielmals fürs Mitmachen, Michelle. Viel Spass an der Olma. Sagst du allen im Auto und lieben Gruß. Tschüss, ciao, ciao.
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0: Guten Morgen miteinander, hier bei Radio Top an dem Montag, 12. Oktober. Wir haben es kurz vor dem 9 Uhr und wir begleiten euch mit der besten Musik an die Arbeit. Und das machen wir zum Beispiel mit einem 90er von Genesis, Jesus He Knows Me. Oder aus den 80er haben wir Tears for Fears für euch. Aus den 70er melden sich Fleetwood Mac und wir haben noch ganz viel mehr. Zusätzlich übrigens erfahrt ihr dann gerade in der nächsten Stunde, wie ihr richtig viel Geld könnt sparen könnt, diese Woche. Ja, wenn ihr so ein bisschen aufs Portemonnaie schauen müsst. Ganz gut anhören.
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2: Ich bin Mary Milanovic. Guten Morgen. Trotz mehr Studienplätzen bleibt der Ärztemangel in der Schweiz bestehen. Ein Grund dafür ist, dass die Bevölkerung wächst und älter wird. Das heißt, es gibt mehr Patientinnen und Patienten. Zudem gäbe es zahlreiche Pensionierungen und der hohe Anteil an Teilzeitarbeit, berichtet SRF. Die Schweiz bilde weiterhin zu wenige

0: Ärztinnen und Ärzte aus und ist auf Fachkräfte aus dem Ausland angewiesen. Bund, Kantone und Universitäten prüfen deshalb weitere Maßnahmen. Die weltweite Armut ist erstmals seit 2010 wieder gestiegen. Laut dem neuen Armutsbericht des UNO-Entwicklungsprogramms leben inzwischen rund 1,2 Milliarden Menschen in multidimensionaler Armut, über 50 Millionen mehr als im Vorjahr. Dabei geht es nicht nur um Geld, sondern auch um den Zugang zu sauberem Trinkwasser, Strom, Bildung oder medizinischer Versorgung. In Frankreich sollen die Schulproteste weitergehen. Solange die Forderungen im Umfang von 10 Milliarden Euro nicht erfüllt seien, gehe es weiter, kündigt die Gewerkschaft der Gymnasiasten USL an. Man wolle lediglich sanierte Schulhäuser und genügend Lehrpersonen. Die teils gewalttätigen Proteste dauern bereits mehrere Wochen. Der britische Premierminister Andy Burnham hat erstmals eine russische Einmischung in das Brexit-Referendum bestätigt. In einem Podcast sagte er, die Regierung habe entsprechende Erkenntnisse. Wie diese Einmischung genau ausgesehen haben soll, sagte Burnham allerdings nicht. Hinweise darauf hatte es bereits seit Jahren gegeben. Die Britinnen und Briten stimmten beim Referendum vor 10 Jahren mit einer knappen Mehrheit für den EU-Austritt.
1: Wetter. Sie strahlen hier zu Winterthur schon kräftig vom Himmel, die gute alte Sonne. Ja, sie kann zwar das Topland temperaturtechnisch nicht mehr ganz so fest aufwärmen wie vor ein paar Wochen, aber launentechnisch, da bringt sie es sehr wohl noch an. Höchsttemperaturen 16 Grad heute Nachmittag, das Ganze mit blauem Himmel, viel Sonnenschein. Wir haben am Morgen im Flachland zwar dort und da noch ein paar Nebelzonen unter 600 Meter, aber die sollten auch langsam aber sicher alle schon weg sein. Und die Temperaturen, die sind auch am steigen. Momentan 8 Grad bei der Recycling Anlage zu Güttingen, 7 Grad haben wir zu Ebner Kappel beim Café Kuenz und auch zu Dübendorf bei der SEC.
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1: Und der Blick auf die Strasse zeigt, wir haben noch Stau wegen Verkehrsüberlastung auf der A1 Bern Richtung St. Gallen zwischen Dietikon und dem Gubrisch-Tunnel und auch zwischen der Verzweigung Zürich-Süd. Bei der Verzweigung Zürich-Süd. Und zwar Richtung Wiedeken, zwischen Brunau und Wiedeken. So, habe ich es doch noch angebracht. Wir müssen aber noch schnell einen Blick auf die Nord-Süd-Achse werfen. Und zwar haben wir dort auf der A2 Giasso Richtung Gotthard zwischen Quinto und Airolo haben wir 2 Kilometer Stau. Und das erwartet Zeit von 20 Minuten. Ebenso auch in der Gegenrichtung zwischen Wasser und Göschenen. Auch dort 2 Kilometer Stau, 20 Minuten Wartezeit, dass ich folge von der Gotthard-Tunnel-Sperrung. Also dort brauchen wir noch ein bisschen mehr Geduld. Sonst aber sieht es gut aus auf der Strasse. Kommen wir gut an.
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1: Ja, wir haben Montag, den 12. Oktober. Bei gewissen da ist der Lohn schon wieder weg. Ja, es ist einmal Ende Lohn, doch noch viele Monate übrig und dann sollte man noch gut danken. Und bei den momentanen Benzinpreisen ist das eine rechte Tortur. Und darum helfen wir von Radio Top euch. Wie das genau funktioniert, das erfahren wir gerade nach 2 Songs aus unserem Top-Mix aus 4 Jahrzehnten. Da sind Genesis mit Jesus, He Knows Me. Ich bin Andi. Guten Morgen mit

0: 12 ab 9 Uhr haben wir es auf der Uhr. Guten Morgen miteinander hier bei Radio Top. Ja, bei so guter Musik, da muss ich als Moderator nicht einmal ein schlechtes Gewissen haben, wenn ich während der Musik ab und zu ein bisschen im Internet rumsurfen bin am Studio. Weil ich bin jetzt ganz noch schnell hier auf dem Benzinpreisenradar von Comparison rumscrollen gewesen. Weil ich schaue immer, bevor ich heimgehe, noch schnell auf bei welcher Tankstelle auf meinem Heimweg das Sprit gerade am günstigsten ist. Weil momentan lohnt sich das wirklich zum Vergleichen. Und ich habe mich dabei verwünscht, dass ich bei knapp über 2 Franken schon das Gefühl habe, es ist günstig. Also so, wenn ich sehe 2,14 Franken, 1 Liter 95, denke ich so, oh nein du, bei 2,04 Franken, aber denke ich, hey cool, guter Preis. Und darum frage ich mich, haben wir uns wirklich schon daran gewöhnt, dass der Sprit so teuer ist?
1: Nein.
0: Nein, oder? Nein, haben wir uns nicht. Und eben genau darum zahle ich diese Woche eure Tankfüllung. Ja, das heisst, ab jetzt könnte es die ganze Woche sein, dass ich auf einmal 20 bei der Emil-Frei-Tankstelle stehe. Und wenn ihr dann gerade am Tanken seid und bei euch im Auto Radio Top läuft, dann kessel jetzt. Dann zahle ich nämlich euren Sprit. Die Frage ist jetzt halt nur einfach, wann stehe ich dort? Ja? Tja, das erfahrt ihr, wenn ihr fleissig Radio Top hört. Wir verraten es nämlich hier auf dem Sender. Also fleissig dranbleiben und vielleicht schon heute richtig abkassieren.

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0: 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Es lohnt sich also zum Dranbleiben.
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0: Wetter. Ja, das sind nochmal gute Nachrichten an so einem Montagmorgen. Es gibt nämlich einen sonnigen Tag, blauen Himmel und Höchsttemperaturen um die 16 Grad. Momentan ist es noch ein bisschen kühler. Wir haben das V-Feld beim Hugelshofer Recycling momentan 8 Grad, genauso auch die Batzenheit bei der Landi. Und 7 Grad melden wir momentan zu Wiesendangen beim Coop. Ja, der Nebel, den wir da und dort vielleicht noch ein bisschen sehen, der sollte dann auch wegziehen. Obergrenze nicht überhaupt, übrigens 600 Meter, aber nicht mehr wirklich der Rede wert. Meistens eigentlich sonnig. Im Topland. Geniessen's!
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0: Und da ist auch nicht mehr ganz so viel los auf der Strasse. Wir haben noch Stocker wegen Verkehrsüberlastung auf der A1 Bern Richtung St. Gallen zwischen dem Limmataler Kreuz und dem Gubrisch-Tunnel. Dann noch die A3 und zwar Chur Richtung Basel zwischen Urdorf Nord und dem Limmataler Kreuz stocken. Wie auch noch bei der Verzweigung Zürich Süd Richtung Wiedeke, dort zwischen Braunau und Wiedeke. Dort haben wir sogar Stau wegen zu viel Auto auf der Strasse. Sonst aber ist alles frei. Kommt gut an.
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0: Schön sind wir mit mir zusammen heute an die Arbeit gekommen, heute Morgen. Wir haben 1 Minute nach der halben 10 und ich überlege mir jetzt gerade, soll ich noch tanken gehen heute, bevor ich heimgehe? Ich weiss es nicht. Wer weiss? Ich lasse mir jetzt erstmal einen Kaffee raus und überlege mir es dann noch. Und wir hören uns dann auf jeden Fall spätestens morgen um 6 Uhr wieder. Und jetzt übergebe ich das Wort an einer 64-jährigen Rock-Legende und seiner Band. Da ist nämlich Bon Jovi. Salut zusammen.

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2: Ich bin Mary Milanovic. Ab dieser Woche gibt der Bund zusätzliches Tierfutter für die Landwirtschaft aus den Pflichtlagern frei. Dies, weil das Futter für die Tiere in der Schweiz immer noch knapp ist. Dabei geht es um Eiweißzusätze für Futter für Hühner, Schweine und Rindvieh. Weil der Rhein wenig Wasser führe, sei der Transport dieses Zusatzfutters schwierig, sagt das Bundesamt für wirtschaftliche Landesversorgung. Landwirte würden zudem mehr Proteinfutter beimischen, weil wenig Heu verfügbar sei. Hunderttausende Kinder auf den Philippinen werden laut einer Recherche von CNN für sexuellen Missbrauch im Internet ausgebeutet. Die Täter verfolgen die Taten im Livestream und geben teilweise Anweisungen aus dem Ausland, auch aus der Schweiz. Allein 2022 waren laut einer Studie rund 500.000 Kinder betroffen. Für Strafverfolger stellt diese Form des Missbrauchs ein besonderes Problem dar. Bei einem Livestream muss keine Datei gespeichert werden. Ist die Übertragung beendet, können nur wenige digitale Spuren zurückbleiben. Knall in der deutschen Politik. Bärbel Baas tritt als SPD-Chefin und Arbeitsministerin zurück. Als Grund nennt sie den Tod ihrer Stieftochter und die Belastung durch die Trauer. Zudem beklagt sie anhaltende öffentliche Angriffe, auch aus den Reihen des Koalitionspartners. Sie habe Bundeskanzler Friedrich Merz gebeten, sie als Ministerin zu entlassen. In der Nacht ist es im

0: Stadtzentrum von Paris zu einem Großbrand gekommen. Dabei wurde der bei Touristen und Einheimischen äußerst beliebte Marché des Enfants Rouge komplett zerstört, berichten mehrere Medien. Der Markt gilt als ältester von Paris. Er wurde 1615 gegründet und steht seit mehr als 40 Jahren unter Denkmalschutz.
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2: 9 Grad meldet aktuell Islike, Rickenbach und Zyberwangen. Wir behalten es kurz. Es ist bleibt heute schön sonnig im Topland bei maximalen 17 Grad.
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2: Und ein Gruß zu euch. Unser Auto aktuell stockt nur um den Gubrist herum auf dem Zürcher Nordring. Sonst habe ich aktuell keine anderen Meldungen für euch. Wenn unterwegs sind, kommen wir gut und sicher an euer Ziel.
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2: Ich hoffe, wir sind erholt vom Weekend. Gut in die neue Woche gestartet. Wir versorgen euch mit neuer Energie für den Montag zum Arbeiten. Unter anderem mit dabei Eros Ramazzotti, Anastasia aus den 2000er. Am Viertel ab 10 haben wir einen 80er für euch, der definitiv für gute Laune sorgen wird. Zuerst aber gehen wir zu der Queen of Pop, die auch jetzt für pure Motivation sorgen wird. Madonna, schön, Sie sind mit dabei.

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1: Der 80er Track ist in der Karibik aufgenommen worden, genau gesagt auf Montserrat. Und zufälligerweise haben sie jemanden gesehen am Strand chillen. Und das war niemand geringer wie das Sting. Und dann haben sie ihn aufgefordert, komm doch schnell ins Studio, einfach einen kleinen Teil aufzunehmen. Und er hat wohl eine der ikonischsten Lines in diesem Song aufgenommen. I want my MTV. Für das ist er auch als Mitautor genannt worden, obwohl er nur diese kleine Line hat. Aber ja, was ein Hit und eine Line, die einfach auch in Erinnerung bleibt, oder? Und ich rede natürlich von niemand Geringes wie von Dire Straits. Zusammen mit Sting aufgenommen worden während seiner Ferien. Das ist Money for Nothing in voller Länge.
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0: Ihr hört Radio Zob kurz vor der halben Elfi haben wir es. Das heisst bei uns nur eine halbe Stunde Musik am Stück, damit ihr weiterhin gut gelohnt durch den Arbeitstag kommt. Mit dabei haben wir aus den 80s einen Stimmungsmacher vom Prince. Michael Jackson liefert ebenfalls so einen Stimmungsmacher zum Start. Frauenpower aus den 90ern. Spice Girls hören wir gerade nach einem Break.
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0: Temperatur aktuell in Islike, Zrickenbach und Zöberwangen, die liegen bei 9 Grad. Wir behalten es kurz. Es ist und bleibt heute schön sonnig im Topland bei maximalen 17 Grad.
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0: Ich mache aktuell keine Meldungen für euch. Ihr habt also Freifahrt.
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2: Ich bin Mary Milanovic. Ab dieser Woche gibt der Bund zusätzliches Tierfutter für die Landwirtschaft aus den Pflichtlagern frei. Dies, weil das Futter für die Tiere in der Schweiz immer noch knapp ist. Dabei geht es um Eiweißzusätze für Futter für Hühner, Schweine und Rindvieh. Weil der Rhein wenig Wasser führe, sei der Transport dieses Zusatzfutters schwierig, sagt das Bundesamt für wirtschaftliche Landesversorgung. Landwirte würden zudem mehr Proteinfutter beimischen, weil wenig Heu verfügbar sei. Hunderttausende Kinder auf den Philippinen werden laut einer Recherche von CNN für sexuellen Missbrauch im Internet ausgebeutet. Die Täter verfolgen die Taten im Livestream und geben teilweise Anweisungen aus dem Ausland, auch aus der Schweiz. Allein 2022 waren laut einer Studie rund 500.000 Kinder betroffen. Für Strafverfolger stellt diese Form des Missbrauchs ein besonderes Problem dar. Bei einem Livestream muss keine Datei gespeichert werden. Ist die Übertragung beendet, können nur wenige digitale Spuren zurückbleiben. Knall in der deutschen Politik. Bärbel Baas tritt als SPD-Chefin und Arbeitsministerin zurück. Als Grund nennt sie den Tod ihrer Stieftochter und die Belastung durch die Trauer. Zudem beklagt sie anhaltende öffentliche Angriffe, auch aus den Reihen des Koalitionspartners. Sie habe Bundeskanzler Friedrich Merz gebeten, sie als Ministerin zu entlassen. In der Nacht ist es im Stadtzentrum von Paris zu einem Großbrand gekommen. Dabei wurde der bei Touristen und Einheimischen äußerst beliebte Marché des Enfants Rouge komplett zerstört, berichten mehrere Medien. Der Markt gilt als ältester von Paris. Er wurde 1615 gegründet und steht seit

0: mehr als 40 Jahren unter Denkmalschutz.
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2: Temperatur aktuell in Islikon, Rickenbach und Zürbwangen, die liegen bei 10 Grad. Wir behalten es kurz, es ist und bleibt heute schön sonnig im Topland bei maximalen 17 Grad.
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2: Ich habe aktuell keine Meldungen für euch auf dem Verkehrsmonitor. Wenn ihr unterwegs seid, kommen gut und sicher an euer Ziel.
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2: 3 ab 11 haben wir es an diesem sonnigen Montag für alle, die Richtung Winterthur sind oder fahren oder schon in der Region am Umdüsen sind im Auto. Der Andi kann ab jetzt an der Zapfsäule stehen, genauer gesagt bei der Emil Frey Winterthur Tankstelle. Und wenn er jetzt vielleicht mal den Weg Richtung dieser Tankstelle macht, steht der Andi eventuell an dieser Tankstelle und zahlt euch mit ein bisschen Glück euer Dank. Das Einzige, was ihr dafür mitmachen müsst, ist Radio Top laufen lassen im Auto. Und dann wird ein Dank auf unsere Kappe gehen. Also, ab jetzt könnt ihr den Andi an der Tankstelle bei der Emil Frey im Winter durchstehen. Macht euren Weg dorthin, wenn ihr noch einen vollen Tank braucht. Bis dorthin begleitet wir euch mit guter Laune und ganz viel Glück mit Musik aus den 90er. No Doubt, in voller Länge.

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0: 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Herzlich willkommen bei Radio Top. 3 Minuten vor der halben 12 haben wir es Endspurt Richtung Mittag. Und für das gibt es eine grosse Portion Musik. Unter anderem mit Hilfe von Jennifer Page, ihrem One Wonder aus den 90er. Der Billy Joel liefert eine gute Stimmung. Wir sind mit aus dem 1989. Und das alles ohne Unterbrechung natürlich. Wir haben ganz viele Hits für euch, eine halbe Stunde lang. Zum Start gibt es einen Track aus den 80s, wo zuerst Donna Summer angeboten worden ist. Sie hat es aber dann abgelehnt. Dann ist es zu der Diana Ross, Barbara Streisand und sogar zu der Cher gekommen. Bis dann ein eher unbekanntes Duo, The Weather Girls, den Song in Anspruch genommen hat. Es ist Raining Man, gerade nach einem Update.
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0: Temperatur aktuell in Islingen, Rickenbach und Zyberwangen, die liegen aktuell bei 10 Grad. Wir behalten es kurz. Es ist und bleibt heute schön sonnig im Topland bei maximalen 17 Grad.
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0: Ich habe aktuell keine Meldungen für euch. Ihr habt also Freifahrt.
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0: 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Punkt 12 haben wir auf der Uhr. 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
3: Ich bin Mary Milanovic. Die Zahl der Studierenden an Schweizer Hochschulen wird voraussichtlich weiter steigen. Laut dem Bundesamt für Statistik werden es bis 2035 21% mehr Studierende sein. Die Zunahme sei vor allem auf das Bevölkerungswachstum und auf mehr Studierende aus dem Ausland zurückzuführen. Weil weniger Kinder geboren werden, dürfte es hingegen auf der Primarstufe in 3 Jahren weniger Schülerinnen und Schüler haben. Das BFS rechnet mit einem Minus von 8%. Eine 40-jährige Schweizerin hat versucht, sich während des Autofahrens zu strangulieren und hat sich dabei gefilmt. Ihre 2 Kinder saßen währenddessen im Auto, wie die NZZ berichtet. Laut den Behörden fuhr die Frau mindestens 30 Stundenkilometer. Sie wurde zu einer bedingten Geldstrafe von 5.000 Franken verurteilt. Ein Mann aus Witikon ist wegen eines gefälschten Arbeitszeugnisses verurteilt worden. Der 32-Jährige hatte für eine Bewerbung unter anderem seine Anstellungsdauer verändert, berichtet die Limmataler Zeitung. Dafür erhält er eine bedingte Geldstrafe. Zahlen muss er eine Buße von 300 Franken und 1000 Franken Verfahrenskosten. Westeuropa hat dieses Jahr gemeinsam mit 2023 den wärmsten September seit Beginn der Messungen erlebt. Das zeigt der EU-Klimadienst Copernicus. So lagen die Temperaturen 2,5 Grad über dem Mittel. Gleichzeitig verschärfte sich in weiten Teilen Europas die Trockenheit. Flüsse wie der Rhein und die Donau führten stellenweise so wenig Wasser wie noch nie in einem September.
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0: 13 Grad meldet aktuell Islingen, Rickenbach und Zöberwangen. Wir behalten es kurz, es ist und bleibt jetzt schön sonnig im Topland bei maximalen 17 Grad.
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1: Und noch ein Update zu euch ins Auto auf der A13-Saar ganz Richtung St. Margrethe zwischen Zevelen und Buchs. Stau wegen Bauarbeiten. Unterwegs eine gute und eine sehr sichere Fahrt.
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1: Wunderschönen Montag wünsche ich euch. Wir haben den 12. Oktober. Es ist 3 ab 12 Uhr auf der Uhr. Ich habe das Gefühl, das bin ich glücklich. Wir besorgen euch mit der besten Stimmung einen Topmix aus 4 Jahrzehnten. Dann insgesamt zum Mittag am 4. ab 12 Uhr. Es wird ein richtig schöner Hit aus Irland. Bleibt also dran und wir reisen schon jetzt auf Irland zu einer ikonischen Band. 50 Jahre haben sie gerade letztens gefeiert. Es ist U2 in voller Länge.

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2: Dieser Song ist von Dolores O'Riordan gerade mal mit 18 geschrieben worden. Und das, nachdem sie in einer Disco mit dem Namen Madonna zu Irland ihren ersten richtigen Kuss gehabt hat. Aber der Typ sie dann öffentlich vor allen observiert hat, indem er ihre Freundin zum Tanzen aufgefordert hat. Ja, die Herzensschmerzen aus den Teenager-Zeiten, die tun weh, vor allem wenn sie so kleine sind. Aber aus dem Teenager-Herzschmerz ist ein wunderschöner Song entstanden, wo ich finde, viel tiefer geht wie einfach eine kleine Observierung in einer Disco mit 18. Volumen auf für diese wunderschönen 90er Perlen. Passend zum wunderschönen herbstlichen Sonnentag. Ich weiß nicht, ob es vielleicht an euren ersten Herzschmerz erinnert tut. Wenn ja, dann sinken doch in die Gefühle. The Cranberries mit Linger in voller Länge. Schön, sind ihr mit dabei.

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2: 13 Grad meldet aktuell Islingen, Rickenbach und Zyberwangen. Es ist und bleibt heute schön sonnig im Topland bei maximalen 17 Grad.
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2: Und noch ein Update zu euch. Ins Auto auf der Adritze so ganz Richtung St. Margrethe zwischen Zevelen und Buchs. Stau wegen Bauarbeiten. An und weg eine gute und eine sichere Fahrt.
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4: Ich bin Mary Milanovic. Die Zahl der Studierenden an Schweizer Hochschulen wird voraussichtlich weiter steigen. Laut dem Bundesamt für Statistik werden es bis 2035 21% mehr Studierende sein. Die Zunahme sei vor allem auf das Bevölkerungswachstum und auf mehr Studierende aus dem Ausland zurückzuführen. Weil weniger Kinder geboren werden, dürfte es hingegen auf der Primarstufe in 3 Jahren weniger Schülerinnen und Schüler haben. Das BFS rechnet mit einem Minus von 8%. Eine 40-jährige Schweizerin hat versucht, sich während des Autofahrens zu strangulieren und hat sich dabei gefilmt. Ihre 2 Kinder saßen währenddessen im Auto, wie die NZZ berichtet. Laut den Behörden fuhr die Frau mindestens 30 Stundenkilometer. Sie wurde zu einer bedingten Geldstrafe von 5.000 Franken verurteilt. Ein Mann aus Witikon ist wegen eines gefälschten Arbeitszeugnisses verurteilt worden. Der 32-Jährige hatte für eine Bewerbung unter anderem seine Anstellungsdauer verändert, berichtet die Limmataler Zeitung. Dafür erhält er eine bedingte Geldstrafe. Zahlen muss er eine Buße von 300 Franken und 1000 Franken Verfahrenskosten. Westeuropa hat dieses Jahr gemeinsam mit 2023 den wärmsten September seit Beginn der Messungen erlebt. Das zeigt der EU-Klimadienst Copernicus. So lagen die Temperaturen 2,5 Grad über dem Mittel. Gleichzeitig verschärfte sich in weiten Teilen Europas die Trockenheit. Flüsse wie der Rhein und die Donau führten stellenweise so wenig Wasser wie noch nie in einem September.
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5: Islike, Rickenbach und Zyberwangen meldet aktuell 14 Grad. Es ist und bleibt heute schön sonnig, trotz ein paar Wolkenfelder im Topland bei maximalen 17 Grad.
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5: 2 wichtige Meldungen habe ich aktuell für euch. Wegen einem Pannenfahrzeug auf der A1 Zürich Richtung St. Gallen gibt es in der Höhe im Rastplatz Wildhaus Verkehrsbehinderung in der Einfahrt. Dann Geduld braucht ihr auf der A13 so ganz Richtung St. Margrethe. Stau zwischen Sevelen und Buchs wegen Bauarbeiten. Wenn unterwegs sind, kommen gut und sicher an euer Ziel.
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5: 3:01 haben wir es auf der Uhr. Ich hoffe, ich komme gut durch den Montag, 12. Oktober haben wir es. Wir schauen zurück aufs schnelle Weekend, besser gesagt aufs Formel 1 Weekend im Boxenstopp, gerade nach 3 Songs. Zuerst gibt es aber noch Musik aus den 2000er von Liana Lewis. Roxette meldet sich mit einem Stimmungsmacher zum Start, passend zu dem sonnigen Wetter. Ein bisschen tropischer Sound.

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1: Das Wochenende ist es in die nächste Runde von der heissen Phase in der Formel 1 gegangen. Christoph Fischer, wie ist das Rennen ausgegangen?
2: Startzielsieg für den Max Verstappen im Red Bull am GP von Singapur. Knapp 8 Sekunden vor dem Charles Leclerc fährt er über die Ziellinie. Hinter ihm der Kimi Antonelli, Lando Norris und Oscar Piastri. Für den siebenfachen Weltmeister Lewis Hamilton ist bis 7 Runden vor Schluss eigentlich auch sehr gut gelaufen. Dort war er schon noch Vierter gewesen, aber wegen seiner schlechteren Reifen ist er dann noch von Norris und Piastri überholt worden. Für den WM-2. Der George Russell hat schon zum Start einen Dämpfer gegeben. Er musste von ganz hinten starten, das weil er den Antriebsstrang ändern musste. Hat sich dann immerhin noch bis auf Platz 9 an vorkämpft. Die Hoffnungen auf den Titel, die schwindet für den George Russell, aber je länger, je mehr. 102 Punkte liegt er nach dem heutigen GP von Singapur hinter seinem Konkurrenten Kimi Antonelli. Und das nur gerade 6 Rennen vor Schluss von der WM. Und genau der Kimi Antonelli, der könnte, wenn alles glatt läuft, rein rechnerisch bereits seinen Weltmeistertitel im nächsten Rennen feiern. Das nächste Rennen, das ist dann in 2 Wochen am 25. Oktober in Austin. Dann geht's für den Rennzirkus Formel 1, also in die USA.
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0: Herzlich willkommen bei Radio Top. Ihr gehört hier die meisten 80er und 90er. Ohne Unterbrechung, eine halbe Stunde lang, 30 Minuten Nonstop Top Mix steht an. Perfekt, wenn ihr heute einen Haushaltstag habt und vielleicht gerade dran sind, um den Boden nass aufzunehmen. Wir versorgen euch mit bester Stimmung aus den 80er mit Hilfe von der Chaka Khan und Billy Joel. Dann haben wir natürlich auch noch aus den 90er ein wunderschönes Duett, das man vielleicht schnell kann. Der Haushalt pausieren und lauthals mitsingen. Mariah Carey und Whitney Houston aus den 90er. Und dann auch noch die Popprinzessin höchstpersönlich. Britney Spears, gerade nach einem Update.
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0: Temperatur aktuell in Islikon, Rickenbach und Zürbwangen, die liegen bei 14 Grad. Es ist und bleibt heute schön sonnig, trotz ein paar Wolkenfelder im Topland, bei maximalen 17 Grad.
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0: Wegen einem Bahnfahrzeug auf der A1 Zürich Richtung St. Gallen gibt es eine Verkehrsbehinderung in der Höhe vom Rastplatz Wildhaus in der Einfahrt. Dann Geduld braucht ihr auf der A13 ganz Richtung St. Margrethe zwischen Sevelen und Buchs. Dort Stau wegen Bauarbeiten. An und weg eine gute und eine sehr sichere Fahrt.
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2: Ich bin Birgit Orgler. Nach Abschluss des Konsultationsverfahrens hat Zimmer Biomet den Stellenabbau in Winterthur von 580 auf 490 reduziert. Der Stadtrat begrüßt den Entscheid, spricht aber von einem schweren Einschnitt für die Betroffenen und ihre Familien. In den Gesprächen mit Stadt und Kanton habe das Medizinaltechnikunternehmen bekräftigt, dass Winterthur auch künftig von Bedeutung sein werde, teilte der Winterthurer Stadtrat weiter mit. Die Stadt Zürich reagiert auf die Warnung der Ratingagentur Standard & Poor's. Man wolle künftig strengere Prioritäten setzen, um Schulden zu bremsen, teilt der Stadtrat mit. Standard & Poor's hatte jüngst das begehrte AAA-Langfrist-Rating für Zürich zwar formell bestätigt. Gleichzeitig senkte die Agentur aber den Ausblick von stabil auf negativ. Der Wirtschaftsnobelpreis geht an die US-Ökonomen Robert Hall und Michael Woodford. Sie werden für ihre Forschung zur Stabilisierung der Wirtschaft ausgezeichnet. Das teilt die Königlich Schwedische Akademie mit. Die Modelle der Wissenschaftler helfen Regierungen und Notenbanken dabei, Wirtschaftskrisen abzufedern und die Teuerung zu kontrollieren. Der Wirtschaftsnobelpreis ist streng genommen kein Nobelpreis. Er wurde 1968 von Schwedens Zentralbank gestiftet.
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0: 14 Grad meldet aktuell Islike, Rickenbach und Zibberwangen. Es ist und bleibt heute schön sonnig, trotz ein paar Wolkenfelder im Topland bei maximalen 17 Grad.
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0: Zwei Meldungen habe ich für euch. Einmal auf der A1 Zürich Richtung St. Gallen hat es ein Bahnfahrzeug in der Höhe vom Rastplatz Wildhaus, dementsprechend Verkehrsbehinderung in der Einfahrt. Geduld braucht ihr aktuell auf der A13 Sargans Richtung St. Margarete. Stau zwischen Zebelen und Buchs wegen Bauarbeiten. An und wegs eine gute und eine sichere Fahrt.
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0: Ich weiss nicht, wie es euch geht, aber bei mir ist ein bisschen Nachmittagsmüdigkeit eingetreten. Ich kann schon einen Kaffee neben mir, aber ich glaube, ich brauche da etwas ein bisschen Peppiges, das mich aufwachen wird. Und vielleicht geht es euch ja genau gleich. Darum gehen wir durch den Mediglabitag gemeinsam, unter anderem Mithilfe aus den 70er von den Bee Gees, Tina Turner und, wie versprochen, einen Rieswitz aus dem Jahr 1990. Laut hat es mit Singen da bei Depeche Mode in voller Länge.

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2: In diesem Lied geht es um die emotionalen Turbulenzen von einem Teenager-Mädchen. Aber geschrieben ist es worden von 4 Männern. Ja, aber selbst die 4 Männer haben einen riesen Hit können, auf die Beine stellen und vor allem haben sie können die Emotionen extrem gut verfangen von einem Teenager-Mädchen. Vielleicht haben sie das auch durchgemacht. Man darf natürlich nicht stereotypen, oder? Ein Riesenhit von der damals 13-jährigen Jojo Leith.

0: Ihr hört Radio Top. Kurz vor der halbe drei haben wir es und halbe heisst bei uns noch eine halbe Stunde Musik am Stück mit der meisten Abwechslung für alle Rock-Pop-Fans. Bruce Springsteen mit seinem Riesenhit aus den 80er Dancing in the Dark. Mit dabei für alle Eurodance-Fans Eiffel 65 aus den 90er. Zum Start gibt es Perle aus dem Jahr 1987. Ein Song, der in der Übergangsphase nach der Auflösung von Wham! Hoffnung und Optimismus verkörpert. Es ist der George Michael mit Faith, gerade nach einem Break.
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0: Temperaturencheck im Topland, Isselkirchenbach Rickenbach und Zürbwangen meldet aktuell 15 Grad. Es ist und bleibt heute schön sonnig im Topland bei maximalen 17 Grad.
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0: Und ein Gruß zu euch ins Auto. Wegen einem Bahnfahrzeug auf der A1 Zürich Richtung St. Gallen in der Höhe vom Rastplatz Wildhaus gibt es Verkehrsbehinderung in der Einfahrt. An und wegs eine gute und sehr sichere Fahrt.
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0: Das ist Radio Top, kurz vor dem 3 haben wir's. Ich bin Nati und ich freue mich darauf, euch durch euren Montag Nachmittag mitzubegleiten.
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0: Die Stadt Zürich reagierte auf die Warnung der Ratingagentur Standard & Poor's. Man wolle künftig strengere Prioritäten setzen, um Schulden zu bremsen, teilt der Stadtrat mit. Standard & Poor's hatte jüngst das begehrte AAA-Langfrist-Rating für Zürich zwar formell bestätigt. Gleichzeitig senkte die Agentur aber den Ausblick von stabil auf negativ. Der Wirtschaftsnobelpreis geht an die US-Ökonomen Robert Hall und Michael Woodford. Sie werden für ihre Forschung zur Stabilisierung der Wirtschaft ausgezeichnet. Das teilt die Königlich Schwedische Akademie mit. Die Modelle der Wissenschaftler helfen Regierungen und Notenbanken dabei, Wirtschaftskrisen abzufedern und die Teuerung zu kontrollieren. Der Wirtschaftsnobelpreis ist streng genommen kein Nobelpreis. Er wurde 1968 von Schwedens Zentralbank gestiftet.
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2: Viel Sonne erwartet uns durch den heutigen ganzen Nachmittag durch. Teilweise geht eine schwache Brise und Maximaltemperaturen heute bei rund 18 Grad. Die erreichen wir aktuell ganz knapp. In Niederhasli und in Uznach messen wir 17 Grad. Die Stettfurt sind wir bei 16.
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2: Zu uns Auto habe ich eine Meldung, und zwar, wenn auf der A13 also ganz richtig St. Margrethe zwischen Haag und Sennwald unterwegs sind. Dort müssen wir mit Stau rechnen aufgrund von Bauarbeiten. Sonst aber haben wir eine freie Fahrt. Falls ihr unterwegs sind, eine gute und vor allem eine sichere Fahrt.
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2: Und ich begleite euch mit unserem Topmix aus 4 Jahrzehnten und zusammen stürmen wir dem Montag Nachmittag entgegen. 2 ab 3 haben wir's und jetzt gerade als erstes ein bisschen entspannter 80er-Sound für einen gemütlichen Start in den heutigen Nachmittag.
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0: Schön, gehen wir mit Radio Top durch euren Montagnachmittag. Ja, aktuell haben wir Herbstferien und vielleicht habt ihr gerade einen freien Mami- oder Papi-Tag, weil eure Kids gerade in einem Hela sind, in einem Herbstlager. Oder vielleicht sind sie auch gestern Abend heimgekommen, glücklich, aber völlig fix und fertig in eure Arme gefallen. Ich habe nämlich am Wochenende genau so ein Lager abgefangen und ich glaube, es sind nicht nur Kids, die müde heimgekommen sind.
1: Wir sind vom Lager heimgekommen und es war eindeutig sehr streng gewesen. Man hat den Muskelkater schon nach den ersten Tagen gemerkt. Und ich glaube, wir sind alle froh, haben wir noch ein bisschen Ferien. Alle sind müde gewesen, nicht nur die Leiter, auch die Kids. Und am Morgen nicht mehr so früh wach gewesen, haben auch alle nicht mehr so viel Energie gehabt. Und das hat man auch gemerkt, als wir sie am Samstag ihren Eltern zurückgebracht haben. Ich glaube, alle sind froh, haben sie wieder ihr eigenes Bett und können ihren Körper mal ein bisschen erholen.
0: Ja, das verratet uns Sanja aus einem Gerätturnlager. Aber zum Glück haben wir jetzt ja noch eine Woche Herbstferien, um uns von einem strengen Herbstlager zu erholen. Und wenn ihr jetzt trotz strengen Wochenende am Bügeln sind, liefere ich mit dem Song einen Energieschub zu uns geschafft. Das ist «Living on Prayer» von Bon Jovi. Schön, sind ihr da.

0: Kurz vor um 3:30 haben wir's und für euch die 4-Pause an gibt's jetzt unseren nächsten Nonstop Topmix. Nach dem Update gibt's rund 30 Minuten Musik für euch und wir legen los mit einem Song, wo ich mich besonders darauf freuen tun. Da haben wir nämlich Tina Turner mit Holding Out for a Hero. Frau Powers aus den 80er Jahren meldet sich gerade als nächstes. Aber dann haben wir in dieser halben Stunde zum Beispiel auch noch mit dabei UB40, auch mit U2 meldet sich da. Fleetwood Mac haben wir auch noch mit dabei. Oder der Bob Marley und noch vieles mehr. Also die gute Musik, die kommt gerade nach dem Update.
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0: Der heutige Montagnachmittag, der zeigt sich von einer schönen Seite. Wir haben nämlich ganz viel Sonnenschein durch den ganzen Nachmittag durch. Teilweise gerade schwache Beise und die Maximaltemperaturen liegen heute bei rund 18 Grad. Aktuell messen wir das Effretika und das Frauenfeld 16 Grad. In Badzeit sind wir bei 15.
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0: Ja, wenn ihr gerade zu Werdenberg unterwegs sind auf der Hauptstrasse St. Galler Strasse zwischen Haag und Buchs. Die Hauptstrasse dort ist gesperrt in beide Richtungen, das aufgrund eines Unfalls. Sonst habe ich keine Meldung zu eurem Auto. Falls ihr unterwegs seid, eine gute und vor allem eine sichere Fahrt.
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0: Das ist Radio Top. Punkt 4. Hier haben wir Zeit für unser News Update.
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2: Ich bin Birgit Orgler. Das Referendumskomitee gegen die Lockerung des Kriegsmaterialgesetzes mit Vertretern von SP, Grünen und EVP hat in Bern seine Argumente dargelegt. Am 29. November stimmt das

0: gesprochen worden sein. Einer der beiden konnte Thailand wieder verlassen, der andere bleibt vorerst im Gefängnis und wartet auf seinen Prozess. Die EU verhängt neue Sanktionen gegen eine Rekordzahl Personen und Organisationen, die Russlands Kriegsindustrie unterstützen. Die EU-Außenminister beschlossen, knapp 1600 Personen, Unternehmen und andere Organisationen mit Strafmaßnahmen zu belegen, wie die EU-Außenbeauftragte Kallas mitteilt.
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2: Teilweise geht eine schwache Bise, sonst haben wir aber vor allem viel Sonnenschein durch den ganzen Nachmittag durch. Die aktuellen Temperaturen in Hinwil sind wir bei 17 Grad, in Gossa St. Gallen bei 14 und Stein am Rhein misst aktuell 16 Grad.
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2: Wenn ihr gerade zu Werdenberg unterwegs sind, auf der Hauptstrasse St. Galler Strasse zwischen Haag und Buchs, hat es einen Unfall gegeben und darum ist dort die beide Richtungen gesperrt. Und dann zieht langsam der Feierabendverkehr an, gerade in der Region Zürich umeinander, beim Nordring, beim Limmataler Kreuz, sowie auch beim Westring in Zürich. Und dann auch zu Winterthur Richtung Schaffhausen, zwischen Winterthur Nord und Hengert ist mit Stop and Go zu rechnen. Falls ihr unterwegs seid, eine gute und vor allem eine sichere Fahrt.
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2: Wir haben 4 K, 3 ab 4 und das heisst, wir spielen wahr oder nicht wahr. Ich habe für euren 50 Franken Gucci von der Brauerei Sterne das Frauenfeld parat. Dort kann man zum Beispiel wunderbar brunchen gehen oder mit seinen Freunden ein Feierabend Bier trinken gehen. Und mit ein bisschen Glück gehört ganz bald der 50 Franken Gucci euch. Alles, was ihr machen müsst, ist mir ins Studio anrufen. Die Nummer dazu ist 08 48 80 00 88 und eine Runde wahr oder nicht wahr mit mir spielen. 08 48 80 00 88. 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
1: Ich habe Rolf aus Wengi bei mir in der Leitung. Hoi Rolf.
2: Hoi, Natalie.
1: Bist du kunstbegeistert?
2: Das ist Ansichtssache.
1: Ansichtssache?
2: Heißt schon alles, oder?
1: Okay, ja, weil ich finde nämlich immer, der Herbst ladet so ein bisschen dazu ein, um wieder mal in ein Museum gehen oder ein Theaterstück schauen gehen. Wenn es halt langsam wieder so ein bisschen kalt wird, dann kann man irgendwo drinnen etwas Schönes anschauen gehen. Und dann kann man natürlich die bildende Kunst entweder einfach anschauen gehen oder man kann sie auch gerade kaufen. Und ich behaupte jetzt, in dem ersten halben Jahr vor dem 2026 hat Gen Z, also Generation Z, das ist eher so die junge Generation vom Jahrgang 1995 bis 2012, mit Abstand am meisten Kunst gekauft aus allen Altersklassen. Würdest du sagen, das ist wahr oder nicht wahr?
2: Ja, das ist wahr.
1: Das ist wahr?
2: Ist
1: jetzt
2: zwar nicht verständlich, aber ist wahr, ja.
1: Tatsächlich, Rolf. Ja, du hast absolut recht. Ich, als ich das gelesen habe, und ich denke, das ist für mich jetzt noch eher schwierig, weil ich muss sagen, ich hätte jetzt nicht erwartet, dass die junge Generation so viel Kunst kauft.
2: Ich auch nicht.
1: Aber dein Bauchgefühl...
2: Aber wenn sie nicht schon arbeiten, dann müssen sie halt, anders Geld verdienen.
1: Das hast jetzt du gesagt.
2: Das ist ein Böse.
1: Aber du hast recht, es ist die junge Generation, die tatsächlich am meisten Kunst gekauft hat. Und der 50-Franken-Gutschein von der Brauerei Sterne gehört dir.
2: Danke vielmals, da freue ich mich natürlich.
1: Ja, danke vielmals. Danke dir fürs Mitspielen.
2: Merci.
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0: Queen mit We Are The Champions. Und mit dieser guten Musik machen wir auch gerade weiter. Schön gehen wir mit Radio Top in Richtung Feierabend. Wir haben es kurz vor um 16:30 und zusammen steuern wir am Feierabend entgegen. Und zwar mit unserem Nonstop Top Mix. 30 Minuten Musik ohne Unterbrechung gibt es dann jetzt gerade für euch. Die Anastasia und Christina Aguilera liefern da zum Beispiel ein bisschen Frauenpower rein. Dann haben wir aber zum Beispiel in dieser halben Stunde auch noch den Robbie Williams mit dabei oder Train mit Hey Soul Sister und noch vieles mehr. Wir legen los, gerade nach dem Update.
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3: Heute Nachmittag begleitet uns die Sonne noch, bis sie dann kurz vor dem 7. Uhr untergeht. Morgen starten wir dann mit ein paar Nebelfeldern in Tag 3, die sich aber durch den Morgen durch auflösen. Und die Sonne drückt auch morgen dann wieder durch, bis es dann auf den Abend an vereinzelt ein bisschen tröpfeln kann. Die Temperaturen morgen bei rund 16 Grad. Die messen wir aktuell auch zu Kleinanfingen. Und in Bonau sind wir bei 16 Grad, in Jonschwil bei 14.
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3: Ja, zu uns Auto habe ich keine außergewöhnliche Meldung. Es ist der Feierabendverkehr, der sich langsam aber sicher melden tut bei den altbekannten Stellen. Gerade in der Region Zürich umeinander braucht es ein bisschen Geduld. Beim Limmataler sowie auch beim Brütiseller Kreuz. Falls ihr unterwegs seid, eine gute und vor allem eine sichere Fahrt.
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0: Gute alte Filmmusik aus den 80er Jahren ist das. Mit Phil Collins und Two Hearts. Ihr seid unterwegs mit Radio Top. Und mit dieser guten Musik geht es gerade weiter.
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7: Ich bin Birgit Orgler. Das Referendumskomitee gegen die Lockerung des Kriegsmaterialgesetzes mit Vertretern von SP, Grünen und EVP hat in Bern seine Argumente dargelegt. Am 29. November stimmt das Volk darüber ab. Die Schweiz könne nicht als Vermittlerin in Konflikten auftreten und dann die Munition für dieselben Konflikte liefern, warnte der Berner EVP-Nationalrat Marc Jost. Das sei ein massiver Schaden für die guten Dienste der Schweiz. Bei der Abstimmung gehe es um Verlässlichkeit und um das humanitäre Ansehen der Schweiz. Zwei junge Schweizer sind Ende Juli in Thailand mit 16 Kilogramm Cannabis im Gepäck festgenommen worden. Das Schweizer Außendepartement bestätigt heute einen Bericht des Westschweizer Fernsehens. Die 18 und 19 Jahre alten Schweizer hätten geglaubt, Handys zu transportieren,

0: gut. Also es kommen keine Wolken auf, bis die Sonne untergeht. Und morgen dann starten wir mit ein paar Nebelfeldern in Tag 3, die sich aber durch den Morgen durch auflösen. Und dann drückt an den meisten Orten auch die Sonne nochmal durch, bis es dann auf den Abend wieder bewölkt wird. Maximaltemperaturen morgen bei rund 16 Grad. Die messen wir aktuell auch überall, zu Rickenbach, zu Zwil und in Käfigkeh sind wir bei 16 Grad.
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0: Zu uns Auto habe ich eine außergewöhnliche Meldung, und zwar auf der A3 Zürich Richtung Chur zwischen Wollishofen und Horgen. Dort müsst ihr aufgrund von einer Ölspur mit Staurechner die Fahrbahn ist dort auf einen Fahrstreifen verengt. Und sonst haben wir dann auch noch den Feierabendverkehr, der sich bei den altbekannten Stellen, wie zum Beispiel beim Gubrisch-Tunnel, melden tut. Falls ihr unterwegs seid, eine gute und vor allem eine sichere Fahrt.
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0: 3 ab 5 haben wir es, hockt ihr gerade im Feierabendverkehr fest. Das ist gar kein Problem, weil ich habe ein Gegenmittel. Mit guter Musik wird nämlich alles besser, auch der mühsame Stau. Und mit den Boys, die sich gerade als nächstes melden tun, mit denen wird nämlich alles besser. Backstreet Boys mit Everybody.

14 ab 5 haben wir es bei Radio Top und langsam steuern wir dem Feierabend entgegen. Und für jeden Abend hättet ihr wieder mal so richtig Bock, um so gut zu essen gehen. Aber niemand hat gerade Zeit. Geht trotzdem, macht es allein. Weil genau das habe ich das Wochenende tatsächlich zum allerersten Mal gemacht. Ich bin am Sonntag unterwegs und bin an einem Resti vorbeigekommen und habe mir gedacht, dort würde ich jetzt noch gerne essen gehen, wäre ich nicht allein. Und dann habe ich mir gedacht, das ist doch gleich. Klar, mit einem Gegenüber zusammen essen gehen, das tut auch gut. Aber einmal schränke ich mich selber auch ein, weil ich denke, ja, es braucht ein Gegenüber, damit ich essen gehen kann. Und das Wochenende habe ich wieder mal gemerkt, das braucht es eigentlich gar nicht. Also wenn ihr gerade Bock habt, heute Abend gut essen gehen, macht es. Auch alleine kann es nämlich gut sein. Wie er zum Beispiel auch das Ding gemacht hat, als er alleine von London auf New York City gezogen ist, jetzt für euch. Englishman in New York.

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2: 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Sie reden von einer neuen Dimension von Gewaltbereitschaft. Mehr dazu dann in einer guten halben Stunde bei der Top News. Und kein Wasser, kein Strom. Auch das Wasserkraftwerk Hönk steht still. Was das für unsere Stromversorgung bedeutet, auch das eine Frage, die wir in den Nachrichten heute beantworten. Dann sorgt noch ein Plan vom Bund in Schaffhausen in der Lokalpolitik auf, sagen wir mal, eher Unverständnis. Und zwar geht es um einen Rückstau auf der Kantons- und Gemeindestrasse. Mehr verrate ich aber nicht. Für das einfach am 6. den Fernseher einschalten. Und zu guter Letzt wechseln wir nach dem Redaktionellen in die Unterhaltungsabteilung. Heute gibt es dort die zweite Folge Restyle aus dem Fashion Outlet in Langwart. Also einschalten lohnt sich. Ich bin dabei gewesen.
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3: Ja, wenn ihr heute Abend noch draussen unterwegs seid, müsst ihr definitiv die Jacke mitnehmen. Die aktuellen Temperaturen, das Niederhassli und auch die Uznacht sind wir bei 16 Grad und in Stettfurt sind wir bei 15 Grad. Morgen starten wir dann mit ein paar lokalen Nebelfeldern in Dienstag rein. Die lösen sich aber im Verlauf vom Morgen noch auf und dann drückt an den meisten Stellen die Sonne auch wieder durch, bis es dann auch für spätere Nachmittag und Abend zu wieder mit Wolken muss gerechnet werden. Die Maximaltemperaturen morgen bei rund 16 Grad.
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3: Zu euch ins Auto habe ich zwei außergewöhnliche Meldungen neben dem Feierabendverkehr, die sich bei den altbekannten Stellen, wie z.B. im Gubristunnel, melden tut. Und zwar haben wir einerseits nach wie vor die Ölspur, die auf der A3 Zürich Richtung Chur zwischen Wollishofen und Horgen ist. Darum müsst ihr dort mit Stau rechnen und die Fahrbahn ist auf einen Fahrstreifen verengt. Und dann hat es noch einen Unfall gegeben auf der A1 Nordring Zürich, St. Gallen Richtung Bern zwischen Zürich-Seebach und Zürich-Affoltern. Dort ist der linke Fahrstreifen gesperrt. Falls ihr unterwegs seid, eine gute und vor allem eine sichere Fahrt.
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0: Schenken mit Radio Top durch euren Montagabend. Wir haben es kurz vor dem 6.
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7: Ich bin Birgit Orgler. In Nefretikon sind in der Nacht auf heute drei Rumänen aneinander geraten. Beim Streit in einem Mehrfamilienhaus erlitt ein 32-Jähriger eine Stichverletzung. Zwei Männer wurden verhaftet, wie die Kantonspolizei Zürich mitteilt. Die Wohnung sei auch voller Rauch gewesen. Die eingetroffene Patrouille habe ein Feuer löschen können. Der genaue Ablauf, die Hintergründe der Tat sowie die genaue Beteiligung der Verhafteten seien noch nicht restlos geklärt. Vor einer Schule in Südfrankreich soll ein Schüler auf den Schulleiter und eine Lehrerin mit einem Gewehr geschossen haben. Wie französische Medien berichten, wurde der 14-Jährige nach den Schüssen mit einem Jagdgewehr festgenommen. Der Schulleiter und die Lehrerin wurden verletzt, befinden sich aber nicht in Lebensgefahr. Der Schüler soll 4 bis 5 Schüsse abgegeben haben. Moderne Autos sammeln offenbar deutlich mehr persönliche Daten als bisher angenommen. Viele Fahrzeuge und die dazugehörigen Smartphone-Apps geben einer Studie zufolge Informationen über ihre Nutzer an externe Unternehmen weiter. Darunter befinden sich auch sensible Daten wie der Standort des Fahrzeugs. Zu diesem Ergebnis kommt eine Untersuchung der Northeastern University in Boston. Die Forscher analysierten 21 neuere Automodelle von 19 Marken und 30 offizielle Apps der Hersteller.
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0: Noch eine gute Dreiviertelstunde ist sie bei uns zu Sonne, wenn sie dann um 19:45 untergeht. Bis dahin haben wir an den meisten Orten auch noch Sonnenschein. Morgen starten wir.

0: und vor allem eine sichere Fahrt.
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0: Und ich freue mich darauf, euch durch euren Montagabend mitzubegleiten. Und zusammen landen wir hoffentlich gelungen im Feierabend. Damit wir gut und entspannt im Feierabend landen tun, liefere ich die gute Musik dazu mit unserem Topmix aus 4 Jahrzehnten. Jetzt gibt es gerade 3 Songs am Stück. Und als erstes haben wir 80er Power für euch. Das ist Michael.

0: Schön gehen wir mit Radio Top durch euren Montagabend. Ja, aktuell haben wir ja Herbstferien. Und vielleicht habt ihr heute gerade einen freien Mami- oder Papi-Tag gehabt, weil eure Kids gerade in einem Hela sind, in einem Herbstlager. Oder vielleicht sind sie gestern Abend heimgekommen, glücklich, aber völlig müde in eure Arme Kate. Ich habe nämlich gestern Abend so ein Lager abgefangen und ich glaube, es sind nicht nur Kids gewesen, die müde heimgekommen sind.
1: Wir sind vom Lager heimgekommen und es war eindeutig sehr streng gewesen. Man hat den Muskelkater schon nach den ersten Tagen gemerkt. Und ich glaube, wir sind alle froh, haben wir noch ein bisschen Ferien. Alle sind müde gewesen, nicht nur die Leiter, auch die Kids. Und am Morgen nicht so früh wach gewesen, haben auch alle nicht so viel Energie gehabt. Und das hat man auch gemerkt, als wir sie am Samstag ihren Eltern zurückgebracht haben. Ich glaube, alle sind froh, haben sie wieder ihr eigenes Bett und können ihren Körper mal ein bisschen erholen.
0: Das verratet uns Sanja aus einem Gerätturnlager. Aber zum Glück haben wir ja noch eine Woche Herbstferien, um uns von einem strengen Herbstschlag zu erholen. Und den ersten strengen Tag dieser Woche haben wir ja auch schon geschafft. Ich hoffe, ihr landet alle gut im Feierabend. Jetzt für euch Opus mit Life is Life.

0: das ist gerade jetzt ab kurz vor 6:30. Sind gerade im Auto die letzten paar Kurven am Nähen und dann endlich die Heime. Oder ihr steht auch schon in der Küche und macht die Nacht parat. Für euer Feierabendprogramm liefere richtig gute Musik dazu. Wir gehen in den nächsten Nonstop-Top-Mix rein. 30 Minuten Musik ohne Unterbrechung. Wir legen los gerade nach dem Update. Für euch schaue ich schon mal in die nächste Halbstunde rein. Da haben wir unter anderem zum Beispiel mit dabei Ace of Base, wo ein bisschen 90er Groove reinbringen tut. Musik aus Italien haben wir unter anderem mit dabei. Aus 2000er Adele. Und der Start in die nächste Halbstunde macht Bryan Adams mit wunderbarem 80er Sound Run to You. Der Song gibt's gerade nach dem Update.
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0: Ja, es geht nicht mehr lang und dann ist es dunkel für heute. Am 6:15 ist nämlich der Sonnenuntergang. Morgen starten wir teilweise mit lokalen Nebelfeldern in den Tag rein. Durch den Tag durch drückt sich aber an den meisten Stellen die Sonne wieder durch, bis es auf den späteren Nachmittag, Abend zu wieder bewölkt wird. Die Maximaltemperaturen morgen bei rund 16 Grad. Aktuell messen wir in Kleinandelfingen und Sionschwil 14 Grad. In Bonau sind wir bei 15. Falls ihr unterwegs sind, das kommt erst nachher, wir sind nämlich jetzt gerade noch beim Wetter. Genau, das war das Wetter gewesen. Jetzt kommen wir zum Verkehr.
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0: Und zwar habe ich da zwei außergewöhnliche Meldungen zu euch. Es sind zwei Unfälle, die ich neben dem Feierabendverkehr melden muss. Und zwar, falls jetzt Dielsdorf unterwegs sind, bei der Wendthaler Straße zwischen Schöfrisdorf und Sünniken. Dort sind sie beide richtig gesperrt aufgrund des Unfalls. Und dann haben wir auch noch auf der A1 Zürich Richtung Bern zwischen Verzeig Bierfeld und Aarau Ost. Stau, das ebenfalls aufgrund eines Unfalls. Der linke Fahrstreifen ist dort blockiert und es wird doch darum gebeten, dass man dort das Rettungsfahrzeug durchlässt und es geht auf diesem Abschnitt etwa 30 Minuten länger. Falls ihr unterwegs seid, eine gute und vor allem eine sichere Fahrt.
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0: Schönen guten Abend mit Radio Top durch euren Montagabend. Wir haben es kurz vor dem 7. Ich bin Nati und ich wünsche euch noch ganz einen schönen Montagabend. Ab jetzt gibt es einen Haufen Musik für euch. Wir legen los mit der guten Musik, gerade nach dem letzten News-Update. 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
6: Ich bin Birgit Orgler. In Effretikon sind in der Nacht auf heute drei Rumänen aneinander geraten. Beim Streit in einem Mehrfamilienhaus erlitt ein 32-Jähriger eine Stichverletzung. Zwei Männer wurden verhaftet, wie die Kantonspolizei Zürich mitteilt. Die Wohnung sei auch voller Rauch gewesen. Die eingetroffene Patrouille habe ein Feuer löschen können. Der genaue Ablauf, die Hintergründe der Tat sowie die genaue Beteiligung der Verhafteten seien noch nicht restlos geklärt. Vor einer Schule in Südfrankreich soll ein Schüler auf den Schulleiter und eine Lehrerin mit einem Gewehr geschossen haben. Wie französische Medien berichten, wurde der 14-Jährige nach den Schüssen mit einem Jagdgewehr festgenommen. Der Schulleiter und die Lehrerin wurden verletzt, befinden sich aber nicht in Lebensgefahr. Der Schüler soll 4 bis 5 Schüsse abgegeben haben. Moderne Autos sammeln offenbar deutlich mehr persönliche Daten als bisher angenommen. Viele Fahrzeuge und die dazugehörigen Smartphone-Apps geben einer Studie zufolge Informationen über ihre Nutzer an externe Unternehmen weiter. Darunter befinden sich auch sensible Daten wie der Standort des Fahrzeugs. Zu diesem Ergebnis kommt eine Untersuchung der Northeastern University in Boston. Die Forscher analysierten 21 neuere Automodelle von 19 Marken und 30 offizielle Apps der Hersteller.
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0: Und aber jetzt ist es dunkel und dementsprechend gehen die Temperaturen schon ein bisschen runter. Wir messen aktuell das Pfungen und das Illhart 12 Grad. In Oberstetten sind wir bei 9 Grad. Wir gehen durch eine trockene Nacht und dann starten wir in Dienstagmorgen mit ein paar lokalen Nebelfeldern, die sich aber im Verlauf vom Morgen auflösen tun. Dann drückt die Sonne an den meisten Stellen durch und auf den späteren Nachmittagabend zu müssen wir dann wieder vereinzelt mit Wolken rechnen, teilweise sogar auch mit ganz leichtem Regen. Die Maximaltemperaturen morgen liegen bei rund 16 Grad.

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2: Heute haben wir im Top hoch 3 Premiere. Wir begrüßen ausnahmsweise zwei Gäste bei uns im Studio. Herzlich willkommen, Röni und Laura Rindlisbacher.
3: Hallo, hallo.
4: Hallo, hallo.
3: Sarah.
2: Hallo zusammen. Ja, ihr seid momentan gemeinsam auf einer Tournee drauf. Wir haben ein Programm. Erzählt mal so ein bisschen, wie läuft es bei euch zwei auf der Bühne?
4: Gut.
3: Findest du?
4: Also ich kann es gut auf der Bühne.
3: Ja, du, das ist klar. Du hast ja mich. Nein, es läuft schon. Es läuft recht nicht. Sie macht es so zufriedenstellend. Zufriedenstellend.
4: Zufriedenstellend.
3: Ja. Nein, es ist gut. Sie macht das. Einigermaßen gut.
2: Ich merke da schon eine gewisse Spannung. Wer würde dir sagen, ist von euch der Lustiger oder die Lustiger auf der Bühne?
3: Ja, jetzt musst du vorstellen.
4: Ja gut, das ist blöd. Ja, ja. Also, wie soll ich da konkurrieren? Ja,
3: wird schwierig. Wobei, sie hat, also natürlich, logischerweise, wenn man mich mehr kennt, findet man den Witz, den ich habe, entweder gut oder nicht gut. Und der passt auch in dem. Ihren Witz kennt man noch nicht so gut. Darum kann man vielleicht sagen, es ist nur schwierig, das jetzt so zu vergleichen. Aber wenn sie die Hai ist, oder wenn wir die Hai miteinander schwätzen, ist sie mindestens gerade so lustig wie ich. Und sie war vor allem als Kind viel lustiger gewesen. Also sie hat Sachen gemacht, wo die ganze Welt gelacht hat. Oder? Wo mich niemand, ja, bei mir niemand, aber bei ihr all. Und das
4: die
3: ist,
4: ganze Welt.
3: Das hat sie durchgezogen bis heute. Sie ist intern fast witziger als ich.
2: Würdest du sagen, als Vater hast du ihr das ein bisschen mit in die Wiege gelegt? Also ist der Humor wie vererbt oder hat sie es doch ein bisschen erlernen?
3: Ja, sie ist schon vererbt. Das ist eindeutig. Das hat auch ihre Brüder so. Ich glaube, da können wir das Mami glaub, ein bisschen rausnehmen, oder?
4: Eigentlich ist sie ungewollt die Lustigste, wenn
3: ja,
4: du so denkst.
3: Ja, sie ist so begeistert von der ganzen Familie. Eigentlich, ich finde, sie hat so viel Freude. Aber sie ist nicht jetzt die Witzkanone bei uns. Aber wir drei, wir haben das, das hat sie schon. Das habe ich auch noch von meinem Vater. Er anscheinend auch von seinem Vater. Also von dem her, glaube ich, ist es schon vererbbar. Aber sie hat schon ihren eigenen Stil dann ein bisschen entwickelt.
4: Ja gut, und man übernimmt sie auch ein bisschen. Gell? Als Familie, wir haben sie immer so lustig gehabt, zuhause und auch heute noch. Und ich glaube, das übernimmt man dann ein bisschen. Also weißt du, wir sind dann in der Schule auch die Lustigen. Also vor allem ich, der Nico, ein bisschen weniger. Aber ja, wohl, der ist auch immer lustig.
3: Doch, der Nico hat also einen versteckten Humor. Noch ein bisschen versteckter als sie. Sie hat einen offenen und ich habe beides ein bisschen. So, und ich glaube, sie haben beide ein bisschen etwas von mir bekommen. Aber sie bringt es besser auf die Bühne. Der Nico könnte nicht auf die Bühne. Das geht bei ihm nicht. Aber sie kann das. Sie ist sehr extrovertiert. Ähnlich wie ihre Mutter. Oh, übrigens, sehr feines Wasser, ich würde sagen, sehr, sehr feines Wasser habe ich da.
2: Und auch im Winterthur, oder? Mhm. Aber dann würdest du sagen, hast du schon immer gewusst, dass sie mal in deine Fußstapfen tritt? Oder hast du schon immer mal gedacht, hey, weißt du was? Oder ihr geht mit ihm, wir stehen mal zusammen auf der Bühne?
3: Nein, das ist nicht immer, nein, auf keinen Fall. Ich habe ja jahrelang, über 30 Jahre, zwei Partner gehabt, wo ich das Gefühl hatte, das funktioniert recht gut mit diesen zwei. Es war schon spannend gewesen, nach dem Schmiedi, der Sven, neben mir zu haben. Und da dachte ich, ja, jetzt ist wahrscheinlich das war's. So, ich kann mir nicht vorstellen, dass jetzt nochmal jemand kommt. Und dann irgendwann dachte ich, mal, wieso nicht? Also ich bin so viel gefragt worden, als ich aufgehört habe, oder mit der Edelmeis aufgehört haben, wer ist jetzt, was machst du jetzt? Sag ich, weiss nicht, ich kann mir vieles vorstellen. Mann, Frau, jung, alt, meine Kinder sogar. Und in dem Moment, als ich es gesagt habe, dachte ich, du, das ist eigentlich eine gute Idee. Und dann habe ich mit der Lara geredet, du, hättest du eventuell Lust, mal so etwas zu machen? So. Und sie so, ja klar, logisch. Und dann habe ich gedacht, das Projekt könnte wirklich funktionieren. Und dann, der Nico, ich wusste es gar nicht. Nico ist anders. Er ist anders. Er ist zum Beispiel eher introvertiert, eher wie ich. Eben, das ist
4: ja, genau. Du musst jetzt nicht um Kopf und Kragen reden.
3: Nein, sie hat gewusst, dass sie das gut kann. Und dann haben wir angefangen, mal ein bisschen über das ein bisschen intensiver reden. Ich habe dann ein paar Sachen geschrieben und dann haben wir das mal ausprobiert. Und dann ist sie recht gut angekommen und das hat sich sofort cool ergeben. Und jetzt sind wir da, wo wir sind.
2: Also ich glaube, das erste Programm oder am Anfang hast du es ja selber geschrieben. Bist du jetzt an einem Punkt, wo du auch deine Ideen mit einbringst?
4: Ja, also eben, also er hat es grundsätzlich selber geschrieben mit einem Co-Autor zusammen, weil ich bei denen mitten im Job war, bin Assistentin dort. Und ja, und dann haben wir angefangen zu proben und dort schon während der Probe haben wir eigentlich schon viel, oder dann kristallisiert sich heraus, was kannst du für Dialekt, was können wir, weißt du was, ja, eine Rolle haben wir eigentlich dann kreiert während der Probe. Und ich kann schon auch Sachen reinnehmen. Am Anfang war es so, ui, ich habe da ein Skript, oder? Und weißt, ich habe vorher Theater gespielt und Musicals und so, und habe ich mich immer schön an die Rolle gehalten und habe immer schon die lustigen Sachen gehabt, oder die frechen oder so, aber nie halt so im Bereich Comedy. Und wo das dann kam, habe ich gedacht, ui, ich muss das genau so bringen und das Timing dann und dann und dann. Und am Anfang war es dann schon so, weißt, wenn ich das verhauen oder er bringt etwas anderes als sonst, dann bin ich gerade ein bisschen erstarrt gewesen, oder? Und mittlerweile ist es halt so, ich schaue ihm einfach zu und es kommt etwas und entweder reagiere ich so drauf oder so drauf. Aber es ist nicht so, dass ich dort bin und sage, ich muss die Rolle anders machen und ich will das, aber ich habe jederzeit die Freiheit dazu. Es ist nicht, dass ich muss mich an das halten, was dort geschrieben steht, oder in dem Sinn.
2: Ich glaube, du hast es ja super gemeistert, oder? Eure Premiere, die ihr ja gehabt habt, ist ja, glaube ich, nicht ganz wunschgemäss verlaufen, oder? So, deine Feuerprobe, ja, gewesen. Vielleicht kann man sagen, aber ich glaube, du hast ja dort das erste Mal auch ein bisschen zeigen, okay, hey, wie tue ich jetzt improvisieren?
4: Das war, glaube ich, die härteste Probe gewesen. Ich bin gestanden, irgendwie, was sind 600 Leute, 650 Leute an dieser Premiere. Und er kommt und kommt und kommt nicht zurück auf die Bühne. Und ich so, jetzt geht mir langsam die Sachen aus.

0: gewesen, aber es hat halt ein bisschen Schatten geworfen. Eben, wir reden heute noch drüber eigentlich. Und,
1: Hast du ein bisschen Schatten gewesen? Es hat, die Schweizer Fernsehen noch einen Bericht gemacht über mich, so einen Doc. Und der Schluss von dieser Doc war von unserer Premiere. Und ich habe nur an dieser Premiere habe ich dann irgendwie gesagt, oh, es ist so schade, ich hätte Laura eine bessere Premiere gewinnen können. Mhm. Nur, das hat niemand gemerkt. Alle haben das Gefühl, wow, super. Und dann Standing Ovation, logischerweise an einer Premiere. Ja. Und das ist toll gewesen. So, aber für mich, ich dachte, nein, ich habe jetzt oben fast 5 Minuten, ja, vielleicht nicht 5 Minuten, aber ich habe doch eine rechte Zeit gebraucht, bis ich wieder oben gewesen bin. Und das war mir eh schlecht gewesen. Also ich hätte mir es übergeben eigentlich. Hoffentlich hätte ich es noch rausgenommen, hinter wirklich. Und dann haben wir das weitergezogen. So, und ich habe nicht mehr recht gewusst, ja, wie ist sie jetzt drin, oder? Wie hat sie das jetzt gemeistert? Und anscheinend die Leute sind völlig begeistert gewesen. Aber in der Doc ist es so raus, wie wenn wir eine schlechte Premiere gehabt hätten. Und das war ein bisschen schade gewesen. Es haben mich viele Leute auf eine schlechte Premiere angesprochen. Das war nicht gewesen. Für mich einfach, ich hätte ihnen eine bessere Premiere gönnen, von meiner Seite aus. Aber die Leute haben das nicht gemerkt. Das ist verständlich. Ja.
2: Gut, aber für dich eigentlich ist es eigentlich immer gut gewesen, oder? Das hast du so eine Situation erleben. Also klar.
0: Ja, es war kacke in dem Moment.
2: Aber wenn du das nicht geschafft hast, dann weißt du auch, in Zukunft schaffe ich alles, oder?
0: Ja.
1: Und das hat sie ja schon ein paar Mal bewiesen, dass wenn ich mal irgendwie... Wie soll ich das sagen? Ich kann vielfach noch ein bisschen ausschweifen. Je nach Publikum mache ich das mehr oder weniger.
2: Oh, dann ist eigentlich halt alles festgeschrieben. Nein. Dann also weichen dir auch total
1: vom... Ja, nicht total. Also der grösste Teil ist schon wie immer. So. Aber es gibt natürlich je nach Publikum, da gibt es Leute, die ganz anders reagieren. Da gibt es einzelne in der ersten Reihe. Man hört mich schon. Nein, weißt du, wenn ich so laut rede, dann könnte es sein, dass man mich gleich noch gut versteht. Und dann reagieren die anders. Und dementsprechend reagierst du auch anders auf der Bühne. Und sie ist dann meistens dann eben dran und denkt, was macht er jetzt noch weiter?
0: So. Aber eigentlich ist das der lustigste Teil. Ich habe ein paar Mal gesagt, eine gewisse Rolle.
1: Das Mikrofon ist
0: dann da, ne? Ja, merci mal. Ich rede eben laut und deutlich drum. Und dann schaue ich ihm zu und dann kommt etwas. Und mittlerweile bin ich auch nicht mehr so, dass ich das Gefühl habe, oh Gott, was mache ich jetzt? Oder wie komme ich weiter? Oder wie komme ich dort raus? Ich kann mich irgendwie selber auch wieder retten. Und darum, das macht es jetzt umso lustiger, um ihm dann zuzuschauen, weil ich genau merke, jetzt versucht er irgendwie wieder auf das zurückzukommen, weil eben irgendetwas passiert ist. Einem ist die Flasche umgekehrt oder einer hat etwas reingerufen oder so. Und es macht es umso lustiger mittlerweile, dass man einfach, ja, weil ich mich einfach immer wie wohler fühle. Mit jedem Mal, den ich spiele.
2: Aber wahrscheinlich am Anfang ist es doch eine Herausforderung. Und wenn du merkst, okay, guter Papi, der weicht jetzt ein bisschen ab.
0: Also in den ersten paar Aufführungen, gell? Dort ist es extrem gewesen. Dort ist es wirklich extrem gewesen. Aber mittlerweile eben, ich finde es ja lustig. Ich finde ihn ja meistens lustig.
1: Sag es richtig, so wie es mir sagen.
0: Ich finde ihn lustig.
1: Ja, sehr lustig. So.
0: Oh, jetzt hat es mir gerade das Kratzen im Hals gegeben.
1: Ich habe es schon verstanden.
2: Das Programm heisst ja «Oh nein, Papa». Denkst du dir das abends oft im Leben?
0: Ja.
2: Was sind so die Momente, wo du das denkst?
0: Was ist die Moment? Ja oder nein? Also
1: ich frage den Willis, ich frage, ob du das oft hast.
0: Ja.
1: Dann musst du sagen, nein, natürlich nicht.
0: Nein, nie,
1: das
0: natürlich.
1: Haben wir besprochen, dass du das so sagst.
0: Mhm, das haben wir auch noch gesagt. Nein, ich habe früher vielleicht eher, heute ist es, ich weiss, wie er ist, ich kenne ihn jetzt schon ein paar Jahre.
1: Was früher vielleicht innen.
0: Ja, dann so, ach, mach jetzt auf, ach, Papi ist gut. Oder, es gibt gar nicht so einen Moment.
1: Ich habe doch nie gesagt, mach du auf. Ich habe gesagt, mach mal etwas. Das habe ich vielleicht gesagt.
0: Ja, eben genau.
1: Das
2: wie viel vom echten Leben, von euch oder vom privaten Leben, nehmt ihr mit auf die Bühne auf oder lasst ihr einfliessen?
1: Ja, eigentlich alles. Also wenn wir keine Figuren spielen auf der Bühne, dann sind wir uns so. Aber uns im witzigen Bereich natürlich. Also ich erziehe sie ja nicht auf der Bühne. Sondern wir reden ja von ja, dem, was früher natürlich rein Schauspieler ist vielleicht oder Komödiant ist, kann man das also so machen. Aber familieintern funktioniert es nicht mehr. Aber ich kann natürlich, wir können Sachen von früher erzählen. wenn sie erzählt, wie wir früher miteinander gespielt haben, an Weihnachten, oder? Wie ich beschissen habe. So. Dann ist das natürlich weit, weit hergeholt. Aber die Leute können sich das vorstellen, dass es hätte können sein, theoretisch.
0: Ja, sehr weit her.
1: Und wenn ich, nein, wenn du natürlich immer gewinnst, dann haben die Leute irgendwann das Gefühl, du bescheissest. So, und das ist vielleicht das, was bei uns passiert ist. Es kann aber auch sein, dass ich auf der Bühne irgendwann mal durchdringen lasse, ganz, ganz fein, dass ich eigentlich lieber mit dem Nico auf der Bühne wäre. Weil der Nico eigentlich besser ist als ich. So. Und das ist sehr gemein.

0: Das ist wirklich sehr gemein. Das finde ich selber.
1: Das kommt viel im echten Leben auch vor.
0: Das finde ich auch. Ein bisschen fies auf der Bühne. Und das passiert auch. So. Und die Leute sind dann ho. So. Und das ist unsere Art von Humor auch zuhause. Oder immer gewesen. Also, wir sind offen. Wir haben nicht irgendwie versteckte Witze gemacht, sondern offen. Versteckt ist, dass man so viel gemerkt hat. Und das ist eigentlich etwas, was sich durchgezogen hat. Und das passiert auf der Bühne, aber nicht als Erziehungsmethode. Oder ich sage jetzt, das ist jetzt also, das ist nicht echt im Sinn von, so machen wir es immer. Aber im witzigen Bereich sind wir so zusammen, wie wir auch zuhause sind.
1: Hat dann aber das Zusammenarbeiten eure Beziehung doch nochmal verändert? Ich sage jetzt mal, in gewissen Bereichen auch vielleicht nochmal ein bisschen euch näher zusammengebracht? Oder auch im Hinblick, ich sage jetzt mal, auf jetzt eben die restlichen Familienmitglieder sind nicht alle auf der Bühne, oder? Sind nur ihr Zweite, verbringen jetzt wahrscheinlich unglaublich viel Zeit zusammen.
2: Ja, es ist ein bisschen mühsam, ja, muss ich sagen. Nein, extrem gestärkt. Wir sind ja am Anfang, wissen ja viele nicht, haben wir, als wir angefangen haben, ist es eigentlich ein reiner Familienbetrieb gewesen. Weil mein Bruder hat geholfen, Tickets zu verkaufen am Abend an der Abendkasse. Meine Mami hat Catering gemacht, mehr oder weniger. Mein Freund, seine Freundin haben mitgeholfen. Also es war wirklich einfach nur wir zusammen mit dem Techniker. Und das schweißt extrem zusammen. Wir sind schon immer sehr eng als Familie und das hat es schon nochmal extremer gemacht. Und für mich oder für uns ist es natürlich jetzt, wir sind nochmal auf eine andere Ebene. Wir sind auch Geschäftspartner, beziehungsweise ja,
0: also Chef und Angestellte.
2: Genau. Ich bevorzuge Partner. Aber das zeigt einander nur von einer ganz anderen Seite. Und ich meine, wir treten zusammen auf. Da haben wir vielleicht irgendwie, ich weiss nicht, eine Diskussion vor dem Auftritt, die etwas völlig anderes betrifft, eigentlich aus dem Familiären. Und gehen wir auf die Bühne und spielen dann. Also,
0: wenn ein Vorschlag losgeht, ist das alles kein Thema. Das ist aber auch, das ist automatisch, wenn du dich wohlfühlst auf der Bühne, man nimmt nicht Probleme auf der Bühne. Das war noch nie gewesen, wie die letzten 35 Jahre nicht. Ich weiss, als mein Vater gestorben ist, haben wir zwei Tage später haben wir gespielt. Und das war einer der besten Auftritte von meinem Leben. Also, du bist auf der Bühne in einer anderen Welt. So. Und auch wir tun, also ich gehe nicht zu ihr hinter und sage, oh, Schätzchen, hast du gut gemacht. Sondern ich gehe hinter und sage, oh, super gewesen. Aber nicht vielleicht, komm noch mal, kannst du mir ruhig noch mal früher ins Wort fallen oder was auch immer. Das ist mehr wirklich auf der Ebene von Partner und wir wollen, dass das Produkt wirklich gut ist und nicht, dass ich gut anstehe und sie so ein bisschen die Opferrolle muss.
2: Dass man uns steigert, ja,
0: genau. Zusammensteigert. Und das hat sich stark entwickelt. Aber auch lustig in der Familie selber auch. Also die ganze Familie, auch wenn es jetzt nicht mehr dabei ist, rein technisch, ist natürlich schon so, dass sie völlig begeistert sind, jedes Mal, wenn sie schauen können. So, also ich höre, meine Frau hat das jetzt, was jetzt 7 oder 8 Mal gesehen. Und dann höre ich, weiss immer, wo sie sitzt. Oder? Sie sitzt immer aneinander. Oder? Und ich kann sagen, dort sitzt sie, weil da kommen genau die gemeinen Sachen, die zwischen uns gemein sind, dort lacht sie natürlich am meisten.
2: So, und dann hörst du sie überall.
0: Hörst du schon als erstes irgendwo mit Lachen. Und bei Nico ist das dasselbe auch. Also eben, das ist so ein Package, das wir miteinander haben, auch während der Vorstellungen.
1: Und dann irgendwie die Angst, oder dass es vielleicht doch nicht so rauskommt, wie ihr euch das vorstellt, das haben wir nie gehabt. Irgendwie das könnte, ich sage, ein Schuss nach hinten sein.
0: Nein, sonst hätte ich das nie im Leben. Ich habe gewusst, dass sie das kann. Ich habe gewusst, sie ist nicht mehr so Theaterle. Oder?
2: Weißt du,
0: das ist am Anfang. Ich spiele Theater und dort und dort. Sag ich, ja, das ist in Ordnung. Oder? Das machst du mehr ein bisschen hobbymässig. Irgendwann, und jetzt kommen die Leute, die zahlen Eintritt wegen dir. Also, zu 50% wegen dir. Ja, sagen wir mal zu 30% wegen dir. Und wenn du etwas sehen, und dann muss es stimmen. Und das hat sie sehr, sehr schnell begriffen. Aber am Anfang haben wir dann schon, in die Probe gesagt, los einmal. Also, ich gesagt, Schatz, wenn das nicht besser kommt, so jetzt, wenn das nicht so kommt, wie wir das jetzt machen sollten, dann lassen wir es. So, und das hat er dann ein bisschen zu denken gegeben und dann haben wir eine kurze Zeit, so ein paar Tage, mal ein bisschen Ruhe gehabt und dann hat er gesagt, okay, komm. Und dann haben wir, und von diesem Weg ist es super gewesen, das ist gar keine Frage gewesen. Sie ist voll in diesem Projekt drin, obwohl sie kein Comedy-Profi ist, also heisst, also nicht ist im Sinn von, sie schafft noch zu 100% nebenbei. Weil ich habe sie ja weggeholfen, Job zur Comedy, und jetzt hat sie wegen der Pandemie da sind, müssen retour arbeiten, und jetzt ist sie beide meinen, und das ist wunderbar, dass es so aufgeht, und ich mich auf sie 100%ig kann verlassen.
1: Eben, man muss ja auch sagen, es sind ja zwei komplett unterschiedliche Punkte gestartet. Ich meine, du kannst zurückblicken auf irgendwie über 30 Jahre Bühnenerfahrung, hast da auch schon zwei langjährige Partner gehabt. Ich nehme mal an, du hast von dem her schon ihr auch viel mit auf den Weg gegeben. Also ist für dich auch etwas Neues gewesen, so zusammen zu arbeiten, nicht?
0: Ja, schon. Aber sie haben natürlich schon, wo sie, die zwei sind natürlich 4, 5, 6 gewesen, wo wir auf der Bühne gewesen sind. Sie sind schon mitgekommen. Sie haben schon, wir haben in der Dernière sind sie auf der Bühne gewesen. Sie haben schon können bei Himmel auf Erden dann mitmachen als Kleinkind. Im 10, was war das?
2: Ja, im
0: 0,
2: was 0-1?
0: Du bist 10 gewesen. 0-3 ist es gewesen. Du bist 10 gewesen. Nico irgendwie 7. So. Und da sind sie auch schon da oben gestanden, da sind auch schon ein paar hundert Leute. Also, sie haben das schon ein bisschen mitbekommen. Also, es war nicht etwas ganz Neues gewesen. Sie haben mich, wenn wir irgendwann gewesen sind und die Leute so auf mich reagiert haben, dann das hat sie mir auch ein bisschen angeschissen. Das ist, das ist unser Papi, oder? Und dann gehen weg. So. Das hast du gemerkt, wenn wir irgendwann gewesen sind und Autogramm, Leute haben Autogramm weg. Also, und das hat es dann schon gegeben zwischen ihnen. Aber sonst sind sie mit einem sehr positiven, im sehr positiven Bereich aufgewachsen mit dem und haben das auch angenommen. Das merkt man heute überhaupt nicht, dass sie irgendwie da, uiui, sich noch kuschen müssen von dem, was ich mache.
2: Aber du hast einfach länger Zeit gehabt zum Üben.
0: Das ist so.
1: Wenn du jetzt zurückblickst an deine Anfänge, hast du jemanden gehabt, der auch so helfen konnte? Oder wie sind so, wie bist du so ein bisschen in das Ganze reingerutscht, sage ich jetzt mal? Das hast du dich gefunden?
0: Das ist eine gute Frage. Nein, mir
2: hat niemand gehabt. Das finde ich eine mega coole Frage.
0: Ja.
2: Die ist noch nie, also noch nie so gestellt worden.
0: Ja, schon. Ich weiß gar nicht, was ich, das ist eine Frage, die ich noch nie gestellt bekomme. Kann ich dir beantworten? Nein, ich bin der erste Klassenklon gewesen. Ich bin in das reingerutscht als von meinem Vater. Mein Vater war ein Witziger gewesen, so. Aber ich bin nicht irgendwie, er ist nicht gekommen, mach es so und so und so. Mein Vater hat das gar nicht erlebt. Meine Karriere eigentlich gar nicht erlebt. Mein Vater ist recht früh schon gestorben. Und hat von dem, was wir, gemacht haben, mir insgesamt edelweiss, und jetzt hat er nichts mitbekommen. Aber ich hab in der Schule dann gemerkt, die Leute haben das gern. Und ich bin einfach so ein Schuss schneller gewesen als andere, von der Spontanität her. Und dann habe ich dann irgendwann einmal an der Schmiede kennengelernt, in der jugendlichen Zeit. Und dann haben wir gemerkt, wir haben so den Humor auf der gleichen Ebene. Wir sehen uns regelmässig, wir können heute noch über genau den gleichen Seich lachen wie früher. Wir machen uns über uns lustig, so. Und das ist, dann merkt man, das ist gewachsen und das geht dann nicht mehr weg. Und das will ich auch mit 80 noch haben. Und von dem her, habe mir das selber beigebracht mit dem Schmiedi zusammen. Das war einfach immer unser Humor gewesen. Und auch mein bester Freund, den ich heute noch, wenn ich mit ihm zusammen bin, nur lachen ab so Seichen, ab kleinem, blöden, Scheissdreck, kann man schon sagen, jetzt, für das. So wirklich ab Quatsch. Und das ist meine Art gewesen, mich immer können auszutoben.
1: Divertimento macht ja eigentlich das Gleiche jetzt, wenn man so dir zulässt, oder?
0: Das kann ich dir so nicht. Ich weiß nicht, wie sie es machen. Ich liebe die zwei wirklich heiß. Ich habe die wirklich sehr, sehr gerne. Ich bin sie aber, wenn ich zu meiner Schande gestehe, habe ich sie zu wenig gesehen. So, also ich bin, glaube nur einmal in das Programm schauen. Aber ich kenne sie ja. Und ich habe sie ja immer dort und überall gesehen. Und, sie machen das hervorragend. Das ist, wir haben ja nicht bei Null angefangen. Wir haben ja Sachen übernommen von Gabriel Rotstift, oder? Die sind dort top gewesen. Und dann haben wir, das ist ein bisschen unsere Art, da übernimmst du automatisch etwas, was dir ein bisschen gefällt. Und das haben sie ja, sie sind ja zu dem gestanden immer. Sie haben das ja gesagt, dass sie eigentlich Schmirinski sind ihre Cracks von dort zumal. Und das haben sie ganz sicher ein bisschen übernommen. Aber das ist der Erfolg, den sie haben, das ist
2: mit nichts
0: zu vergleichen, nicht annähernd. Also wir haben mit Schmirinskis, wir haben, das heisst immer noch heute im Social Media Bereich, und so sage ich, ja klar, aber wir haben eine Samstagabendsendung gehabt, Schmidi und ich, und da haben sie jedes Mal über 1 Million Zuschauer gehabt. Und wir haben, also was die erreicht haben und die Zahlen, die die haben, das wird es in der Schweiz wahrscheinlich nie mehr geben. Ich kann mir das nicht vorstellen, das hat es ja nie gegeben.
2: Ich muss ja schauen, das Jahr sogar in der Hall, als einer der letzten Auftritte von Divertimento. Und du bist schon, wenn du dort reinläufst, gell, und das ist so, bei uns ist es so, oder wie da bei Kassen, kann ich einfach so null vergleichen. Läufst rein und da, ja, hallo zusammen, und weißt du, so familiär. Und dort läufst du rein, Tag da, Sicherheitskontrolle dort, weißt du, so wie wirklich, es ist so das Feeling, du bist in dieser Masse von Menschen rein, wir haben über 1000 Leute drin, die dann sitzen. Das ist schon ein krasses Gefühl. So.
0: Hey, das ist, eben, ich will es auch nicht vergleichen. Natürlich haben wir eine ähnliche Art. So. Ich habe das Gefühl, ich finde es noch, was mir immer besser gefallen hat, jetzt, ist, dass ich mich spielen kann. Oder? Ob es mit dem Schmiedi war, mit dem Sven war oder mit der Lara, ich bin dann der René. So, wenn ich jetzt beim Manu und beim Johnny schaue, spielen sie sich selten selber. Oder? Also der Manu spielt immer Figur und der Johnny meistens. So. Und ich finde es schöner noch, darum ist das vielleicht noch der Unterschied, haben, dass ich der René bin dann. Oder? Klar, gemein René und der böse René und der lustige oder der weniger gut oder was auch immer, aber es ist dann der René. Und das finde ich, das könnte ich nicht. Ich könnte nicht einfach nur den ganzen Abend nur eine Rolle spielen. Das fände ich für mich selber ein bisschen langweilig.
1: Ist ja eigentlich auch noch spannend, du bist ja zuerst über 15 Jahre mit Schmirinski gewesen, nachher eben 13 Jahre Edelmais. Jetzt mit deiner Tochter, also mit der Laura zusammen, brauchst du denn jemanden an deiner Seite, um sozusagen Comedy auf der Bühne zu machen?
0: Ja, was heisst brauchen? Ich finde es einfach viel spannender. Oder? Klar, ich könnte wie jetzt, 90% der Komiker sind Stand-up-Comedians. Das ist gut, das ist eine eigene Liga, das soll jeder, ja. Aber auch dort gibt es unglaublich grosse Unterschiede, oder? Ich tue weder die einen tun noch die anderen haben, aber da gibt es wirklich sehr, sehr grosse Unterschiede. Und ich will nicht zu dem Genre gehören. Ich bin kein Stand-up-Comedian. Ich bin überzeugt, ich könnte es. Ich habe das auch schon mal gemacht und ich glaube, ich könnte das schon auch. Wenn ich dem Zuccolini zuschaue, der macht es unglaublich gut. So, er hat auch Familie und ich könnte auch von der Familie erzählen etc. Aber ich finde es viel spannender. Wir haben nicht nur doppelt so viele Möglichkeiten, wir haben das x-faches Möglichkeiten, wenn wir das Zweite sind. Oder? Du kannst dich selber spielen, Figur, beide Figuren, was auch immer, da ist viel, viel grössere Bandbreite möglich. Und darum will ich das gar nicht. Ich will gar nicht allein auf der Bühne sein.
2: Das ist für ihn ist spannender. Der Widerstand.
0: Ruhig. Oh, ich muss noch meine Tabletten nehmen.
2: Das ist eben ein alter Mann, weißt du. Ja, für mich ist es einfach auch, er braucht ein bisschen den Widerstand. Also weißt, auch in der Familie, wenn wir Sprüche machen, klar ist er alleine lustig oder klar kann er Sprüche bringen, aber er braucht ein bisschen den Widerstand. Oder gerade, wie du vorhin gesagt hast, aus der Familie rausnehmen, wenn wir die Heimsprüche machen, ist viel lustiger, wenn wir können, sagt es böse, es klingt so böse, aber auf Kosten voneinander könnt ihr Sprüche machen, oder also, ich gewinne immer und bla bla bla, oder? So ein bisschen, das ist jetzt nicht immer richtig.
0: Das will man stimmen, solche Karte in der Hand, so, ui, das ist blöd, das ist ganz ist, blöd.
2: Und das braucht er, so ein bisschen die, und darum, ich glaube, du wärst, es würde überhaupt nicht passen, wärst du einfach allein auf der Bühne. Es würde einfach nicht passen.
0: Ich bin auch allein, bin ich relativ langweilig, so. Sicher. Wenn ich allein bin, das weißt du gar nicht. Wenn ich allein bin, bin ich allein.
2: Ich habe dich schon beobachtet,
0: weißt du? Nein, du hast mich noch nie beobachtet. Das ist, ich habe dich schon beobachtet, wo allein war. Oder wo das Gefühl hast, du sagst schon. Dort in dieser Zeit noch. Aber ich bin allein, nicht so. Allein bin ich im Gegenteil ganz ein anderer. So, für mich, ich könnte den ganzen Tag könnte ich latschen. So, hätte ich überhaupt kein Problem. So, ich mache Musik hören. Ja, ein guter Freund von mir, das übrigens auch. So, wir haben uns mal getroffen, die Hause haben wir gemerkt, ich habe meine Playlist laufen lassen, die ich habe, und da sind alles so Slow-Songs drauf gewesen. Und dann hat irgendwann gesagt, oh, das ist ein super Song, sag, ja, das ist meine Playlist. Ja, komm. Sag, ja. Und dann haben wir herausgefunden, dass wir zwei miteinander könnten, das einfach im Auto in laufen lassen, und dann kilometerweise stundenlang ein Zeug umeinander fahren und einfach latschen. Er latscht und ich latsche zu jedem Song, erzähle irgendetwas. Und das könnte ich. Das könnte ich auch allein. Aber wenn ich allein bin, ich bin nicht so der, der sagt, oh, jetzt suche ich die Leute. Ich suche die Leute nicht. So, ich bin froh, wenn ich so ein bisschen für mich allein kann sein, weil auch im Zug,
2: Darum stimmt eigentlich das mit dem Introvertiert schon ein bisschen.
0: Eigentlich
2: schon, so. Weil ich bin viel extrovertierter, was das anbelangt. Ich bin gerne allein, kann ich auch genauso gut und bin gerne allein, aber das ist bei Papi eigentlich schon lustig, wie sehr, dass er introvertiert ist, wo man ihm gar nicht geben würde.
0: Ja, ich kann nicht gerne her und fangen mit den Leuten zu reden. Der Schmiedi hat das immer können. Schmiedi, wenn wir im Top of Switzerland hatten, so, weißt, viel alles bekannte Leute und zum Teil also wirklich sehr, sehr bekannte, ist er, weißt, und bei der Steffen, so, und dann ich bei ihm, Ich habe gedacht, hoffentlich muss ich nicht mit dem schwätzen. Irgendwie.
2: Es klingt jetzt ja, so.
0: Es ist wirklich komisch. Also ich bin ein bisschen so.
1: Ich danke euch ganz vielmal. Unsere Zeit ist leider langsam schon am Ende zu. Ich bin froh, bist du heute nicht alleine da gewesen. Und wir haben es doch ein sehr lustiges Gespräch doch noch gehabt.
0: Ich bin versteckt alleine.
1: Und auch die, also euch die Heime, ich hoffe, euch hat es auch gefallen. Nächste Woche gerne weiter zu einer Wiederfolge vom Top Hoch 3, dann aber mit dem Stefano Bullmann. Bis dahin noch eine gute Zeit.
3: Herzlich willkommen zum Top Hoch 3. Heute mit einem ganz besonderen Gast. Er baut seit Jahren Sachen, die die Welt eigentlich nicht braucht. Wie man auf die Idee kommt, das verratet uns nämlich gerade selber. Herzlich willkommen, Stefan Heuss. Schön, bist du im Top Hoch 3.
4: Ja, hallo. Ich freue mich auf das Interview.
3: die grosse Breite, kann ich mal sagen, die hätte ich kennenlernen an der Seite von Jacopo Müller im Schweizer Fernsehen, wo du Erfindungen präsentiert hast, wo eigentlich niemand braucht. Bist du so ein, wie sagt man dem, bist du ein anti-lösungsorientierter Mensch?
4: Nein, das sind eigentlich alles Lösungen. Also, nein, ich arbeite extrem lösungsorientiert. Also ich suche mir eigentlich immer ein Problem und suche dann nachher eine Lösung, oder?
3: Das ist ja jetzt ein zum Wummwort, oder? Die Höhle der Löwen, Deutschland, in der Schweiz, da wo kommen Leute, die zum Teil richtig gibt. Problemlöser im Sack kennt, hast du dir nie überlegt, dass man einfach mit deinen Erfindungen, wenn man die verfeinert, wirklich könnte die richtig Geld machen?
4: Ja, es ist eben, ich habe schon mit vielen Leuten geschwätzt aus dieser Branche. Und als Privatperson, also Privaterfinder, ist es enorm schwierig, um wirklich etwas in bare Münzen umzusetzen. Oder? Weil die Patente sind einfach erstens so teuer und man muss dann auch können produzieren, oder? Also man glaubt, wenn man etwas veröffentlicht hat, hat man glaube 2 Jahre Zeit. Also am ersten Mal von dann an, wenn es in der Öffentlichkeit war, quasi Absendung, oder, hätte ich jetzt 2 Jahre Zeit gehabt, um das auf den Markt zu bringen, oder? Und jetzt von 0 auf 100, das wäre ja unglaublich, wenn ich da eine Fabrik bauen und die Geldgeber haben und alles, oder? Das ist extrem schwierig.
3: Ist noch nie jemand im Publikum gesessen und gefunden, hey, das ist eine sackstarke Idee, da machen wir etwas draus?
4: Ich habe mal ein Telefon gehabt, das ist recht lässig gewesen, von jemandem, der so eine Plastikfabrik hat, wo so Gemüsehöbel und weiß nicht, Kleiderbügel und so Sachen herstellt und der produziert wirklich Objekte für die Messen und so, wo dort so verkauft werden. Und das sind ja eigentlich grosse Vorbilder von mir, so die Verkäufer von diesen komischen Tools und so, oder? Und er hat gesagt, ja, er hat da noch irgendetwas, wo noch nicht ganz funktioniert und ob ich das noch könnte quasi fertig erfinden und so. Und ja, ich hätte das auch gerne gemacht, aber ich habe dann irgendwie nichts mehr gehört von ihm.
3: Schade.
4: Ja.
3: Oder er hat die Idee geklaut und im Geheimen weiterentwickelt.
4: Ja, eben, ja, genau. Vielleicht, ich bin nicht so viel an der Olma oder so. Vielleicht sind dort alles meine Sachen in China hergestellt und ja, laufen dort die warme Weckli, haben es richtig verkauft.
3: Vielleicht müssen wir mal schauen, wie heissen all die Online-Shop-Portale auf Amazon
4: oder so. Ah ja, genau, genau. Ja,
3: du findest das ein oder andere und bekannt. Du, mit deinen Erfindungen stehst du auf Bühne. Dein aktuelles Bühnenprogramm heisst «Die grössten Schweizer Patente». Was sind das so für Patente, die du da präsentierst?
4: Ja, also es geht eigentlich immer um eine Art Lebenshilfe, oder? Also es sind eigentlich, anstatt dass man irgendwie jetzt um sein Leben verbessern, zum Psychologen geht oder so, komme ich auf den Plan und probiere das technisch zu lösen, oder? Also alles dort, wo man ansteht, irgendwie Hundekegel auflesen mit diesen grusigen Säckli oder dass man Essen hamstern im Restaurant. Oder wenn man sich beim Arbeiten verkrampft und man will irgendwie sich wieder ein bisschen auflockern oder so. Für das habe ich alles so Tools erfunden.
3: Und wie entstehen diese Erfindungen? Also laufst du schon so mit so offenen Augen durchs Leben, dass du findest, aus dem könnte man etwas machen? Oder bist du einer, der sich Probleme aussucht und findet, von da gibt es einfach noch nichts? Wie gehst du an das her?
4: Also der Weg ist meistens jedes Mal wieder völlig anders, oder? Aber es gibt so ein paar verschiedene Arten, oder? Also es, also je länger, je mehr ich jetzt auf dem Gebiet arbeite, mache ich es wirklich so, dass ich denke, wie sonst ein Entwickler, dass ich mir eine Zielgruppe suche, zum Beispiel, ich weiß jetzt auch nicht, Moderatoren zum Beispiel, oder? Und dann überlege ich mir vielleicht, was ist denen ihr grösstes Problem oder so, oder? Und dann, wenn ich hier nicht an dem rum, oder? Und dann probiere ich dann das Problem zu lösen, oder?
3: Was wäre jetzt so ein, hast du jetzt ein konkretes Beispiel?
4: Für dich jetzt? Ja.
3: Was könnte das Problem sein?
4: Also der Tisch, der immer schön rauffährt, das gibt's ja schon. Das finde ich zum Beispiel eine grossartige Sache, oder?
3: Ja, das finde ich auch super.
4: Jeder Moderator immer die richtige Höhe hat. Jetzt müssen wir es noch abspeichern und das Mic immer dann auch im Maul ist und so, oder? Ich weiß nicht, vielleicht.
3: Es gibt ja die Studios sogar, wo der Boden man kann absenken, oder? Weil es nicht nur zu kleine Menschen cool, gibt, die aufhören müssen, sondern dass es grosse Menschen gibt, wo dann der Tisch auch nicht mehr hilft, dann lässt man die einfach absenken.
4: Also jetzt einfach nur so für eins, also ja. Ich würde jetzt einfach so in der Versenkung verschwinden.
3: Also es gibt also in Sachen lösungsorientierte Studios gibt es mittlerweile Haufen spannende Sachen. Ja.
4: Also genau etwas kommt mir jetzt gerade in den Sinn. Eben, vielleicht ist das Problem, wenn man vieles trockenes Maul hat oder so, oder? Also, und da habe ich jetzt mal gut. Naja, also ich habe mal, das ist jetzt aber nicht meine Erfindung. Ich habe in einem Musikinstrumentenmuseum mal so ein Gerät gesehen für Oboisten, das jemand erfunden hat vor 59 Jahren oder so. So einen Luftanfeuchter, wo dann irgendwie so ein Schlauch wirklich da ins Maul reingeht. Und, es ist auch noch das Gebläse dran, dass er es endlos, also so Zirkularatmung, wenn man das nicht wirklich geübt hat, dass man es trotzdem kann. Und es tut unten, in die Luft rein, tut es noch eben das schön anfeuchten, dass einfach alles genau stimmt. Das wäre vielleicht eine gute Lösung, so.
3: Ich persönlich bin ja immer wieder überrascht, dass es gibt eigentlich für alles mittlerweile irgendeine Lösung. Habe ich das Gefühl. Und trotzdem, eben, wenn ich jetzt zum Beispiel Höhle der Löwen anschaue, bin ich immer wieder überrascht, was die Leute für Problemlöser entwickeln. Oder? Also wird dein Job nicht immer schwieriger, etwas zu finden, wo man kann? Oder hast du das Gefühl, man muss es einfach immer noch banaler werden?
4: Ich meine, jede Lösung beinhaltet meistens auch wieder ein neues Problem, oder? Also es geht eigentlich immer so weiter. Also wenn jetzt irgendwie, weiß doch auch nicht, jetzt haben wir eine Postkarte mit dem Chip, den man noch anheben kann, aber irgendwie geht es dann gleich nicht und dann irgendwie muss man gleich den Code wieder haben und dann braucht man nicht so viel und hat den wieder vergessen, also müssen wir dort wieder etwas verbessern und es ist einfach ein Rattenschwanz, oder? Also, das ist ja das, was ich mit dem spiele, oder? Also eigentlich weiss man ja, dass die ganz technische Spielerei, dass die uns nicht wirklich weiterbringen, auf eine Art, oder? Und auf eine andere Art zieht uns das einfach auch an, oder? Also ich freue mich dann auch, wenn ich mal ein neues Telefon habe oder so. Ich weiss, mein Leben ist nicht besser nachher, oder? Und,
3: das bringt mich gerade auf das Beispiel, wo ich gerade die Woche wieder gemerkt habe, Internet. Ja. Früher mit dem Modem, oder? Da hat man gewusst, das braucht jetzt einfach eine Minute, zwei, bis man sich da im Internet eingeloggt hat. Und es hat eine Minute gebraucht, bis die Homepage geladen ist. Und wenn man heute nur 5 Sekunden muss warten, bis eine Homepage geladen ist, dann freut man schon wieder die Nerven.
4: Also, genau.
3: Also, die Technologie bringt uns zwar weiter, aber sie macht uns auch, sie legt uns auch neue Brücken im Weg, oder? Weil man wird ungeduldiger.
4: Ja, genau. Oder jetzt auch, ich reg mich immer auf, jetzt so im Migros oder im Coop, wo man jetzt alles muss selber machen und alles einscannen und irgendwie, eigentlich habe ich gar nicht so Lust auf das. Also, ich tue gerne schnell ein paar Worte mit der Kassierin wechseln und so. Und ich will nicht allen ihren Job auch noch machen, oder? Und die haben dann keine Arbeit mehr, oder? Also.
3: Ich finde das noch lässig, dort am Self-Checkout. Piep! Beep.
4: Ja.
3: Man kann auch selber ein bisschen.
4: Okay, ja. Nein, wenn die Kasse frei ist, gehe ich lieber an die Kasse.
3: Ich habe letzte oder über einen Zeitungsartikel gelesen, nicht wirklich nützlich, aber immer lustig. Und sie haben, ich habe mir dann die nächste Frage aufgeschrieben und habe den Artikel weitergelesen und gemerkt, sie haben genau die gleiche Frage gerade als erstes gestellt. Was war nämlich zuerst bei dir? Der Humor oder die Fähigkeit, Sachen zu bauen, die niemand braucht?
4: Sicher der Humor. Also mein Job ist eigentlich Komiker, oder? Also, und die ganze Erfindungsgeschichte, das ist einfach, das sind meine Tools irgendwie, um die Leute zu unterhalten, oder? Und ja, meine Art von Humor, ich mache mich nicht über andere Leute lustig, sondern ich suche natürlich bei mir und in meiner Kultur und in meinem Umfeld, was mich beschäftigt. Und das sind halt eben so technische Sachen.
3: Aber wer hat denn das angefangen mit den Erfindungen?
4: Ja, das ist so langsam immer mehr geworden. Also ich habe einen handwerklichen Beruf gelernt. Ich habe Landschaftsgärtner gelernt. Und dort, ja, das ist halt, bin ich schon handwerklich ausgerichtet gewesen. Nachher bin ich in die Theaterschule. Und dann hat es eigentlich gleich auf schon angefangen, dass ich dann halt Technik gemacht habe für Kollegen. Beleuchtung, Ton, und dann auch angefangen, Requisiten bauen und so. Und dann habe ich angefangen, so Feuerwerkinstallationen machen. Und dann ist das immer mehr geworden. Oder Bühnenbild für eigene Stücke und so. Aber so richtig, dass das auf die Bühne kommt, das ist dann eigentlich viel später gewesen. Also mit Manuel Stahlberger bin ich ja lange zusammen gewesen. Und dort hat es eigentlich angefangen. Also das, er hat, ja, wir haben so verschiedene Arbeitsweisen gehabt. Er hat immer an seinen Text rumgeschraubt, so für sich, oder? Und ich habe gemerkt, dass ich kann nicht so gut für mich allein arbeiten, weil ich gewöhnt bin, vom Theater einfach zu improvisieren, und da braucht es einfach ein Gegenüber, sonst ist es einfach nicht lustig, oder? Und dann habe ich angefangen, Zeug zu bauen, weil ich gemerkt, das geht gut, oder? Also kann ich ein Konzept machen und baue ich drauf los, und dann habe ich auch etwas, wo ich kann Probe mitbringen, oder? Und das ist eigentlich, dort ist so der Link gewesen, dass das plötzlich ja, so Mitspieler geworden sind, irgendwie, so meine Konstruktionen.
3: Was war deine erste Erfindung gewesen, wo du damit auf die Bühne bist? Weißt du das noch?
4: Also ich oder andere?
3: Nein, du. Deine erste Erfindung, wo du...
4: Also... Also erst bei Jacopo Müller, weiss ich noch. Das war so eine automatische Glasharfe gewesen. Und also das Ding war, dass man könnte verschiedene Töne machen mit, also Glasharfe ist also das Glas, das man oben mit dem Finger bewegt, oder? Und der Witz war, dass das Glas drüllt und dann nur so den Finger kannst du oben draufheben. Und dann haben wir so einen Gummifinger gemacht, wo man das können fix einstellen und so. Und das hat einfach schrecklich getönt, oder? Und, aber dort ist dann der Witz gewesen, dass eben dann das Glas kaputt geht am Schluss, oder? Und eigentlich habe ich dann an dem ewig umgebaut, bis ich das auch können im richtigen Moment zerspringen lassen, oder?
3: Also das geht ja recht ins Geld, oder? Wenn du jedes Mal das Glas ersetzen musst.
4: Ja.
3: Ja. Zwar eben, sind wir bei dem, oder? Erfindung zwar gefunden, aber das nächste Problem. Ja,
4: ja, genau, ja. Ja.
3: Hast du schon Erfindungen gehabt, wo du wirklich selber dir an den Kopf langen und sagen, das ist jetzt wirklich etwas ganz Abstruses?
4: Ja, ich habe mal so eine Obertonflöte entwickelt für an der Kaffeemaschine anzuhängen, also beim Milchschäumer, oder, kommt ja der Dampf raus, oder, und dass man mit dem Dampf kann Flöte spielen, oder, und das kann man dann dranhängen, und je nach Druck, also kann man mit der Düse, kann man dann Musik machen, macht so Obertonreihen, oder, und das hat eigentlich super funktioniert, aber ich habe so ein Elektroröhrli genommen, so PE-Material heisst das, und ich habe es zuerst mal angestellt, und irgendwie nach 10 Sekunden ist das Röhrli einfach geschmolzen. Und hat sich quasi meine Erfindung selber zerstört. Und zuerst habe ich gedacht, ja, das ist jetzt wirklich das Schlechteste, was ich schon je gemacht habe. Und irgendwie haben sie dann gleich mal noch Produzent von Jacopo Müller gezeigt und er gefunden, ja, das ist ja super, genau so machen wir so. Und dann ist das so als so Fail, oder? Wenn man das dann inszeniert.
3: Wie kommt man auf so Ideen?
4: Ja, also unterdessen, muss ich sagen, habe ich mir natürlich so wie eine Brille erarbeitet, oder? Wie so einen Filter. Ja, wo für Probleme, wo jetzt für meine Zwecke nützlich wären, oder? Und zum Beispiel, viel mache ich halt wirklich auch so Brainstorming, wo ich hier sitze und durchgegangen und so, oder? Und was ich auch immer habe, manchmal habe ich so Teilideen, wo ich irgendein Thema, wo ich noch cool finde, oder irgendein Bild oder so, dann behalte ich das, tue ich das in Ordner rein, oder? Und wenn ich auf der Suche bin nach einer neuen Idee, gehe ich das immer wieder durch, oder? Und dann manchmal plötzlich findet man dann auch wieder Verbindungen von zwei verschiedenen Ideen, die man kann zu etwas Grösserem zusammennehmen oder irgendwie so. Also manchmal muss man gute Ideen auch ein bisschen abhängen lassen. Also.
3: Und kommen da schon Zuschauerinnen und Zuschauer, also Publikum mit Ideen zu dir?
4: Ja, natürlich, ja. Das, also, es hat auch viele Leute, die sagen, ja, ich bastle eben auch so Sachen, oder? Und erzähle dann von ihnen Sachen, oder? Oder eben, dass sie sagen, ja, ich habe das Problem, ich kann mich nicht mehr so gut bücken und Schuhe anlegen und so, ist irgendwie ein bisschen schwierig oder so, oder? So Sachen, oder? Also, für mich ist es immer super, wenn die Leute eben Probleme mir können erklären, oder? Es gibt viele, die lustige Lösungen schon haben. Das ist dann schwierig, so mit dem etwas zu machen, oder? Weil es muss dann gleich irgendwie auf meinem Mist wachsen, oder? Und so meinen Dreh haben.
3: Ist ja Daniel Düsentrieb so ein bisschen ein Vorbild?
4: Ja, sicher.
3: So alles können, weil man kann aus allem etwas machen.
4: Ja, genau, ja. Und das ist schon cool. Ja.
3: Hat dir das im Alltag auch schon geholfen? Weißt du, findest du so einfach Problem, oder jetzt die haben etwas kaputt, keine Ahnung, und es ist abends um 10 Uhr, und dann?
4: Ja, natürlich. Also, jetzt fragst du mich dann gerade noch ein Beispiel, aber es ist jetzt gerade nicht, also ich weiss halt, wenn man keinen Hammer hat, dass man halt auch mal kann mit, ich weiss doch auch nicht, mit der Bohrmaschine einen Nagel einschlagen.
3: Ja, es gibt so Zeug, also. Der Andreas Vollenweider, oder, der Harfenspieler, ja. Der hat ja mit seinem Preis, den er gewonnen hat, was hat er gewonnen? Irgendeinen Award. Man hat mit dem einen Nagel eingeschlagen und dann ist er kaputt gegangen. Nicht der Nagel, sondern das sind die Awards. Und dann so, ja, es geht nichts anderes in der Nähe.
4: Ja.
3: Genau. Wir verlassen uns ein bisschen dein Erfindertum und schauen mal auf die ganze Welt raus. Eben, du sagst, oder man sagt, du sagst es ja eigentlich nicht selber, dass man Sachen erfindet, wo die Welt nicht braucht. Aber gibt es Erfindungen, die du wirklich findest, das ist das Unnötigste, was jemals jemand erfunden hat?
4: Ja, zum Beispiel so Billettautomaten bei der Tram mit Touchscreen. Oder? Früher hat es einfach irgendwie drei Knöpfe gehabt. Kurzstrecke, normal und ich weiß auch nicht, Tageskarte, oder? Haben wahrscheinlich irgendwie einen Bruchteil gekostet von dem, was jetzt die heutigen die Automaten kosten. Sind immer gelaufen und nicht jeder fingert dann auf dem Touchscreen rum. Und ja, also irgendwie wird vieles auch einfach so aufblasen, oder? Und ja unnötigerweise.
3: Nicht alles, was ein Touchscreen ist automatisch besser, oder?
4: Ja, genau.
3: Und je nach Temperatur, wenn es dann mega heiß ist oder mega kalt ist, funktioniert es nicht einmal richtig.
4: Ja, genau.
3: Wenn
4: man
3: kalte Töpfe hat, dann reagiert er nicht. Ja, dann haben sicher schon mega Leute den Zug verpasst wegen dem.
4: Ja, ehrlich, ja.
3: Ja, und Gegenfrage. Gibt es eine Erfindung, wo du findest, wow, das ist das Beste? Also da gibt es ja vieles, ich meine, ja, aber ja. Etwas, was du wirklich für dich
4: selbst. Also ich meine, muss sich ja bewusst sein, oder? Erfindungen ist ja überall, also unsere ganze Welt ist ja, besteht ja aus Erfindungen, alles, was der Mensch irgendwie hervorgebracht hat. Und wenn ich jetzt so heute Morgen zum Haus aus bin, muss ich sagen, zum Beispiel Kleider finde ich super.
3: Ja, im Moment.
4: Das ist nicht schon immer so gewesen, oder? Ja. Da hat mal jemand gefunden, weißt du was? Ich bin ja nicht blöd, oder? Der Bär da vorne, oder? Den ich jetzt gerade erlebt habe, der hat ja eigentlich super warm immer, oder? Das wollte ich auch, oder?
3: Wobei, ich habe vor einiger Zeit ein Supermodel im Top 3 gehabt. Ja. Und wir haben auch über Mode geredet. Und ich musste sagen, ich finde es auch gut, ihr findet Kleider. Aber wenn du den Laufsteg anschaust, dann ist ja manchmal das Ziel auch verfehlt.
4: Ja.
3: Oder?
4: Ja. Ja, genau.
3: Ich habe eine Kaffeetasse hier oben, die mit Batterien funktioniert und hat auf der Seite einen Knopf. Mhm. Dann tut er selber den Kaffee rühren.
4: Ach, das ist cool, ja.
3: Das ist wirklich, für morgen früh Kaffeeliebhaber, der wirklich noch richtig Fuß
4: hat. Ja, das ist super, ja, das ist auch, ja.
3: Und dann das Motor und so einen Ventilator drin, finde ich super.
4: Kaffeemaschine ist zum Beispiel auch eine super Erfindung. Also, das ist eigentlich ein hochkomplexer Vorgang. Also, wenn man sich überlegt, von der Kaffeebohne bis zum Tässli, bis man es dann wirklich im Bauch hat, das sind schon einige Leute, die haben dort schlaflose Nächte verbracht, bis man das auf den Punkt gehabt hat. Und heute gibt's das. Man kann den Kaffee rauslassen.
3: Dort ist ja, die Spannbreite ist ja riesig. Also das Gefälle von sehr gutem Kaffee, das von einer Maschine rauskommt, und sehr schlechtem.
4: Genau.
3: Oder das ist ja dann auch noch.
4: Es gibt auch riesige, schöne Maschinen, die ganz einen grusigen, sauren Kaffee rauslassen. Einfach, dort kommt dann das ganze Tuning wieder. Das ist auch ein grosses Gebiet, oder? Jede Erfindung nützt nichts, wenn sie nicht richtig getunt ist, oder? Wenn das Timing nicht stimmt, oder so, oder?
3: Wie ist das eigentlich bei dir? Reifen gewisse Erfindungen im Laufe der Zeit nach?
4: Ja, oder, auf jeden Fall. Das ist, ja. Also jetzt am Anfang von der Tournee von den grössten Schweizer Patente. Also ist auch ein bisschen schade, aber haben recht viel Panne gehabt irgendwie, und das hat wirklich auch zum Programm gehört, oder, dass es manchmal so Stoffs gibt. Und ja, und das hat es doch auch spannend gemacht, oder, dass die Leute so wie so einem Live-Reparatur können dabei sein.
3: Gut, die wissen das ja nicht, oder? Die haben ja dann meistens das Gefühl, das gehört dazu.
4: Ja, das ist ja das Lustige dran.
3: Einfach nicht die Kontenance verlieren, einfach durchmachen.
4: Oder? Ja,
3: einfach
4: genau. Ja. Und, ja.
3: Ich will gegen den Schluss noch ein bisschen zurück in deiner Geschichte. Mhm. Ich weiss jetzt nicht genau, wie weit wir zurückmühen, bis wir dort sind, wo du kannst sagen, da hat es angefangen. Ich will auf die Bühne stehen.
4: Also das ist schon in meiner Kindheit gewesen. Also ich habe mich dort, also Komiker haben mich immer interessiert. Meine Großmutter hat auch viel so Komiker geschaut, oder die alten Stummfilme Väter der Klamotten oder so, oder Dick und Doof, grosse Vorbilder bis heute noch, oder für mich. Dort hat das schon angefangen. Ich hatte mal eine Phase gehabt, da wollte ich werden wie der Gustav Knut. Aber, und dort bin ich gescheitert, so die väterlich warme Stimme, das habe ich einfach nie auf die Reihe gekriegt.
3: Lego und Fischen sind ja in der Kindheit, glaube ich, ein grosses Hobby gewesen. Und dann hast du dir irgendwann entschieden, du machst eben die Gärtnerlehre.
4: Ja, also das ist dann so.
3: Gärtner.
4: Auch die Vernunft ist dann irgendwann, also als Kind ist man wie frei, oder? Also dann hat man so all die Inputs. Und ich habe jetzt gemerkt, eben, das ist eben eigentlich mega wichtig, oder? Was man dann so für Ideen hat. Ja, manchmal kommen die auch wieder zurück, oder? Ich habe zum Beispiel mit meinem Bruder immer mal wollen, Kübelmann werden, oder? Also einerseits ist das so cool gefunden, dass man so hinten draufstehen kann. Und zweitens haben wir uns immer vorgestellt, dass die eben total Zugang haben zu den coolen Teilen und so, oder? Und das hat natürlich wieder einen Bezug zu jetzt, oder? Wo ich natürlich auch, wenn es irgendwo so ein Sperrgutmuld hat, schnell reinschauen und den Inhalt kennen, ob es irgendetwas Gutes hat, oder?
3: Aber da frage ich mich wieder, oder? Was passt nicht rein, oder? Was macht der Landschaftsgärtner? Wie bist du zu einem Landschaftsgärtner gekommen?
4: Ja, also es ist eigentlich klar gewesen, dass ich eine Lehre mache, oder einfach von der Familie her und so. Oder ja, man will ja irgendwie, muss irgendwo anfangen. Und ja, für mich ist einfach klar gewesen, dass ich keinen Bürojob machen will, oder? Also ich, Ende von der Schulzeit hatte ich wirklich so den Stinker gehabt und auch Bewegungsdrang und so. Und das ist, ich habe gefunden, ich wollte einfach kein Beruf, wo man sitzen muss, wo es irgendeinen Stuhl braucht, oder? Und das ist eigentlich dann das Gärtner gewesen, oder? Wo ich, ja, bis heute wirklich auch immer noch sehr gerne mache. Und ich glaube, im Gärtner habe ich auch gelernt, so ein bisschen grosszügig, Sachen anzupacken, oder? Also das, als Landschaftsgärtner kann man wirklich beim Feierabend so vorne herstehen und sagen, ah, jetzt ist der Berg da hinten, den habe ich jetzt da aufgeschüttet und da vorne hat es vorne so ausgesehen und so. Und
3: man sieht halt einfach, was man gemacht hat. Und
4: ganz genau, ja. Das hat jetzt dafür den Nachteil, wenn ich jetzt so administrative Sachen muss machen, habe ich immer das Gefühl, ja, es passiert dann nicht, jetzt hocke ich da schon 2 Stunden, oder? Was habe ich jetzt eigentlich gemacht, oder? Also dort fehlt mir dann so ein bisschen das Professionelle können einschätzen von deiner Arbeit. Also im Handwerk ist das viel einfacher.
3: Ja, das stimmt. Ja. Oder? Man sieht gerade, ich mache es auch noch gerne. Ich bin auch einer, der gerne im Sommer, jetzt nicht gerade den ganzen Sommer, aber zwischendurch gerne gehen helfen heuen.
4: Ah, cool. So.
3: Man sieht einfach, was man gemacht hat.
4: Ja, ja, genau.
3: Man spürt es auch. Man hat so zwischendurch, ja, aber wie da, an meinem Job da, man sieht ja auch, man kann es ja schauen, jede Woche.
4: Genau.
3: Ich sehe jede Woche, was ich gemacht habe.
4: Ja, du hast ja sogar genaue Zeit, oder?
3: Ja, genau die Zeit. Und ich weiss, dass unsere Sendezeit jetzt vor allem gerade Tourenstrom kommen wir schon zu meiner allerletzten Frage. Jetzt, der Winter steht vor der Tür, die Temperaturen sind nicht mehr so hoch für aussen. Strommangellage, also Stromsparen ist ein Thema. Gibt es eine Erfindung von dir, die uns einfacher durch den Winter kann durchbringen? Befasst du dich auch mit dieser Thematik?
4: Ja, bis jetzt habe ich viele Sachen gebraucht, die halt auch erfunden, die halt relativ viel Strom brauchen. Also da müsste ich vielleicht wie noch mal ein bisschen schauen. Von mir her, ja, dick anlegen. Vielleicht kann man dort etwas optimieren mit den Wärmebeutel oder ja, irgendwie so Sachen oder ja, sich viel bewegen. Ich müsste mal schauen, ob mir irgendwie etwas, zum Beispiel so ein Bürostuhl, wo sich immer ein bisschen bewegt, oder? Wo einem, ja, dass man immer schön warm hat, so von innen raus, oder? Ja, da bin ich noch ein bisschen am Nachdenken.
3: Gut, bis zum 30. November hast du ja noch Zeit. Dann stehst du im Casinotheater zu Winterthur mit deinem Programm auf der Bühne.
4: Genau.
3: Wir sind gespannt, ob es bis zu dieser noch irgendeine stromsparende, wintertaugliche Erfindung von Stefan Heuss auf der Bühne schafft. Stefan, danke vielmals für den Einblick in dein Erfinderleben.
4: Ja, danke vielmals, dass ich auch kommen konnte.
3: Und bis zum 30. November.
4: Ja, genau. Ja.
3: Und die nächste Folge Top 3 gibt es heute in einer Woche wieder. Bis dahin, alles Gute, bleibt gesund. Ciao zusammen.
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1: Sie hat in jungen Jahren vieles erreicht. Sie ist Schweizer und Weltmeisterin geworden in ihrem Beruf als Restaurationsfachfrau. Nach dem beruflichen Höch ist dann aber das gesundheitliche Tief gekommen. Heute hilft sie anderen Menschen, ihre Ziele zu erreichen. Herzlich willkommen, Sabrina Böhni-Keller.
6: Danke vielmals. Freut mich, dass ich da sein darf.
1: Ja, freut mich auch. Als Kind hast du Polizistin werden. Du hast dich dann aber entschieden, die Lehre im Hotel zu machen. Wie ist es dazu gekommen?
6: Ja, Polizistin ist leider nach der Schule nicht gerade möglich. Das heisst, man braucht eine Grundausbildung und kann nachher mit der Berufsmatura dann Polizeischule machen. Und dann habe ich gefunden, gut, ich brauche irgendeine Berufslehre, wo mir den Einstieg gibt, um nachher Polizistin zu werden. Und habe ich ganz viele verschiedene Berufe geschnuppert. Und ja, mir hat so viel gefallen. Und einer davon ist die Lea gewesen, auch als Restaurationsfachfrau, wo mir mega gefallen hat, der Kontakt mit den Gästen. Und ich habe zugesagt, die Lehrstelle bekommen. Und das war mein Start gewesen dann.
1: Und ab welchem Zeitpunkt hast du gemerkt, dass du ein Talent drin hast oder dass so ein bisschen deine Leidenschaft ist?
6: Ich habe einfach gemerkt, dass ich früher sehr viel Verantwortung im Betrieb bekommen habe, also können im ersten Lehrjahr Stationen allein leiten oder Bankette durchführen allein. Der Chef hat mir sehr viele Fragen gestellt, wie wirst du machen? Der Küchenchef hat viel über mich mit dem Rest vom Team kommuniziert. Was mir sehr, sehr viel Spass gemacht hat, so viel Verantwortung zu haben. Aber auch die Resonanz der Gäste. Also so, okay, wie funktionieren die Menschen? Wie komme ich bei den Menschen an? Menschen immer mehr versuchen, besser zu lesen und so. Das ist eine riesige Leidenschaft geworden von mir durch den Beruf.
1: Und es hat sich auch ausgezahlt, oder? Also 2010 hast ja du in Blick, hast du ja dann die Schweizer Meister, also bist du Schweizer Meisterin geworden. Was hat das in dir ausgelöst?
6: Gute Frage. Im allerersten Moment habe ich das, glaube ich, noch gar nicht so richtig realisiert, dass jetzt da der Start ist denn für ein langes Training für die Weltmeisterschaft, für eine intensive Zeit. Und was da überhaupt dann wird auf mich zukommen, also ich konnte null abschätzen. Aber es war eine mega schöne Bestätigung gewesen, dass sich der ganze Einsatz, ich habe immer sehr, sehr viel gelernt und wirklich für den Beruf angefangen zu leben und dass da alles sich ausgezahlt hat, ist mega, mega schön gewesen.
1: Das hat es ja gerade selber gesagt, eben mit dem Schweizer Meistertitel, oder hat es nicht geheissen, hey, in einem Jahr kannst du für die Weltmeisterschaften wie antreten. Du hast ja dort nachher auch deinen Vater mitgenommen, oder? Als Begleitperson sozusagen. Was bedeutet dir denn die Familie? Also ist das eine grosse Stütze für dich?
6: Ja, sehr. Also ich muss sagen, ich glaube, gar nichts, egal was macht, ist möglich ohne ein gutes Umfeld. Also, sei es jetzt meine Familie oder auch Freunde oder Leute, die mich sonst begleitet, gecoacht haben oder inspiriert haben auf meinem Weg. Ja, der Rückhalt so, zum Wissen, egal was du machst, wir unterstützen dich auf dem Weg, egal welchen Weg du wählst, egal was du machst, egal was dabei rauskommt. Das Gefühl ist, finde ich, mega wichtig, dass man Rückhalt hat. Oder für mich sehr wichtig.
1: Und du hast ja dann an der Weltmeisterschaft hast du dann ja auch Goldmedaille geholt gehabt, bist überhäuft worden mit Gratulationen. Hast du dich dann selber auch darüber freuen?
6: Du treffst gerade etwas Wichtiges auf den Punkt. Ehrlich gesagt, lang nicht. Also ich habe jahrelang keine Freude gehabt an dieser Medaille. Ich bin wie überflutet gewesen. Also ich bin eigentlich wie nach der Weltmeisterschaft in so einen Funktionsmodus reingekommen, oder? Also, wie soll das erklären? Plötzlich bist du erfolgreich, ganz viele Leute interessieren sich für dich, viele Leute wollen etwas von dir, und ich bin eigentlich dann das eine hat das andere gegeben, und ich bin in so viele Zeuge reingekommen, wo ich mich auch ein bisschen verloren habe, dem Ganzen, ehrlich gesagt. Und ich habe dem Ganzen Freude haben oder Stolz sein, habe ich wie gar keinen Raum gegeben. Oder es hat gar nie einen Platz bekommen in meinem Leben, ganz viele Jahre lang. Und immer, wenn andere gefunden haben, hey, wow, kannst stolz sein, habe ich immer so ein bisschen ein Ding gehabt, hey, wieso fühle ich selber keinen Stolz für die Medaille. Und ja, bin aber dann einfach weitergegangen, habe funktioniert. Ja, und jetzt Jahre später realisiere ich, dass was eigentlich passiert ist. Du.
1: Genau. Also würdest du wie sagen, dass eben eine Zeit lang durch den Sieg ist, bist du eigentlich wie nur als Weltmeister wahrgenommen worden und vielleicht gar nicht mehr selber als dich selber, also als Person Sabrina? Oder wie würdest du es beschreiben?
6: Ja, also das ist etwas sehr spannend, finde ich, wenn man plötzlich so erfolgreich ist, der Wechsel. Also ich habe ja Grundausbildung in einem Beruf gemacht, der nicht so mega viel Ansehen hat, oder so als Restaurationsfachfrau. Wenn ich gefragt wurde bei der Lea, was machst du? Und ich gesagt, ich mache eine Lehre im Service. Dann ist oftmals so die Reaktion gekommen, ah, okay. Und dann bin ich wie so ein bisschen in einer Schublade gewesen, ah, ja, Service, gut, ist jetzt nicht so spannend, oder? Und als ich dann plötzlich einen Titel hatte, Weltmeisterin, bin ich plötzlich extrem interessant gewesen für die Leute. Und schlussendlich bin ich ja als Mensch immer der gleiche gewesen, ob jetzt, egal was ich mache, oder? Und der Titel hat extrem viel am Ansehen verändert. Das ist so. Und dann habe ich natürlich schon auch hinterfragt, ja, interessiert sich die Leute jetzt für mich als Mensch? Oder bin ich jetzt nur interessant, weil ich erfolgreich bin, weil ich was erreicht habe, weil ich einen Titel habe? Ja.
1: Du hast auch ein Buch geschrieben mit dem Titel «Unsere Herzen sind unsere Medaillen». Und dort drin hast du auch über deine Lebensgeschichte so ein bisschen niedergeschrieben. Dort drin hast du einmal auch geschrieben, «Ich bin Sklavin von meinem eigenen Perfektionismus».
6: Ja. Es ist wie, ich habe mir über Jahre antrainiert, in allem, was ich mache, möglichst perfekt zu sein. Also in ganz vielen Bereichen, nicht nur im Arbeiten, auch zu Hause. Also es hat wie alles immer müssen perfekt sein, habe mich auch über das identifiziert. Es hat mir wie Sicherheit gegeben. Ich habe gewusst, wenn ich alles perfekt mache, dann fühle ich mich wohl, dann fühle ich mich sicher. Es war wie so mein Rahmen gewesen. Und gleichzeitig hat es keinen Freiraum gelassen für Spontanität, für Unperfektheit, für Menschlichkeit und auch nicht für mein Wesen, weil es ist ja niemand perfekt. Und gleich ist jeder perfekt, das ist ja eben so ein bisschen da. Aber wir haben ja alle auch Schwächen oder vielleicht so ein bisschen Schattenseiten oder Sachen, wo einem nicht so gelingen, sei jetzt, ob es im Haushalt nah ist oder so. Jetzt gerade habe ich die hohen Berge von Wäsche und da hätte jetzt früher noch mich das schon frustriert. Und jetzt muss ich sagen, ja, okay, ich habe Prioritäten gerade anders gesetzt. Und so Sklavin wirklich auch in der Beziehung. Also wenn man so das Perfekte für sich immer fordert, die perfekte Freundin zu sein, die perfekte Partnerin, die perfekte Hundebesitzerin, die perfekte Kollegin, die perfekte Tochter, die perfekte Arbeitnehmerin. Und irgendwo ist man nie fertig. Man ist nie fertig und das hat mich halt auch nie zur Ruhe kommen lassen.
1: Hat wahrscheinlich auch ein bisschen Vor- und Nachteil, oder? Auf die einen Seite, der Perfektionismus hat dich auch dort oder dazumals dort angebracht, wo du warst, oder? Ich meine, jetzt eben hast du nicht die zwei Titel geholt, oder? Mhm. Ich habe das Gefühl, als ich das Buch gelesen habe, du bist ja jemand, glaube ich, wo, wenn du dir ein Ziel setzt, dann verfolgst du das mit allem, was du kannst, oder? Mhm. Du kennst da wie nichts dazwischen, oder? Ist das?
6: Ja. Das stimmt. Aber das ist auch, wenn ich etwas im Ja sage, dann identifiziere ich mich mit dem wirklich, mit Haut und Haar. Ich lebe da dann vollkommen. Es ist eigentlich egal, was ist. Und da finde ich auch etwas mega Schönes, was ich nicht jetzt missen würde oder aufgeben. Aber irgendwo dann der Ausgleich ist mega wichtig. Dass eben nicht alles immer 500% Einsatz muss sein, sondern dass man auch in gewissen Bereichen vom Leben mal sagen kann, ah ja, okay, jetzt ist halt die Wohnung nicht so aufgeräumt. Oder dass man irgendwo dann auch kann sich fallen lassen und muss nicht perfekt sein.
1: Wie war es denn damals zu dieser Zeit gewesen? Hast du sozusagen, wie bist du selber wie zu kurz gekommen? Hast du wieder Fokus zu festgesetzt auf die Ziele, die du gehabt hast?
6: Ja, für mich hat es eigentlich einfach nur Arbeiten gegeben. Also es hat ganz viele Jahre gegeben, wo ich 16, 17 Stunden im Tag gearbeitet habe, geschlafen, gegessen, wen überhaupt. Also, und dann wieder 16, 17 Stunden gearbeitet. Und das Privatleben ist natürlich viel zu kurz gekommen. Hobbys, Sachen, die mich sonst noch interessiert hätten. Ich habe mich wirklich nur über das Arbeiten identifiziert. Ich denke, das ist das, was mich als Mensch ausmacht. Das ist ja auch das, was die Leute immer danach gefragt haben. es war meine Identifikation. Und es ist leider nicht aufgegangen. Ganz so.
1: Dann würdest du aber eigentlich sagen, so der Perfektionismus, das hat sich nicht nur sozusagen im Beruf gezeigt, sondern ist das auch etwas, das dein Privatleben total bestimmt hat?
6: Ja. Ja. Also die hohen Erwartungen, die ich an mich selber hatte oder hatte, hatte ich auch sehr, sehr viele Erwartungen an mein Umfeld. Ich hatte das ganze Leben viele Erwartungen gehabt und ich konnte es wie nicht können fliessen lassen, dass es so kommt, wie es halt kommt. Und da war mir auch oft dann wieder ein Stein im Weg gewesen.
1: Und ist es so, hast du die höheren Erwartungen nur an dich selber oder forderst du das auch von deinem Umfeld ein? Von deinen Mitmenschen?
6: Also mittlerweile bin ich viel toleranter. Aber ich muss sagen, ich war keine coole Chefin gewesen. In dieser Zeit nach der Weltmeisterschaft, wo ich als Restaurationsleiterin geschafft habe, ich war so extrem streng gewesen und habe aber mittlerweile auch mega gelernt zu verstehen, hey, jeder tickt anders und ich finde es mega interessant, zu finden, wie tickt ein anderer Mensch, wo sind die Prioritäten und sich auch gegenseitig zu inspirieren. Und da habe ich auch gemerkt, hey, der absolut Perfekte ist nicht der einzige Weg.
1: Du hast ja dort auch irgendwie, oder? Ich glaube, du hast schon gesagt, du bist jetzt ja auch Chefin gewesen und so, oder? Du hast wirklich, auch nach deinen Titeln hast du ja ein Projekt nach dem anderen so ein bisschen an dich gerissen. Hast, glaube ich, Gourmet-Restaurants hast du dürfen eröffnen und leiten. Mhm. bist du dann jemand, der sagt, hey, ich muss immer etwas zu tun haben? Und, oder gönnst du dir auch gesagt, so ein Päuschen?
6: Mittlerweile gönne ich mir wirklich auch Päuschen. Aber es ist so, dass ihm ja einfach mega viel brennt. Also, jetzt ist zum Beispiel eben das Buchprojekt gerade ein riesiges Projekt gewesen, wo ich auch wieder unendlich viel Zeit und Energie drin investiert habe. Habe aber wie gemerkt, hey, jetzt kommst du wieder so in das Muster von 16, 17 Stunden am Stück schreiben. Und habe dann wirklich bewusst mal versucht, es anders zu machen, um eben auch für den Ausgleich zu sorgen. Habe mittlerweile einen Hund, wo mich sehr aus dem rausholt und mir auch Zeit in der Natur schenkt. Und ja, mittlerweile muss ich sagen, Projekte sind super, werde ich wahrscheinlich auch immer haben, aber eben der Ausgleich ist sehr wichtig.

0: spüre jetzt auch zum ersten Mal stolz auf etwas, was ich erschaffen habe. Das war ein 10-jähriges Projekt. Und dass ich mit dem fertig geworden bin, ist einfach mega schön. Habe ich auch riesen Freude. Ja.
1: Das kann man vorstellen, das kann man vorstellen.
2: Genau, es ist ja auch so, oder? Du hast, wie du selber gesagt hast, oder, du hast ja sehr viel immer so ein bisschen in deine berufliche Karriere reingesteckt. Hast du dann aber irgendwann ja auch mal müssen zurückstecken, sage ich jetzt mal. Du hast ja mal eine Schulteroperation gehabt. Bist dann zwangsmässig, bist ja flachgelegt worden. Hast dich müssen ein bisschen dir eine Auszeit gönnen. Ist das auch so ein Wendepunkt gewesen in deinem Leben?
0: Ja, das war wirklich der Wendepunkt gewesen. Ich hatte ganz, ganz viele Sachen gehabt, einige Jahre nach der Weltmeisterschaft. Also einige Anzeichen körperlich, die ich schon lange hätte müssen merken, hey, schalte den Gang zurück.
2: Und also was für Anzeichen? Also,
0: immer wieder Eisenmangel, Blasenentzündungen. Denn die Schulter, die hätte ich eigentlich schon 4 Jahre vorher müssen operieren, als ich es wirklich gemacht habe. Also da ist schlussendlich dann eine chronische Entzündung geworden. Also ich hätte schon viel früher noch müssen reagieren und merken, hey, stopp, du übergehst x Grenzen von dir selber. Und es hat mich dann wirklich so rausgerissen, dass ich Tag und Nacht Schmerzen hatte und meine Arme nicht mehr können bewegen. Und da hast du dann gesagt, wir operieren am besten nächste Woche. Und da hat mich komplett rausgerissen aus meinem Funktionieren, aus meinem damaligen Leben. Also wirklich so Vollbremse. Und hat man aber dann, also ja, 5 Monate Regenerationszeit gehabt und hat man dann wirklich mega die Augen geöffnet. Hey, wo stehst du eigentlich? Oder wenn du mal einfach so dann daheim bist und merkst, hey, du hast Kontakt nicht gepflegt, du bist so viel Interesse, wo du zwischen hast, nicht nachgegangen, weißt, mit deinem Traum Polizistin zu werden. Und hat mich wie alles eingeholt. Und ja, da hat mich, das war sicher mein grösster Tiefpunkt in meinem Leben, ja.
2: Und wie bist du denn aus dem Tiefpunkt wieder rausgekommen? Also oder was für Learnings hast du für dich daraus rausgezogen?
0: Dazu muss ich vielleicht auch noch sagen, dass die Schulter dann nicht optimal verheilt ist und es geheißen hat, ich müsse nochmal operieren. Und habe mich dann wie auch gefragt, ja, was ist der Grund, dass es nicht heilt? Und habe dann gemerkt, ja, ich will keinen einzigen Tag zurück in mein altes Leben. Das ist mir wirklich mega bewusst geworden. Und als ich dann die Entscheidung getroffen habe, dass ich künde, aus der klassischen Gastronomie ausstieg, habe ich nachher innerhalb von einer Woche 70% mehr Bewegung in den Schultern gehabt. Der Arzt hat gesagt, wow, so etwas habe ich noch nie gesehen. Und dann habe ich einfach gemerkt, hey, es war nur die Entscheidung gewesen, jetzt meinen Herzensweg zu verfolgen. Weil ich eigentlich schon nach der Lehre nicht mehr in der Gastro arbeiten wollte. Und das ist dann Jahre später, habe ich mich dann entschieden, jetzt wirklich mal klassisch aus der klassischen Gastronomie auszusteigen. Und habe gemerkt, dann dort auch, wie wirklich Körper, Geist, Psyche zusammenspielt, oder? Wie sehr mich der Druck, wieder zurückzugehen, körperlich blockiert. Dass die Heilung nicht kann stattfinden. Und da hat mir auch mega die Augen geöffnet, den Moment.
2: Ist das ein bisschen wie ein Grund gewesen, oder ist das eigentlich etwas, wo du anderen Leuten möchtest mit auf den Weg geben? Jetzt eben mit deiner Firma, mit deinen Coachings, mit deinen Trainings, wo du anderen Menschen hilfst?
0: Ja, das ist für mich etwas, was mittlerweile total im Zentrum von meinem eigenen Leben auch steht. Und der Ansatz mit jedem Kunden, der zu mir kommt, dass man wirklich eine ganzheitliche Sicht auf das hat, was man gerade macht, ist völlig egal, ob man jetzt Hausfrau und Mutter ist oder ob man Unternehmer ist oder irgendwo angestellt. Spielt überhaupt keine Rolle, aber so wirklich das Betrachten vom Ganzen, oder ein Zusammenspiel, eine Balance von Körper, Seele und Geist, also dass man wirklich mental fit ist, körperlich fit ist, ja, selbstreflektiert ist und nicht einfach funktioniert. Nicht einfach so wie das Gesellschaftsbild es vorgibt, funktioniert. Sondern dass man wirklich schaut, was stimmt für mich, weißt, mit mir im Einklang.
2: In deinem Buch selber hast du auch ganz viele Tipps und Hilfestellungen drin. Sind das alles Sachen, wo du eben, ich sage jetzt mal, selber auch umgesetzt hast und deine Learnings gewesen sind jetzt so?
0: Ja, also es sind wirklich nur Tipps, Inputs und Übungen in dem Buch, die ich selber angewendet habe oder seit vielen Jahren praktiziere. Es hat

0: Tipps und Tricks drin, wie dass ich zum Erfolg gekommen bin. Aus dieser Zeit, es hat aber auch ganz viele Sachen drin, wie dass ich aus der Krise wieder zurückgefunden habe. Also so beides. Ja, so eine Kombination aus allem, was die letzten 10 Jahre so ein bisschen in meinem Leben passiert ist.
1: Wie tust du heute wirklich sicherstellen, dass du vielleicht auch niemals zu einem Tiefpunkt kommst? Also eben, dass du immer deine Batterien kannst genug gut auffüllen wieder?
0: Ja, also es ist immer wieder eine Herausforderung. Also es ist nicht so, dass man irgendwann mal fertig ist mit dem, sondern es geht jeden Tag darum, in jedem Moment, was brauche ich jetzt? Sei es einen Schluck Wasser oder auch so. Immer wieder, bei mir hilft es mega, wenn ich Tempo rausnehme. Die Welt ist so schnell, Gesellschaft ist so schnell, es wird so viel gefordert. Es ist im Aussen schon so viel Druck und Stress eigentlich vorhanden und gegeben, dass ich meistens versuche, mal ein bisschen 2 Schritte zurückzugehen, Tempo rauszunehmen. Ich arbeite sehr viel mit Körperwahrnehmung. Wie fließt mein Atem? Wie sind meine Füße auf dem Boden? Also so, da bringt mich immer wieder so zu mir selber, wo ich dann wieder merke, okay, was brauche ich, dass ich mich besser spüre. Oder muss ich aufs WC, brauche ich einen Schluck Wasser, habe ich Hunger, brauche ich eine Pause. Also so immer wieder das Überprüfen, wo stand ich gerade im Moment. Und da habe ich früher noch mega, mega gut können ignorieren und übergehen. Also ich konnte 2-3 Tage nichts essen zum Beispiel oder einen Mittagsservice oder einen Abendservice von 6-7 Stunden nie aufs WC, obwohl ich schon lange hätte müssen. Also so die eigenen Impulse wieder wahrnehmen, die einem der Körper eigentlich ja die ganze Zeit signalisiert.
1: Du hast jetzt auch schon mehrmals deinen Hund erwähnt. Du bist auch eine Pferdeliebhaberin, soweit ich weiss. Als Kind hat man dich als Tierflüsterin bezeichnet. Wieso?
0: Ja, gute Frage. Also wieso müsste ich jetzt natürlich rückfragen, aber ich glaube, es ist, weil ich immer einen sehr guten Zugang zu Tieren hatte. Also wenn ich jetzt irgendwo zum Beispiel an eine Pferdeweide reingelaufen bin, dann sind die Pferde alle gerade gekommen und die haben sich immer bei mir sehr entspannt. Also, dass ein Pferd zu mir herangekommen ist, neben mir gestanden ist und komplett in die Entspannung gekommen ist. Gleichzeitig habe ich mich aber auch immer im Umfeld von Tieren sehr entspannt. Und ja, wir haben viele Tierbesitzer hier auch gesagt, oh, bei dir ist das Tier ganz anders oder bei dir ist das Tier viel ruhiger. Gleichzeitig ist aber das Gleiche auch mit mir passiert. Also, wenn ich in der Umgebung von Tieren bin, bin ich viel entspannter und ruhiger. Und ich habe auch ganz, ganz, ganz lang gesagt, ich habe viel besser mit Tieren als mit Menschen, weil irgendwie Menschen verstehe ich nicht und Tiere verstehe ich. Das war wahrscheinlich so ein bisschen der Grund gewesen, ja.
1: Die Tiere geben dem ja mega viel, oder?
0: Ja.
1: Und du bist ja auch hochsensitiv, oder? Also ich meine, jetzt mit Umgang mit Menschen kann das ja wahrscheinlich auch ein bisschen erschwert das auch noch.
0: Also. Ja, also vielleicht zum ganz kurz. Bei mir zeichnet sich die Hochsensitivität so aus, dass ich Gefühle, Emotionen von anderen sehr, sehr gut wahrnehme. Also so, als wäre es meine eigene Emotion oder es kann auch jemand in meiner Umgebung Kopfweh haben und dann habe ich plötzlich Kopfweh. Und da hat sich früher noch zum Beispiel in der Kindheit oder der Jugend oder auch in dieser Zeit von der Weltmeisterschaft und nachher habe ich das zwar schon gewusst und mitbekommen, aber ich konnte es nicht handeln. Und mittlerweile habe ich auch gelernt, zu unterscheiden, was sind meine Gefühle, was sind jemand anderem seine Gefühle, die zum Beispiel zu trennen. Und beim Arbeiten hilft mir das natürlich sehr, weil ich kann mich bewusst auf einen Klient einklinken. Und es hat somit auch ein sehr, sehr grosses Verständnis oder vielleicht eine sehr, sehr grosse Empathie auch, weil ich es selber fühle, was gegenüber gerade Türen macht oder was die Wünsche sind oder die Emotionen. Und gleichzeitig, wenn ich jetzt unachtsam durch den Alltag gehe, also wenn ich eben so in einem Funktionsmodus bin, dann kann ich das wie nicht filtern. Und dann, um sich das vorzustellen, dann bin ich wie ein Schwamm, wo jetzt, wenn ich durch eine Stadt laufe, dann laufe ich wie ein Schwamm durch die Stadt und suche alles auf. Und am Abend bin ich dann vielleicht hässig, frustriert, aggressiv, weil ich mich selber verloren habe. Also weil ich wie nicht spüre, was bin jetzt ich. Und das ist mega anstrengend, auch sehr erschöpfend. Aber mittlerweile kann ich da wie filtern und kanalisieren, was gehört zu mir, was ist nicht von mir. Da macht es einiges einfacher. Aber dann musste ich zuerst lernen, auch durch die Erschöpfung, die ich hatte, habe ich mich dann mehr damit befasst.
1: Das hast du eigentlich erst viel später erfahren, dass du eine Hochsensibilität hast?
0: Also ich weiss es eigentlich seit der Kindheit, weil meine Eltern, also ich als Kind immer Begleiter hatte. Wir haben auch zum Beispiel am Familientisch immer einen Platz frei lassen für meinen Helfer, für meinen Freund. Der hat Karl geheißen. Und wenn es schon am Familientisch ist, immer ein Stuhl für den frei gewesen. Und meine Eltern, also das ist etwas, was mich schon immer begleitet hat. Oder als mein Großvater gestorben ist, habe ich sehr viel Kontakt zu meinem verstorbenen Großvater gehabt. Also als Kind zum Beispiel dann Sachen gesagt, wo meine Eltern gesagt haben, das kannst du gar nicht wissen, woher hast du das? Das haben wir gar nie mit dir geteilt. Also es hat immer wieder so Situationen gegeben, schon in meiner Kindheit, in meiner Jugend auch. Dann mit 19 in Australien zum Beispiel, nach der Lehre, habe ich sehr, sehr viel Wesen gesehen, also viel mehr als jetzt in der Schweiz gesehen habe. Also verschiedene Energien wahrgenommen und habe dann mich auch damit auseinandergesetzt, was ist da? Wieso nehme ich da wahr? Um was geht es da? Wie kann ich da handeln? Wie kann ich da filtern? Will ich da nicht? Also ich konnte mich nicht dagegen entscheiden. Aber im ersten Moment wollte ich das auch gar nicht. Wollen. Weil ich fand, nein, ich will ganz ein normales Leben, wie jeder andere auch. Ja, also so gesehen weiss ich es schon lange. Aber ich habe erst durch die Erschöpfung gelernt, was heisst das auch mit dem zu leben. Also ich kann nicht unachtsam in einem Funktionsmodus, wo ich 18 Stunden arbeite, funktionieren. Das bringt mich irgendwann kracht zusammen. weil ich halt auch viel zu viele Wahrnehmungen habe, die ich verarbeiten muss. Also man kann sich vorstellen, dass ein hochsensitiver Mensch bis zu 10-mal mehr Eindrücke hat, innerliche und äußerliche Eindrücke, die er verarbeitet. Und ja, das zuerst mal zu akzeptieren, okay, es ist so, du musst dir vielleicht nochmal ein Stückchen besser schauen als viele andere. Nochmal ein Stück achtsamer sein. Eben der Körper, zum Beispiel Körperwahrnehmung, ist etwas sehr Wichtiges für hochsensitive Leute, dass man sich immer wieder selber spürt und eben nicht verliert in all dem, was man wahrnimmt. Genau.
1: Tönt nach einer Herausforderung. Wir sind schon bald am Ende von unserem Gespräch. Vielleicht einfach noch ganz kurz als letzte Frage. Ich finde eben den Titel von deinem Buch so schön. Unsere Herzen sind unsere Medaillen. Kannst du kurz sagen, was für eine Botschaft dahinter steckt?
0: Ja, also ich glaube, dass jeder den Titel so versteht, wie er es wird verstehen und kann verstehen. Meine Botschaft ist aber, dass schlussendlich nicht eine Goldmedaille oder ein Titel oder eine Karriere uns ausmacht, sondern das, was wir im Herzen tragen. Und auch, dass wir unsere ganze Wahrheit, dieses ganze Potenzial, unsere Schönheit, unsere Individualität haben wir eigentlich schon mit dabei in unserem Herz. Also wir werden mit dem geboren, aus meiner Sicht. Und eigentlich sollten wir aus meiner Sicht nicht nach äußeren Medaillen streben. Also man kann und ist auch, hat auch sein Schöne. Aber es geht nicht darum, eine Goldmedaille zu gewinnen an einer Weltmeisterschaft, aus meiner Sicht, sondern sein Potenzial, das man im Herzen trägt, seine Herzensmedaille zu entfalten und zu zeigen und mit der Welt zu teilen.
1: Das ist doch gerade ein wunderschöner Schluss für unser Gespräch. Das lasse ich gerade so stehen. Danke viel mal für das nächste Gespräch.
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1: Ich hoffe, auch Ihnen daheim hat es gefallen und dass ihr auch nächste Woche wieder einschaltet.
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3: Top hoch 3, grüezi miteinander. Mein heutiger Gast kennen wir vor allem als Mundartmusiker und Teil von der Band Tabu Fantastic. Er ist ein ausgebildeter Lehrer, eigentlich kommt ursprünglich aus Mönchaldorf und steht heute bei mir im Mittelpunkt im Top hoch 3. Schön bist du da, David Bucher.
4: Freue mich sehr.
3: Oder eigentlich eben Tabu, da fragen mich immer, seid ihr noch irgendjemand David oder bist du einfach der Tabu?
4: Ich bin eigentlich einfach der Tabu. Also es ist ja mittlerweile auch so, dass ich auch nicht mehr so richtig einen Nachnamen habe, sondern ich bin einfach der Tabu und das ist auch schön, die Leute duzen mich auch direkt, das finde ich schön, finde ich etwas Schönes. Und David sagt eigentlich manchmal meine Eltern noch, aber meine Eltern sind auch so auf der Kippe. Sie sagen auch oft Tabu.
3: Ah, wirklich?
4: Ja, weil meine kleinen Nichten und Neffen, die haben halt, wenn man David muss lernen, wenn man im Spracherwerb ist, ist es sehr schwierig und Tabu ist sehr einfach zu sagen für die kleinen Kinder. Das heisst, die haben alle irgendwann angefangen Tabu zu sagen und das hat sich so ein bisschen durchgesetzt in der Familie.
3: Also es ist nicht so, dass du deinen Vornamen würdest vermissen im Moment, weil es gibt doch noch ein, zwei Leute, die noch David sagen.
4: Ja, das, ich finde, jeder kann das so sagen, wie er oder sie das will. Das ist für mich kein Problem. Es ist ja die gleiche Person am Schluss.
3: Und mit dem Namen, wo du auf der Bühne stehst und dich auch bekannt gemacht hat. Ich will schnell, bevor wir in die Zukunft schauen, schnell ein paar Jahre zurückschauen. Es ist gar noch nicht so lange her. Laut dem Bundesamt für Kultur ist die Zahl der Kulturschaffenden während Corona um fast 5% gesunken. Also viele Kulturschaffende haben mit Corona dann irgendwie gefunden, es geht nicht mehr. Die Zahl ist wahrscheinlich heute höher, sind wir uns glaube ich beide einig. Dich gibt es aber zum Glück noch. Hättest du nie den Gedanken gehabt, mit dieser ganzen Corona-Phase und auch jetzt mit dem Ukraine-Krieg oder so, zu sagen, hey, ich glaube, das funktioniert nicht mit, mit dem Kulturschaffen?
4: Nein, ich habe mich eher, also ich habe mich natürlich hinterfragt, logischerweise. Ich glaube übrigens, 5% finde ich eine erstaunlich tiefe Zahl für das, was eigentlich passiert ist. Das spricht übrigens dafür, dass wir Gott sei Dank in einem Land leben, wo die Versorgung dann irgendwie gleich funktioniert hat, also wo die Leute gleich noch ein bisschen Geld bekommen haben. So in meinem Fall zum Beispiel hat das funktioniert, sonst wäre es natürlich enger geworden. Aber natürlich habe ich mich hinterfragt, natürlich habe ich mir überlegt, wollte ich das wirklich, aber bei mir hat das eher zu einer Radikalisierung, ist so ein negatives Wort, aber in dem Fall hat es zu etwas Positivem geführt. Ich habe einfach gesagt, nein, ich wollte das wirklich und ich bin sicher, wollte ich das. Und ich nehme sogar in Kauf, dass es mal ein Jahr gibt, wo ich nicht Konzert spielen kann, weil ich wollte das wirklich aus tiefstem Herzen. Und das hat geheissen für mich, dann aber richtig und dann einfach noch radikaler und noch mehr Tabu als früher.
3: Und das zum guten Glück. Und wenn man bei euch auf die Konzertreihe, auf die Tournee schaut, alles ausverkauft.
4: Ja, das ist krass. Also das ist etwas, was wir nicht mehr hatten. Seit eigentlich gerade nach Angelina ist das so ein bisschen so gewesen, das erste Mal in unserer Karriere, wo wir eine Tour ausverkauft haben. Und seitdem, das war 2017 gewesen, im Anfang 2017. Und seitdem haben wir das nicht mehr gehabt. Also seitdem haben wir nicht mehr dürfen, einfach ausschließlich vor ausverkauften Häusern spielen. Und das ist ein mega, mega Geschenk und etwas Wunderschönes. Gerade im Moment, wo viele Bands Probleme haben, ihre Tickets zu verkaufen. Das sind dann so Nach-Corona-Nachwirkungen. Das ist noch interessant, dass die erst jetzt kommen. So. Die Leute sind ein bisschen gesättigt, haben ein bisschen genug, glaube ich. Und wir fühlen uns wirklich extrem gesegnet, dass wir einfach die Konzerte jetzt einfach vor ausverkauften Häusern spielen. Ja, ist wunderschön.
3: Wie erklärst du dir euren Erfolg?
4: Ich glaube, dass die Radikalisierung, wie ich vorher gesagt habe, dazu führt, dass wir noch ehrlicher geworden sind. Also ich glaube, Tabu Fantastic und vor allem ich als quasi der Songschreiber, wir sind einfach noch ehrlicher geworden, wir sind noch direkter geworden, wir sind noch näher bei den Leuten durch das. Und das haben die Leute einfach gerne. Also ich habe das extrem gerne gehabt, immer beim Mundartkünstler. Es gibt ja dann so englisch sprechende Superstars wie Ed Sheeran, da muss ich nicht alles wissen und privat nicht so viel spüren, aber bei Mundart-Acts habe ich das immer extrem gerne gehabt, wenn ich den Mensch gespürt habe. Und ich glaube, ich habe mich können von vielem lösen und bin jetzt am Punkt, wo man mich spürt und wo man merkt, wer ist echt der Tabu und wo man darum auch gerne hergeht und geht zuhören. Aber am Schluss ist es immer auch einfach irgendwie ein bisschen Glück und ein Geschenk, dass das passiert, was passiert.
3: Das Mundartmusik machen, will ich nachher gerade noch ein bisschen vertiefen. Ich will noch schnell beim Thema Erfolg bleiben. Und zwar eben ausverkaufte Tournee. Du hast vorhin gesagt, Angelina 2016 erreicht der Höhepunkt bis jetzt. Man weiss ja nicht, was noch kommt. Aber mit dem Erfolg kommt auch Druck, oder?
4: Ja, ist vor allem dann direkt nach Angelina extrem gekommen, der Druck. Also quasi das Album drauf, haben eigentlich alle damit gerechnet, jetzt machen sie nochmals gleich erfolgreich und jetzt geht es gleich weiter und so. Und ich meine, wenn du dir eigentlich überlegst, ein Song wie Angelina, das passiert in den allermeisten Bands gar nie im Leben. Die meisten wünschen sich das, aber es passiert nie. Das ist einer der grössten Schweizer Hits, die es gibt. Und das ist schon unfassbar, dass so einen Song zu haben und dann das noch toppen wollen. Und das ist, glaube ich, wie alle in unserem Umfeld haben sich, glaube ich, von dem Gedanken zuerst lösen. Und das hat ein bisschen Zeit gebraucht und hat auch ein bisschen wehgetan. Und wir sind jetzt erfolgreicher als damals, wo wir Angelina hatten. Also es ist irgendwie wie die neue Ehrlichkeit und Nüchternheit und auch nicht sagen, wir wollen Angelina doppeln, sondern wir sind einfach da auf dem Testing und machen neue Musik, hat ja jetzt dazu geführt, dass das Projekt noch erfolgreicher geworden ist. Aber es hat lange gebraucht. Also wir mussten das auch zuerst begreifen, wie wir den Weg gehen können, ohne jetzt nochmal einen Hit oben drauf zu setzen.
3: Und wie hast du das gemacht? Wie bist du mit dem Erfolg und dem Druck, der dann gekommen ist, umgegangen, um dort herzukommen, wo du heute bist?
4: Ja, es war ein Auf und Ab. Also die direkte Produktionsphase nach Angelina für das Album «Schlaf aus» war sehr streng, sehr intensiv. Wir haben an vielen Songs sehr, sehr lang geschafft, viel länger als nötig. Songs müssen eigentlich relativ schnell und es muss relativ frisch produziert werden. Und wir haben viel zu lange rumgetöckterlet und haben immer so da, als wären wir komplett cool. Und das würden wir auf keinen Fall wollen, den Erfolg nochmal erreichen. Und haben es natürlich alle wollen. Und haben es überhaupt nicht geschafft. Und das hat dann dazu geführt, dass ich wirklich eine Zeit hatte, wo es mir schlecht gegangen ist und wo ich auch keine Lust mehr hatte, zum Musik machen und die Lust verloren habe, dem, was ich am liebsten habe im Leben. Und ich musste dort zuerst durchgehen, glaube, um nachher zu checken, so geht das nicht, sondern ich muss einfach ehrlich sein zu mir und ich muss die Musik machen, die aus mir rauskommt.
3: Die Gesundheit ist ja, eben, das höre ich recht oft, also der Erfolg, dann kommt der Druck und dann ist das Gesundheitsproblem. Oder? Du redest nicht von einer Depression, aber von einer depressiven, wie hast du das
4: so depressive Verstimmung, sage
3: genau, eine depressive Verstimmung. Wie hat sich bei dir gezeigt? Und ich glaube, das Schlimme ist vor allem, wenn du das jetzt erklärst, gibt es wahrscheinlich ganz viele, die sich wieder erkennen in diesem Muster rein. Wie hat sich das bei dir gezeigt?
4: Bei mir ist sind es zuerst körperliche Symptome gewesen, also wie extreme Druck auf der Brust, nicht mehr gut können schlafen, keine Lust mehr auf viele Sachen, also recht klare Depressionssymptome eigentlich. Und ich bin das dann einfach überprüfen, körperlich zuerst mal. Also habe ich ein körperliches Problem. Und habe dort herausgefunden, ich habe kein körperliches Problem, mir geht es gut, so, mein Körper ist in Ordnung, das sprich, es muss irgendwie ein anderes Problem sein. Und dann ist natürlich auch die Suche angefangen, nach woher kommt das und an was liegt das und wie kann ich den Weg gehen ohne das. Also ja, ich meine, es gibt sich so viel nicht geprüft, der Druck. Es ist jetzt nicht nur ein Musikding, aber ich glaube einfach, in der Musik ist es im Moment extrem, weil die Schweizer Szene ist so klein, es hat nicht für so viele Leute Platz, die Mundartszene ist noch mal kleiner und man kann alles die ganze Zeit messen. Also ich kann jetzt mein Nattel führen und schauen, wie viele Leute im Moment gerade meine Musik streamen auf Spotify. Ich meine, wie krank ist das? Also, und von dem muss man sich lösen und muss ich mich lösen und habe ich mich müssen lösen, aber das ist ein Prozess, der andauert. Also es ist jetzt nicht einfach fertig.
3: Hat ihr in dem Moment Corona in Karten gespielt, zum immer müssen auf die Bremse stehen, oder ist einfach das auch noch eins zu viel gewesen?
4: Nein, ich glaube, ohne Corona, ich glaube, um auf deine Anfangsfrage zurückzukommen, ich glaube, ohne Corona gibt es mich vielleicht nicht mehr als Tabu. Also es ist irgendwie dank Corona gibt es den Tabu noch. Also wir haben dort gerade angefangen, eine Tour zu spielen, wo Corona gekommen ist, und die Tour ist nicht gut gelaufen, die Billets sind extrem schlecht gelaufen, aber wir sind auf der Bühne mega verkrampft gewesen und es hat uns nicht mehr so viel Spass gemacht, wie es eigentlich müsste. Und ich bin extrem froh gewesen um die Pause vom ersten Shutdown. Also ich bin wirklich, es hat mich zwar traurig gemacht gegenüber den Fans, müssen die Tour abzeigen, aber eigentlich tief in mir innen habe ich gesagt, yes, jetzt mal durchschnaufen, richtig durchschnaufen. Und das habe ich auch können und das hat mir extrem viel geholfen, um wieder zu mir zu finden.
3: Hast du das Gefühl, dass Corona um die andere Seite, das Publikumsseite, hat Corona auch im Publikum gut getan? Grundsätzlich mal der Break von Events. Hast du das Gefühl, wenn ihr heute auf der Bühne steht, dass das Publikum wieder lockerer oder dankbarer ist heute als noch kurz vor Corona?
4: Hey, ich habe das für mich schwierig zu beurteilen, weil wir haben ein fantastisches Publikum im Moment. Ich habe noch nie vor so einem Publikum spielen. Einerseits kommen extrem viel, aber sie sind auch ultra aufmerksam, also sie sind mucksmüsli still an diesen Stellen im Set, wo das muss sein. Sie tanzen, sie feiern, sie haben wie alle Disziplinen drauf, wo das Publikum muss drauf haben. Und ich weiss, ich kann nicht sagen, was das liegt. Weißt, wir haben 5 Jahre keine Clubtour mehr gespielt, bis wir die Clubtour angefangen haben zu spielen im Frühling jetzt. Und ich kann dir nicht sagen, liegt es daran, dass alle einfach 5 Jahre älter geworden sind? Liegt es an dieser Corona-Pause, die war? Oder liegt es an unserer neuen Musik, wo wir irgendwie eine Musik, die feiner ist, eine Musik, die mehr Zuhören verlangt als früher? Ich kann dir das nicht sagen. Ich weiss einfach, dass sich das Publikum in unserem Fall extrem verändert hat und einfach wirklich, es ist wirklich ein Traum, vor dem Publikum zu spielen. Geht.
3: Und jetzt kommen wir auf die Mundartschiene, die wir auch schon angesprochen haben. Mundartmusik als Schweizer hat etwas Spezielles. Ich habe es schon von Musikerinnen und Musikern gehört, die englische Musik machen im Ausland, die finden, so, wenn die mal auf dem Gurten stehen oder grundsätzlich an einem Open Air und dann kommt eine Schweizer Band, Mundart-Song, das Publikum geht ab, völlig ab, oder? Was ist dein Bezug zur Mundartmusik? Ist es eine andere emotionale, ja, das Mundartmusik machen hat einfach etwas Spezielles, oder?
4: Ja, also ich bin halt ein extremer Fan vom Mensch, also alle sind Fan vom Mensch, aber ich spüre extrem gern viel Mensch in der Musik. Ich höre gerne die Geschichten genau in der Musik und verstehe, wodurch das geht. Und das kann halt Mundartmusik. Also durch das wir doch sehr viel englische Musik konsumieren, logischerweise in diesem Land, oder auch im Radio sehr viel englische Musik läuft zum Beispiel, ist es immer etwas Spezielles, wenn ein Mundart-Song kommt und man hört anders zu. Also es ist wie eine völlig andere Disziplin von Musikhörern. Und eigentlich ist Mundartmusik auch, das ist etwas sehr Interessantes, eigentlich ist Mundartmusik ein Genre in der Schweiz. Also ich kenne ganz, ganz viele Leute, auch bei unseren Fans, jetzt viele Leute, die hören Mundart-Rap, die hören Mundart-Pop, die hören Mundart-Rock, hauptsächlich es ist Mundart. Also es ist wie ein Genre, wie der Text so wichtig ist, dass die Musik ein bisschen egaler wird, unten dran. Das ist noch interessant. Und auch das Verhältnis von, ich meine, ich werd 99% der Fälle, wo ich angesprochen werde auf unsere Musik, geht zum Text. Und 1% der Fälle sagt vielleicht jemand, das ist eine schöne Melodie oder ist ein geiler Beat, der darunter ist, oder ein schönes Gitarrenlick oder so. Aber eigentlich, es geht immer um die Lyrics. Und ich glaube, das ist auch dann an einem Gurten, wo natürlich auch, Bern ist natürlich noch die Hochburg so, und dann bist du an einem Gurten und machst Mundartmusik und dann passiert einfach mit den Menschen emotional nochmal etwas völlig anderes, als wenn sie noch übersetzen müssen. Weil es ist einfach, es braucht keine Interpretation. Du hörst und fühlst gleichzeitig. Und das ist das wahnsinnig Schöne an dieser Musik.
3: Was macht uns auch ein bisschen stolz, uns Schweizer? Oder wenn uns etwas stolz macht, dann unsere Schweizer Musik gut.
4: Ja, aber oder? Dann, ich bin mit dir einig, ich bin auch sehr stolz auf das, aber dann sollten wir mehr für das machen. Also es ist wirklich so, dass in meiner Szene gibt es vielleicht 15 oder 20 Menschen, die das Privileg haben wie ich und von dem können leben. Und das kann es eigentlich nicht sein. Also wir müssen mehr machen für die Mundartszene, weil das auch das ist, was das Land, also ist etwas von den Sachen, die das Land zusammenhebt. Also natürlich jetzt, die Welschen sind nicht mega interessiert an Mundartmusik, aber jetzt wir in der Deutschschweiz, irgendwie, stell dir vor, in der Deutschschweiz gibt es keine Alpenrose und keine Venus von Bümplitz und keine 079 irgendwie. Also es ist, das hebt uns zusammen und alle, egal wie du politisch gesinnt bist und wie du denkst und wie gut es dir geht, wenn du im Gurten bist und es ist irgendwie Venus von Bümplitz, dann drehst du durch. Und das muss uns etwas wert sein, auch finanziell, dass die Szene kann überleben kann, weil die internationalen Player haben es extrem schwierig gemacht, dass die Szene kann leben kann. Also Spotify ist zum Beispiel ist ein riesen Player, der sich wirklich in Scheissdreck um die Schweiz kümmert, ganz ehrlich gesagt. Und das ist ein grosses Problem.
3: Jetzt haben wir ja darüber abgestimmt, dass Streaming-Anbieter im Fernsehen...
1: Ich habe irgendwie das Gefühl, es ist immer für ältere Leute oder vielleicht für Leute, die irgendwie ein körperliches Beschwerde haben. Wieso sollte ich jetzt als junger Mensch einen Gesundheitsschuh tragen? Also
5: gut, in dem Fall ist vielleicht Gesundheitsschuhe ein bisschen vermessen, weil du fühlst dich vielleicht gesund und bist fit und machst noch Sport und das ist sensationell. Aber gerade Leute, die viel stehen im Beruf oder in der Gastronomie, Hotellerie oder auch einen Beruf haben, wo sie viel laufen, also ein Böstler, jemand, der ein Kurier ist oder einfach jemand, der in einem grossen Büro die ganze Zeit unterwegs ist, die haben natürlich am Abend müde Beine. Und dort merkt man es dann eben. Also ich meine, hast wahrscheinlich im Ausgang auch schon ganz grosse Hacken angehabt und irgendwann mal hast du die Schuhe ausgezogen und hast gedacht, oh Gott sei Dank kann ich sie ausziehen. Das ist eigentlich ein bisschen überspitztes Bild, das man dann hat, wenn die Füße müde sind.
1: Ja, also ich muss sagen, höhere Schulen gibt es auch nicht mehr im Ausgang. Die Zeiten sind hinter mir. Wann hast denn du das erste Mal Gesundheitsschuhe getragen?
5: Das war im Jahr 2001, würde ich schätzen, ja.
1: Weißt du es noch so genau, wieso ist dir das Datum oder das Jahr so im Kopf geblieben?
5: Ja, das war eigentlich eine lustige Gegebenheit. Du hast es ja schon angekündigt, Mr. Schweiz. Das sind die Zeiten gewesen, wo ich dann auch mal für eine Ostschweizer Firma, die Gesundheitsschuhe hergestellt hat, gearbeitet haben. Und auf der Bühne habe ich natürlich dann auch solche Schuhe angehabt. Das war anfänglich ein bisschen kurios gewesen. Ich habe mich da daran gewöhnen. Und dann noch habe ich irgendwann gemerkt, wow, das ist schon etwas, was mir auch körperlich gut tut, das richtet mich auch auf und habe mich dann ein Stück weit verliebt.
1: Ist das dann nachher der Grund, warum du gefunden hast, hey, ich gründe da meine eigene Firma gemeinsam mit meinem Kollegen, oder?
5: Nein, ja, es geht vielleicht ein bisschen in die Richtung. Auf der einen Seite habe ich gewusst, das sind gute Schuhe, sind Schuhe, die eine Wirkung haben. Optisch gesehen sind sie jetzt nicht unbedingt gerade der letzte Schrei, aber Geschichte ist dann eigentlich weitergegangen, dass das Unternehmen, also MBT, aus der Ostschweiz verkauft worden ist. Ich habe dann regelmäßig in dieser Zeit für die Firma dürfen arbeiten und als es verkauft worden ist, hat unter anderem der Karl Müller Junior, also der Sohn vom Gründer von MBT, der auch Karl Müller heisst, hat dann, weil er gewusst hat, okay, jetzt ist eigentlich die Firma von meinem Vater verkauft worden. Ich habe eigentlich den Wunsch gehabt, in dieser Firma mich auch reinzuentwickeln und dann vielleicht

0: mal zu übernehmen. Hat dann gesagt, ja gut, jetzt, was haben wir für eine Option, wenn wir gemeinsam etwas Neues starten? Und so naiv, wie ich dort mal unterwegs war, haben wir gesagt, ja, lass uns einen Gesundheitsschuh für junge Menschen machen. Und das ist wirklich naiv gewesen, weil wir haben dann gemeint, ja, wir kennen ja da die halbe Welt über die Kontakte, die wir jetzt eigentlich schon gesammelt haben. Und dann gemeint wir, sie warten alle auf uns, auch die Händler und Kunden. Das ist dann nicht so gewesen. Aber wir haben wenigstens angefangen, trotzdem mal eben dann mit Joya, und haben versucht, in diesem Bereich Fuß zu fassen.
1: Und jetzt sogar eben, du hast es jetzt irgendwie schon zweimal angedeutet, dir sagen kurz davor, einen Designpreis zu gewinnen.
0: Ja, unsere Schuhe sehen natürlich mittlerweile bombastisch aus. Man muss jetzt so sagen, am Anfang haben wir alles Zweite gemacht. Also, wir haben Fabriken kontaktiert, wir haben Sachen Import gemacht, Logistik, Container reingenommen, wir haben alles Telefon selber abgenommen, Auftragsbestätigungen verschickt und so. Und wir haben auch das Design natürlich sozusagen handskizziert selber gemacht. Das ist heute nicht mehr der Fall, oder? Wir haben das Entwicklungsteam, wir haben einen italienischen Designer, der auch schon für ganz bekannte Marken geschaffen hat, und das sieht man mittlerweile auch in unseren Produkten. Also, was ich damit ich würde sagen, wir sind auf einem sensationell guten Weg, was das Optische anbelangt. Eben, wir haben noch nicht gewonnen, wir warten immer noch, bis wir irgendwann mal von jemandem das zugesprochen bekommen. Mal schauen, wie lange das noch geht.
1: Was mich dann doch noch wundernimmt, oder, im Bereich Schuhe hat sich in den letzten Jahren wirklich unglaublich viel gemacht. Oder? Ihr seid noch nicht die Einzigen auf dem Schuhmarkt, oder? Zum Beispiel jetzt auch On-Schuhe. Ja. Die werben ja zum Beispiel jetzt auch damit, dass wir eigentlich dass sie Schuhe entwickelt haben, die ja das perfekte Laufgefühl vermitteln, oder? Was unterscheidet jetzt eure Schuhe zum Beispiel von einem On-Schuh?
0: Also sehr viel grundsätzlich. Das merkt man aber erst, wenn man die Schuhe an hat. Wir verwenden als Material, also als unser Sohlenmaterial, PU. Das ist ein sehr weiches Material, aber mit einem sehr hohen Rückstelleffekt. Also es ist sehr elastisch. On hat auch ein weiches Material, ist aber nicht elastisch. Und wenn man da drinnen steht, dann merkt man, das eine hat ein bisschen so einen Trampolineffekt und das andere ist einfach wie ein Schwamm, drückt sich zusammen und wenn man dann weitergeht, entspannt sich das wieder. Also vom Gefühl her sind wir komplett anders. On hat natürlich auch sehr ein einprägsames Design, das haben sie sensationell gemacht. Sind auch auf der Szene der Läufer eher unterwegs. Natürlich ist es jetzt auch im Bereich Alltag reingerutscht. Die machen sehr viel, sehr gut, ist aber dann schlussendlich nicht mit uns vergleichbar. Wir produzieren mittlerweile auch einen Teil von unseren Kibun Joya Schuhe, sagen wir jetzt immer so, weil wir haben fusioniert dann auch mit der Marke Kibun. Wir haben das Werk in Sennwald, sind also ein Stück weit auch Swiss made. Also etwas, das On nicht direkt bietet, wobei eben ein Vergleich ist jetzt da nicht unbedingt notwendig.
1: Man kann ja eigentlich auch sagen, oder? Also so ein bisschen, du bist jetzt ein bisschen, ja, du bist in der Schweiz geboren, du bist auch in Italien aufgewachsen, ja. Oder? Wir haben ja dort auch jetzt sogar einen Teil von der Firma oder eben Produktionsstelle dort, mhm. Oder? Bist denn da in der Schweiz wieder Mr. Schweiz geworden, jetzt mit der eigenen Firma Joya Weltmarktführer im Gesundheitsschuhbereich? Glückt dir so ein bisschen alles, was du anpackst?
0: Nein. Definitiv nicht. Ja. Also auch gerade im Unternehmerischen haben wir schon grosse Bruchlandungen hergelegt. Da gibt's diverse Themen. Unter anderem haben wir auch schon versucht, mal vor, ich schätze, das ist so vor 7-8 Jahren, mal mit Kinderschuhen durchzustarten. Und das ist nicht ganz durchdacht gewesen, das Konzept trotzdem mal. Das hat also nicht funktioniert. Und dort haben wir dann auch müssen nach 2 Jahren sagen, das ist etwas, was uns nicht in der Hand liegt. Wir hören wieder auf. Also wir haben diverse Mal müssen auch als Unternehmer sagen, nein, das bekommen wir nicht auftreiben. Lieber das mal auf die Seite stellen und vielleicht dann zu einem späteren Zeitpunkt wieder aufnehmen. Aber es wirkt natürlich so, dass viele Sachen, die entstanden sind, erfolgreich und ohne Probleme, ohne Herausforderungen bei uns klappen. Das ist aber nicht ganz so.
1: Du hast gerade gesagt, dass es mit den Schuhen nicht klappt, weil das Konzept nicht ganz durchgedacht ist. Würdest du sagen, bist du jemand, der lieber, ich sage mal, wie so impulsiv, okay, jetzt habe ich eine Idee, die will ich jetzt umsetzen und das gerade in die Hand nimmt?
0: Also wir sind eher ein bisschen so impulsiv und die Macher. Ich studiere nebenzu zwar noch an der HSG in St. Gallen, dort lernt man sehr viel Technisches, sehr viel fürs Hirn. Man versucht anhand von Studien von cleveren Menschen, die etwas entwickelt haben, etwas zu lernen. Aber oft ist ja dann im Alltag, wenn man im Unternehmersein hineinsteckt, ist die Realität ein bisschen anders. Und dadurch sind wir effektiv von dem geprägt, lass es uns versuchen. Lieber treffen wir 10 Entscheidungen und 2 davon sind völlig daneben, aber 5 dafür funktionieren. Und wir warten nicht, bis ich alles perfekt durchdenkt ist, durchtaktet ist, sondern wir fangen einfach mal an mit dem, was wir haben. Und ich weiss nicht, ein Stück weit, da wo wir jetzt heute stehen, ist eigentlich nur aus dem Grund auch, dass wir einfach nicht immer alles bis zum Schluss mühend geklärt haben, konkretisiert haben, mit einem Businessplan hinterlegt haben. Ja, einfach mal probieren und machen.
1: Das heisst eigentlich, eben, wenn mal etwas nicht nach Plan verläuft, dann ist das nie ein Grund für dich zum Aufhören, sondern eigentlich ein Grund gewesen, zum okay, hey, das hat jetzt so nicht funktioniert, jetzt muss ich einen Plan B machen.
0: Also wenn man in etwas reinstartet, in ein neues Projekt, dann startet man meistens nicht schon mit einem Plan B im Kopf, weil dann zweifeln wir ja, dass der Plan A könnte funktionieren. Also ein Plan B entsteht bei uns erst im Verlauf von der Zeit, wenn wir feststellen, dass der Plan A vielleicht nicht so funktioniert, wie wir es gedacht haben, oder wir merken, wow, das geht deftig in die Hose. Aber ich glaube, es braucht dann teilweise fast noch mehr Mut, um etwas abzuschneiden, abzusägen und zu sagen, okay, das können wir nicht mehr machen oder das möchten wir nicht mehr machen, auch wenn es weh tut. Und dementsprechend sind wir mit dem immer wieder konfrontiert. Also unsere Unternehmung besteht eigentlich aus Veränderung, weil sich auch die Welt verändert. Und wenn wir einfach möchten, alles gleich machen, wie wir es vor 5 Jahren gemacht haben, dann ist das nicht korrekt. Aber vor 5 Jahren haben wir die richtigen Entscheidungen getroffen für dutzendmal. Aber heute würden wir wahrscheinlich andere Entscheidungen treffen.
1: Was ist so allgemein deine Motivation oder dein Antrieb für deine Arbeit?
0: Also einerseits habe ich eine riesige Leidenschaft, können an etwas zu bauen, das sich weiterentwickelt. Also wir haben als Zweimannbetrieb angefangen. Heute sind wir in der Gruppe sind über 200 Mitarbeiter, davon 100 in der Schweiz. Und das ist wunderbar, wenn man mit einem Team etwas bewegen kann, wenn man etwas führerorientiert wirklich auch machen kann, wo Impact hat, also wo auch Spuren hinterlässt, also wo dann auch Menschen Freude haben. Einerseits Endkunden, die sagen, wow, die Schuhe sind so genial, das erfüllt uns natürlich, aber auch Mitarbeiter, wo man weiss, die ernähren durch das eine Familie oder die könnten dafür sich einen Traum erfüllen. Das ist das, was eigentlich motivierend ist, weil man entwickelt, man baut da etwas, was in der Zukunft ist.
1: Ja, und jetzt etwas, was vielleicht nicht in der Zukunft ist, aber was jetzt dieses Jahr hast können machen, du hast etwas Grosses können von deiner To-Do-Liste abhaken. Wir haben ja Anfang Jahr den Kilimanjaro bestiegen, also nicht allein, sondern mit dem Kollegen, eben Mitgründer Karl Müller, oder? Wieso haben wir das gemacht?
0: Wir sind, wenn wir so im Alltag drinnen stecken, sind wir laufend in einem Prozess drin. Also es fängt am Morgen an und hört eigentlich im Normalfall am Abend auf. Und man ist involviert, man ist integriert, man ist immer dran. Und wir haben gesagt, lass uns etwas machen, wo wir uns wirklich zurück rausnehmen können. Einfach ein Wochenende in ein Wellnesshotel gehen oder so und ein bisschen so strategisch überlegen, das haben wir nicht wollen, weil dann hast du immer noch das Handy und deine E-Mails und alles drum und dran. Und darum haben wir gesagt, wir möchten etwas machen, wo eigentlich kein Handyempfang, kein Laptop mitgenommen wird und so. Und dann sind wir eigentlich auf die Kombination gekommen, Kilimanjaro zu besteigen und vor Ort in Tansania. Dort ist übrigens auch der Ursprung von dem Nomadenvölker, wo ursprünglich auch die Idee von den Maasai, wo barfuss kilometerweise durch die Landschaft laufen. Von dort kommt auch das Ganze. Wir haben gesagt, wir möchten es kombinieren, wir möchten die Maasai-Nomaden besuchen und haben dann auch noch dort das Hilfswerk in der Kombination besucht und unterstützt. Und das Ganze haben wir gesagt, das möchten wir machen. Eben, wir möchten nicht nur Spuren hinterlassen in der Ostschweiz, aber auch vielleicht in einem Land, wo es nicht so gut hat. Und darum die Kombination von diesen 3 Sachen haben dann das perfekte Bild für uns ergeben.
1: Also wieso gerade die barfuß laufen? Also was ist die Verbindung genau jetzt?
0: Verbindung bei den Maasai, sie laufen über 40 Kilometer am Stück barfuß durch die weichen, lähmigen Böden und haben sehr starke Fußmuskulatur. Und unsere Sohle stellt etwas sehr Ähnliches dar, weil die Weichheit von dem Lehmboden, von dem weichen Boden, ist in unseren Sohlen drin. Das heisst, wenn man die Schuhe trägt, dann hat man ein ähnliches Gefühl von der Dynamik her, vom natürlichen Bewegungsablauf, wie die Masai selber.